0: Und wieder kein Sieg wäre Klopp der erste DFB-Cheftrainer, der keine seiner ersten drei Partien gewinnen konnte. Anpfiff ist um 20.45 Uhr. Es ist jetzt kurz nach zwei.
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0: Die Straßen sind frei, gute Fahrt.
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0: Wetter für München und die ganze Region.
1: Ein paar Wolken ziehen heute Nacht durch Bayern. Örtlich ist es neblig bei Tiefstwerten von 13 bis 5 Grad. Heute zum Start in den Oktober gibt es im Osten Bayerns viel Sonne bei 20 bis 25 Grad. Richtung Unterfranken sind am Donnerstagnachmittag auch ein paar Regenwolken und Gewitter mit dabei, aber auch ein bisschen Sonne.
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1: Ich bin Christian Lang. Tanken soll ab heute wieder billiger werden. Seit heute gilt der zweite Tankrabatt in diesem Jahr. Bis zum Jahresende werden die Energiesteuern auf Benzin und Diesel gesenkt. Unterm Strich um knapp 17 Cent pro Liter. Claudia Wächter berichtet.
2: Tanken ohne Frustattacken, das wünschen sich wohl viele, zumal es im September an der Zapfsäule so teuer war wie nie. Und die Mineralölwirtschaft verspricht, wir geben den Rabatt auch sofort weiter. Die Frage ist allerdings, ob das 1:1 passiert. Viele, auch der ADAC, vermuten, dass wieder einmal ein Teil verpufft. Und Kritiker sagen vom Rabatt würden auch Gutverdiener profitieren. Der sei also ungerecht.
1: In München steht ab heute eine Krippenerzieherin vor Gericht, weil sie Kleinkinder mehrfach geschlagen, gedemütigt und ihnen Essen vorenthalten haben soll. Die Frau ist wegen Misshandlung von Schutzbefohlenen in 10 Fällen angeklagt. Die Vorfälle betreffen Kinder im Alter von 1 bis 3 Jahren.
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1: Ein paar Wolken ziehen heute Nacht durch Bayern. Örtlich ist es neblig bei Tiefstwerten von 13 bis 5 Grad. Heute zum Start in den Oktober gibt es im Osten Bayerns viel Sonne bei 20 bis 25 Grad. Richtung Unterfranken sind am Donnerstagnachmittag auch ein paar Regenwolken und Gewitter mit dabei, aber auch ein bisschen Sonne.
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1: Es ist 3 Uhr, ich bin Christian Lang. Tanken soll ab heute wieder billiger werden, denn um Mitternacht ist der zweite Tankrabatt gestartet. Bis Jahresende werden Energiesteuern auf Benzin und Diesel gesenkt, und zwar um 17 Cent pro Liter. Claudia Wächter, müssen wir da heute mit langen Schlangen an den Tankstellen rechnen?
2: Ja, doch, das kann ich mir gut vorstellen. Also ein Puffer auf dem Weg zur Arbeit ist sicher keine schlechte Idee. Viele wollen heute sicher voll tanken, zumal die Preise ja auch um 12 Uhr mittags vermutlich wieder raufgehen werden. Das kennen wir mittlerweile ja alle. Und darauf zu spekulieren, dass in ein paar Tagen die Preise noch stärker sinken, tja, das könnte auch schief gehen.
1: Außenminister Wadefuhl hat sich erleichtert über den Ausgang des gewaltsamen Vorfalls im Cockpit eines Fly-Dubai-Flugs geäußert. Der Flieger war auf dem Weg von Dubai nach Tel Aviv. Er habe mit großem Schrecken von dem versuchten Entführungsfall des Flugzeugs erfahren.
3: Wir sind alle das tiefste erschrocken, dass ein derartig schrecklicher Anschlag auf eine mit israelisch besetzte Maschine versucht wurde. Es ist der Tapferkeit des Piloten und weiterer Passagiere zu verdanken, dass dieser Absturz in letzter Sekunde verhindert werden konnte.
1: Der Bundesgerichtshof beschäftigt sich heute mit einer Preiserhöhung für Amazon Prime in Deutschland. Die Verbraucherzentrale NRW ist dagegen vorgegangen und war vor Gericht erfolgreich. Das Landgericht und das Oberlandesgericht Düsseldorf erklärten eine Klausel zur Preisanpassung für unwirksam. Amazon legte dagegen Revision in Karlsruhe ein. Ob es heute schon ein Urteil gibt, ist unklar. Nach einer Großfahndung in Augsburg vorgestern sitzt ein 20-Jähriger wegen schwerer räuberischer Erpressung in Untersuchungshaft. Er soll mit einer Begleiterin einen 18-Jährigen mit einem Messer überfallen haben. Die Polizei gab bei der Festnahme einen Warnschuss ab. Verletzt wurde niemand. Nach der Komplizin wird weiter gesucht. Jonas Urbik vom FC Bayern München gibt gegen Serbien sein Debüt im Tor der deutschen Fußballnationalmannschaft. Bundestrainer Klopp kündigte den Einsatz des 23-jährigen Bayern-Keepers an, machte aber keine weiteren Angaben zur Aufstellung. Wer Kapitän wird, bleibt offen. Gnabry und Wirtz sind die Top-Kandidaten. Deutschland steht in der Nations League nach 2 Spielen auf Platz 3. Serbien ist noch punktlos. Es ist jetzt 3:15.
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1: Die A9 Richtung München zwischen der Raststätte in der Holledau und Pfaffenhofen, da ist ein Unfall passiert.
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wollten unbedingt Rockmusiker werden. Die Disco benutzten sie als Übungsraum, nahmen etliche Songs auf und benannten sich nach dem Bösewicht aus dem Film Barbarella, Duran Duran. 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
1: Ein paar Wolken ziehen heute Nacht durch Bayern. Örtlich ist es neblig bei Tiefstwerten von 13 bis 5 Grad. Heute zum Start in den Oktober gibt es im Osten Bayerns viel Sonne bei 20 bis 25 Grad. Richtung Unterfranken sind am Donnerstagnachmittag auch ein paar Regenwolken und Gewitter mit dabei, aber auch ein bisschen Sonne.
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1: Ich bin Christian Lang. Tanken soll ab heute wieder billiger werden, denn um Mitternacht ist der zweite Tankrabatt gestartet. Bis Jahresende werden Energiesteuern auf Benzin und Diesel gesenkt, und zwar um 17 Cent pro Liter. Claudia Wächter, müssen wir da heute mit langen Schlangen an den Tankstellen rechnen?
2: Ja, doch, das kann ich mir gut vorstellen. Also ein Puffer auf dem Weg zur Arbeit ist sicher keine schlechte Idee. Viele wollen heute sicher voll tanken, zumal die Preise ja auch um 12 Uhr mittags vermutlich wieder raufgehen werden. Das kennen wir mittlerweile ja alle. Und darauf zu spekulieren, dass in ein paar Tagen die Preise noch stärker sinken, tja, das könnte auch schief gehen.
1: Nach einer Großfahndung in Augsburg vorgestern sitzt ein 20-Jähriger wegen schwerer räuberischer Erpressung in Untersuchungshaft. Er soll mit einer Begleiterin einen 18-Jährigen mit einem Messer überfallen haben. Die Polizei gab bei der Festnahme einen Warnschuss ab. Verletzt wurde niemand. Nach der Komplizin wird weiter gesucht.
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0: Das Wetter für München und die ganze Region.
1: Der Oktober startet zweigeteilt. Im Osten bekommen wir den ganzen Tag viel Sonne ab. In Unterfranken halten sich viele Wolken über uns auf. Die Höchstwerte schaffen es am Nachmittag auf 20 bis 25 Grad. Gegen Abend ziehen vom Westen her viele Wolken und auch Gewitterwolken zu uns rein. Der Freitag wird dann wechselhaft.
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1: Es ist 4 Uhr, ich bin Christian Lang. Seit Mitternacht gilt erneut ein Tankrabatt. 3 Monate lang werden die Energiesteuern auf Benzin und Diesel gesenkt. Das macht 16,7 Cent pro Liter aus. Ob die Ersparnis komplett bei den Autofahrern ankommt, ist noch nicht klar. Die Tankstellen müssen ihre Preise nicht zwingend senken. Erwartet wird aber, dass viele Tankstellen ihre Preise frühzeitig anpassen. 1,5 Wochen nach der Berlin-Wahl starten heute Gespräche zur Regierungsbildung. Spitzenvertreter von Linken, Grünen und SPD kommen zu einem Vorgespräch zusammen. Ziel ist eine gemeinsame Linie im Umgang mit Antisemitismus, Rassismus und organisierter Kriminalität. Eine Voraussetzung für mögliche Sondierungsgespräche. Hintergrund sind umstrittene Vorfälle in der Linken. Der Bund der Steuerzahler stellt heute in Berlin sein neues Schwarzbuch 2026-2027 vor. Darin listet der Verband 100 Fälle auf, in denen Bund, Länder und Kommunen nach seiner Ansicht sorglos mit Steuergeld umgehen. Im Fokus stehen diesmal staatliche Förderprogramme. Der Verband kritisiert unter anderem komplizierte Verfahren, mögliche Folgekosten für Kommunen und zu wenig Transparenz. Nach einer Großfahndung in Augsburg vorgestern sitzt ein 20-Jähriger wegen schwerer räuberischer Erpressung in Untersuchungshaft. Er soll mit einer Begleiterin einen 18-Jährigen mit einem Messer überfallen haben. Die Polizei gab bei der Festnahme einen Warnschuss ab. Verletzt wurde niemand. Nach der Komplizin wird weiter gesucht. Im dritten Anlauf will Bundestrainer Jürgen Klopp endlich den ersten Sieg einfahren. Die deutsche Fußballnationalmannschaft trifft am Abend in München auf Serbien. Thomas Bremser berichtet.
2: Von Druck ist bei Jürgen Klopp nicht zu spüren. Gut gelaunt präsentiert er sich in München und verweist immer wieder darauf, dass das Team Zeit brauche. Ein neu zusammengestelltes Ballett renne sich schließlich nach 4 Tagen auch noch über den Haufen. Im Tor steht erstmals Bayerns Ersatzkeeper Jonas Urbich. Abwehrspieler Nico Schlotterbeck muss dagegen verletzt abreisen. Gegner Serbien hat die ersten beiden Spiele verloren und wird sich wohl auf die Defensive konzentrieren, ähnlich wie Griechenland.
1: Es ist jetzt 4:15.
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1: Die A9 Richtung München zwischen der Raststätte in der Holledau und Pfaffenhofen, da ist ein Unfall passiert, da momentan stockender Verkehr.
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0: Das Wetter für München und die ganze Region.
1: Der Oktober startet zweigeteilt. Im Osten bekommen wir den ganzen Tag viel Sonne ab. In Unterfranken halten sich viele Wolken über uns auf. Die Höchstwerte schaffen es am Nachmittag auf 20 bis 25 Grad. Gegen Abend ziehen vom Westen her viele Wolken und auch Gewitterwolken zu uns rein. Der Freitag wird dann wechselhaft.
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1: Ich bin Christian Lang. Seit Mitternacht gilt erneut ein Tankrabatt. 3 Monate lang werden die Energiesteuern auf Benzin und Diesel gesenkt. Das macht 16,7 Cent pro Liter aus. Ob die Ersparnis komplett bei den Autofahrern ankommt, ist noch nicht klar. Die Tankstellen müssen ihre Preise nicht zwingend senken. Erwartet wird aber, dass viele Tankstellen ihre Preise frühzeitig anpassen. Nach einer Großfahndung in Augsburg vorgestern sitzt ein 20-Jähriger wegen schwerer räuberischer Erpressung in Untersuchungshaft. Er soll mit einer Begleiterin einen 18-Jährigen mit einem Messer überfallen haben. Die Polizei gab bei der Festnahme einen Warnschuss ab. Verletzt wurde niemand. Nach der Komplizin wird weiter gesucht.
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0: Es ist 5 Uhr, ich bin Christian Lang. Tanken soll ab heute wieder billiger werden, denn um Mitternacht ist der zweite Tankrabatt gestartet. Bis Jahresende werden Energiesteuern auf Benzin und Diesel gesenkt, und zwar um 17 Cent pro Liter. Claudia Wächter, müssen wir da heute mit langen Schlangen an den Tankstellen rechnen?
1: Ja, doch, das kann ich mir gut vorstellen. Also ein Puffer auf dem Weg zur Arbeit ist sicher keine schlechte Idee. Viele wollen heute sicher voll tanken, zumal die Preise ja auch um 12 Uhr mittags vermutlich wieder raufgehen werden. Das kennen wir mittlerweile ja alle. Und darauf zu spekulieren, dass in ein paar Tagen die Preise noch stärker sinken, tja, das könnte auch schief gehen.
0: 1,5 Wochen nach der Berlin-Wahl nehmen heute die Gespräche zur Regierungsbildung Fahrt auf. Spitzenpolitiker von Linken, Grünen und SPD treffen sich zu einem ersten Vorgespräch. Im Mittelpunkt steht eine gemeinsame Linie gegen Antisemitismus, Rassismus und organisierte Kriminalität. Das gilt als Voraussetzung für weitere Sondierungen. Auslöser sind umstrittene Vorfälle in der Linkspartei. Der Bundesgerichtshof prüft heute eine umstrittene Preiserhöhung für Amazon Prime in Deutschland. Die Verbraucherzentrale NRW hatte dagegen geklagt, und das mit Erfolg. Landgericht und Oberlandesgericht Düsseldorf stuften eine Klausel zur Preisanpassung als unwirksam ein. Amazon will das nicht akzeptieren und hat Revision in Karlsruhe eingelegt. Ob bereits heute ein Urteil fällt, ist offen. In München steht ab heute eine Krippenerzieherin vor Gericht, weil sie Kleinkinder mehrfach geschlagen, gedemütigt und ihnen Essen vorenthalten haben soll. Die Frau ist wegen Misshandlung von Schutzbefohlenen in 10 Fällen angeklagt. Die Vorfälle betreffen Kinder im Alter von 1 bis 3 Jahren. Jonas Urbik vom FC Bayern München gibt gegen Serbien sein Debüt im Tor der deutschen Fußballnationalmannschaft. Bundestrainer Klopp kündigte den Einsatz des 23-jährigen Bayern-Keepers an, machte aber keine weiteren Angaben zur Aufstellung. Wer Kapitän wird, bleibt offen. Gnabry und Wirtz sind die Top-Kandidaten. Deutschland steht in der Nations League nach 2 Spielen auf Platz 3. Serbien ist noch punktlos.
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3: Willkommen im Oktober, der wettertechnisch weiter so ein bisschen im August festhängt. Zumindest heute noch. Aktuell 14 Grad am Stachus, 12 am Münchner Flughafen, 11 in Olching im Landkreis Fürstenfeldbruck. Die Topwerte heute 24 bis 26 Grad. Es ist sonnig, die hohen Wolken werden aber immer mehr über den Tag und ab dem Abend steigt dann die Schauerwahrscheinlichkeit. Morgen ist es vor allem vormittags noch wechselhaft und nass, am Nachmittag dann meistens trocken bei 19 Grad in der Spitze.
4: 3 nach 5 haben wir es, der zuverlässige Verkehrsservice für München und die ganze Region. Ein Problem auf der A9 Nürnberg in Richtung München zwischen Raststätte, Indachlödau und Pfaffenhofen. Da ist gesperrt, da gab es einen Unfall, Zeitverlust schon 1 Stunde. Also wenn es irgendwie geht, hier weit außen rumfahren. Ansonsten läuft's, kommt gut und sicher durch. Und wenn ihr irgendwas entdeckt auf den Straßen, vielleicht den ersten Blitzer des Tages, gerne anrufen bei uns, gerne auch eine WhatsApp schicken. Geht beides immer unter derselben Nummer, die 089-4433-4433. Danke schon mal.
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4: Servus und guten Morgen an diesem Donnerstag.
3: Schönen guten Morgen. Ab heute gilt, seit 0 Uhr greift der Tankrabatt und wir sind wirklich überrascht. Man sieht es schon an den Tankstellen. Teilweise war sogar eine 1 davor.
4: Ja, teilweise ist es aber auch noch sehr, sehr teuer. Also heute lohnt sich Vergleichen noch mal mehr als sonst. Haltet uns immer gerne auf dem Laufenden. 089-4433-4433. Wie schaut es aktuell bei euch aus?
3: Und wir starten jetzt erstmal gemeinsam in diesen Tankrabatt-Tag mit mehr 80ern, mehr 90ern, gleich aus den 90ern, Inner Circle. Und zwar direkt nach diesem 80er, Sydney Youngblood, If Only I Could. Schönen guten Morgen.
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0: geht's in den Donnerstag. Es ist der 1. Oktober, es ist 11 Minuten nach 5.
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0: aller guten Dinge sind drei. Also hoffentlich. Arabella München hier, 17 Minuten nach 5. Es wäre Zeit für einen Sieg.
1: Würde ich auch behaupten. Unsere Nationalmannschaft spielt heute Abend im Nations League-Spiel Nummer 3 gegen Serbien. 8:45 ist Anstoß. Das zweite überträgt. Und nach einem Unentschieden und einer Niederlage soll es jetzt endlich Kloppos erster Sieg werden.
2: So schnell wie möglich. Ich erwarte sofort mehr.
0: Ja, die gute Nachricht, Serbien hat noch kein Spiel gewonnen. Hoffen wir mal, es bleibt so. Übrigens, wenn ihr es live im Stadion anschauen wollt, es gibt noch immer Tickets für die Allianz Arena. Die serbischen Fans haben ja ein Verbot der UEFA. Unser Kollege Sebastian kam gerade rein. Ich habe mir zwei Tickets gekauft, die wären immer günstiger. 2 Stück Sitzplätze, 50 Euro, also lohnt sich.
1: Nicht schlecht, gell, für ein Nationalmannschaftsspiel. Ne? Auf geht's, Kloppo, wir drücken die Daumen. Und bei uns hört es natürlich sofort, wie es ausgeht. Aber eins ist schon mal klar.
3: Also es gibt für mich keinen Grund, jetzt in Depression zu fallen und zu sagen, Gott, wir sind ja doch so schlecht. Sind wir nicht. Aber wir sind ja jetzt nicht schon wieder so gut, wie wir gerne wären.
1: Ja, dann auf geht's heute. Und jetzt U2, mehr 80er, mehr 90er auf Arabella München. Schönen guten Morgen zusammen.
0: Guten Morgen.

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2: Das Wetter für München und die Region, und da sieht man so langsam schon wieder die Daunenjacken in der Stadt rumlaufen. Vor allem morgens, die Nächte sind auch wirklich schon kühl. Aktuell knapp 14 Grad im Fischbrunnen, 11 in Grünwald, 9 in Herbertshausen im Landkreis Dachau. Später 24 bis 26 Grad in der Spitze, es wird nochmal sehr sonnig. Dazu kommen aber immer mehr hohe Wolken, am Abend steigt dann die Schauerwahrscheinlichkeit. Morgen auch erstmal noch nass und unbeständig, am Nachmittag ist es dann aber oft wieder trocken, die Topwerte rund 19 Grad. Das war's mit dem Wetter. Autofahren wird ab heute ja dank Tankrabatt wieder günstiger, Bahnfahren dafür teurer. Wie viel das Deutschland-Ticket ab kommenden Jahr kosten wird, gleich bei Sebastian Uhl in den Nachrichten.
3: 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Teilweise steht schon eine 1 vor dem Komma in München und der Region. Seit Mitternacht gilt erneut ein Tankrabatt. 3 Monate lang werden die Energiesteuern auf Benzin und Diesel gesenkt. Das macht in der Theorie fast 17 Cent pro Liter aus, sofern die Mineralölkonzerne den Rabatt vollständig weitergeben. Autofahren wird also günstiger, Bus- und Bahnfahren dagegen teurer. Zum Jahreswechsel erhöht nicht nur der MVV seine Preise, auch das Deutschlandticket wird teurer. Statt 63 Euro zahlen wir künftig 66,80 Euro im Monat. Das wurde gestern offiziell beschlossen. Kritik kommt von Umweltverbänden und Verbraucherschützern. Und die Tram fährt künftig auch im Münchner Norden. Der Stadtrat hat jetzt der Finanzierung zugestimmt. Die Gesamtkosten für das Projekt belaufen sich auf rund 415 Millionen Euro. Bis Ende 2031 rollen die Bahnen von Schwabing Nord bis zum Kieferngarten und binden das Quartier Neufreimann an. Die Förderzusage von Bund und Freistaat steht aber noch aus. Immer gut informiert, das war das Update für München und die Region. 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
4: 6:02 haben wir es, bitte aufpassen. Ganz aktuelle Gefahrenmeldung auf der A99 West Richtung Lindau zwischen Ludwigsfeld und Dreieck-Allach, Standspur blockiert. Da steht ein kaputter Laster. Und Probleme heute Morgen auf der A9 Nürnberg in Richtung München zwischen Raststätte, Inderholledau und Pfaffenhofen. Ein Unfall hier ist gesperrt. Zeitverlust 1 Stunde, 6 Kilometer Stau. Wenn es irgendwie geht, weit außen rumfahren. Kommt gut und sicher durch. Seht ihr den ersten Blitzer des Tages? Gerne anrufen bei uns, gerne auch eine WhatsApp schicken. Gibt beides immer unter derselben Nummer, die 089-4433-4433. Danke schon mal.
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Seit 00.00 ist es 01,10. Die in der IT werden mich jetzt anschauen wie ein Auto, aber dabei heißt es bloß, seit Mitternacht ist der 1. Oktober. 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

0: Nachrichten um 20 vor 6.
1: Ein neuer Monat heißt, offiziell geht die Heizsaison los. Die Studenten starten ins Wintersemester und an der Tankstelle brechen hoffentlich endlich die Preise ein und nicht mehr der tankt. Seit Mitternacht gilt der neue Tankrabatt.
0: Und wie wir sehen wir ja ganz viel Unterschiedliches. Also bei unserem Morgenshow-Redakteur Sebastian Impikhofen war der Tankrabatt heute Morgen auf jeden Fall da. Er hat bei der

0: gut runtergegangen. Wichtig aber wie immer, vergleichen am besten. Und wie ist es bei euch? Wir wollen es wissen.
1: Heute Morgen, ja, wirklich sehr, sehr unterschiedlich. Ist eure Tankstelle billiger geworden? Merkt ihr den Unterschied? Schreibt uns gerne jederzeit oder ruft kurz durch 089 4433 4433.
0: Und jetzt ABC, mehr 80er, mehr 90er. Hier ist The Look of Love. Schönen guten Morgen.
1: Morgen.

0: das Bier auf der Wiesn schmeckt, die Brotzeit auch, die Lederhosen spannt und viele denken sich, ich sollte mal wieder ins Fitnessstudio. Ja, bis man sieht, was die mittlerweile im Monat verlangen. Ne? Da zahlst du gefühlt ein Jahresgehalt für zwei Hanteln und eine muffige Umkleide.
1: Es muss ja kein teures Fitnessstudio sein, um die Wiesenfunde wieder loszuwerden. Arabella München hier, 5.47 Uhr. Ab heute gibt es nämlich ein neues Freizeitsport-Heimprogramm der Stadt unter dem Motto Muckis für alle. Das Geniale daran, ihr müsst euch nirgendwo fest anmelden. Alles läuft ohne teures Abo. Ihr geht einfach spontan hin.
0: Und das in über 40 Hallen quer durch ganz München, von Klassikern wie Volleyball, Yoga und Basketball bis zu ganz neuen Sachen wie Yoga Lates, Strong Nation oder dem Pickleball ist auch alles billig. Ein Ticket kostet gerade mal gut 3 Euro pro Einheit. Muckis für alle, hat das eigentlich auch was mit deinem Hund Muck zu tun?
1: Der ist auf jeden Fall ein ganz eigenes Sportprogramm. Täglich Gassi, Massagen, Kraulis. Alle Infos zu Muckis für alle gibt's für euch auf radioarabella.de. Hat nichts mit meinem Mucki zu tun.
0: Ja, aber süß. Muckis für alle.
1: Süß. Ja, ja.

0: Da liegen Gegenstände auf der rechten Spur. Kommt gut und sicher durch.
1: Einen wunderschönen guten Morgen, Arabella München hier mit mehr 80ern, mehr 90ern. Jetzt für euren Start in den Donnerstag, China Crisis mit Wishful Thinking.

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2: Die Kollegin hat gestern gesagt, ich weiß schon überhaupt nicht mehr, wie es war, als es nass war. Es ist wirklich so Zeit für Regen. Ein bisschen was kommt auch, aber von vorne. Aktuell 13 Grad am Seehäuseln, 9 in Karlsfeld, 10 sind es in Polling im Landkreis Weilheim-Schongau. Die Topwerte heute 24 bis 26 Grad. Es ist sonnig, die Wolken werden aber über den Tag immer mehr und ab dem Abend steigt dann die Schauerwahrscheinlichkeit. Morgen ist es vor allem vormittags noch wechselhaft und nass, am Nachmittag dann meistens wieder trocken bei 19 Grad in der Spitze. Soweit das Wetter, jetzt die Nachrichten. Es ist 6 Uhr.
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3: Schönen guten Morgen, die Nachrichten mit Sebastian Uhl. Zuerst das Wichtigste aus München und der Region. Endlich wieder günstiger tanken. Welche Maßnahme ab sofort dafür sorgt? München-Reporter Benjamin Kühnel.
4: Seit Mitternacht gilt der Tankrabatt. Eine

0: Maßnahme der Bundesregierung, damit die Bürgerinnen und Bürger künftig entlastet werden. Dadurch sinkt die Kraftstoffsteuer um fast 17 Cent. Das soll sich auch an den Münchner Zapfsäulen bemerkbar machen. Es könnte aber noch ein paar Tage dauern, da die Tanks aktuell noch mit dem teuren Sprit gefüllt sind.
1: An den ersten Tankstellen in München und der Region merken wir den Rabatt aber schon. Teilweise steht bereits eine 1 vor dem Komma. Wer heute direkt tanken will, sollte also vergleichen. Die aktuell günstigsten Tankstellen findet ihr immer auf unserer Website. Bei uns in München steht heute Abend wieder großer Fußball auf dem Programm. Davon sind aber nicht alle begeistert. München-Reporter Andi Weinhold.
2: Es ist das dritte Spiel der DFB-Elf unter Jürgen Klopp. Ab 20.45 Uhr spielt die Nationalmannschaft in der Allianz Arena gegen Serbien. Organisationstechnisch ist das ein Problem. Die Polizei hat mit der Wiesn alle Hände voll zu tun und die serbischen Fans sind seit der vergangenen EM als Problemfans eingestuft. Deshalb bleibt der Gästeblock heute Abend geschlossen.
1: Wer keine Kinder hat, muss ab Januar wohl mehr für die Pflegeversicherung zahlen. Das Bundeskabinett hat die umstrittene Pflegereform gebilligt. Die Zusatzbeiträge für Kinderlose sollen damit von 0,6 auf 0,9% steigen. Daneben hat das Kabinett auch beschlossen, dass Attacken auf Busfahrer, Zugbegleiter, Polizisten und Klinikpersonal künftig schärfer bestraft werden sollen. Und die Hecke schneiden und Gebüsche roden. Mit dem neuen Monat Oktober dürfen wir ab sofort wieder größere Gartenarbeiten erledigen. Von März bis einschließlich September ist der Heckenschnitt verboten, damit Vögel und Insekten, die darin nisten, geschützt sind. Immer gut informiert, das waren die Nachrichten für München und die Region. Und jetzt der zuverlässige Verkehrsservice mit dem Morgenhuber.
3: 2A6 haben wir es. Wir starten mit den Gefahrenmeldungen. Bitte aufpassen auf der A9 München Richtung Nürnberg zwischen Allershausen und Pfaffenhofen. Gegenstände auf der Fahrbahn, aktuell rechte Spur blockiert. A99 West Richtung Lindau zwischen Ludwigsfeld und Dreieck-Allach Standspur blockiert. Da steht ein kaputter Laster. Und A9 Nürnberg in Richtung München zwischen Raststätte, Inderholledau und Pfaffenhofen. Hier ist komplett gesperrt. Es gab einen Unfall. Es staut sich auf 7 Kilometer. Zeitverlust rund eine Stunde. Wenn es geht, hier weit außen rumfahren. Kommt gut und sicher durch. Seht ihr den ersten Blitzer des Tages? Gerne anrufen bei uns, gerne auch eine WhatsApp schicken. Gebt beides immer unter derselben Nummer, die 089-4433-4433. Danke schon mal.
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7: Schönen guten Morgen am Donnerstag.
3: Servus bei der Hand. Und das Lieblingstier bei vielen auf der Wiesn ist ja der Zapfhahn. Beim Tanken nicht so ganz, ne?
7: Nee, nicht wirklich. Aber seit Mitternacht gilt der Tankrabatt. Einige Tankstellen machen schon mit, einige noch nicht so wirklich. Also vergleichen lohnt sich heute Morgen mal so richtig.
3: Ja, und die günstigsten Tankstellen in eurer Nähe gibt's auch immer auf radioarabella.de.
7: Wir starten in den neuen Tag. Dazu mehr 80er, mehr 90er. Gleich aus den 90ern die Bloodhound Gang, The Bad Touch. Und zwar direkt nach Falco aus den 80ern. Der Kommissar. Schönen guten Morgen.
3: Guten Morgen.
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0: Bella Napoli, Sweet Caroline oder Angels, dann ist die Wiesn wieder vorbei. Gibt's ja gar nicht, gell?
1: Arabella München jetzt 10 Minuten nach 6, aber halt auch immer noch viermal volles Wiesnfieber.
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0: Schon mal viel Glück. Jetzt Don Henley. Schönen guten Morgen.
1: Morgen.
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0: Gestern früh haben wir schon drüber gesprochen und zack, jetzt ist schon die Tinte trocken. Ja. Große Überraschung beim Deutschland-Ticket. Es wird natürlich teurer. Arabella München um 18 Minuten nach 6 jetzt.
1: Ja, gestern Nachmittag kam die Entscheidung. Ab dem 1. Januar kostet das Deutschland-Ticket 66,80 Euro im Monat. Also knapp 4 Euro mehr als bisher. Grund dafür Personal-, Energie- und Betriebskosten. Wobei wir gestern bei uns in der Redaktion auch schon drüber gesprochen haben. Für ein Ticket, mit dem man durch ganz Deutschland fahren kann, eigentlich echt in Ordnung.
0: Ja, und das sehen auch viele von euch so. Matthias schreibt auf unserer Arabella München Facebook-Seite. Also mal ganz ehrlich, ist es immer noch geschenkt. Denk mal bitte an die Zeiten vor dem Deutschland-Ticket. Und auch Sebastian schreibt, immer noch günstiger als eine Monatskarte. Eben, ne? Nur Blondie meint echt zum Kotzen von 49 Euro auf bald fast 70 Euro.
1: Wir versuchen es positiv zu sehen. Dafür wird ja ab heute auch der Sprit billiger. Der Tankrabatt gilt und greift teilweise auch schon. Wichtig heute Morgen, unbedingt gut vergleichen. Es sind wirklich sehr, sehr große Unterschiede aktuell an den Tankstellen.
0: Ja, und wir tanken jetzt ganz kostenlos. Mehr 80er, mehr 90er. Und das Beste von heute jetzt Purple Disco Machine. Schönen guten Morgen.

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15: Gleich haben wir es 6:30.
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17: Das Wetter für München und die Region. Ich habe gestern einen Termin zum Reifenwechseln ausgemacht.
18: Ui, Glückwunsch.
17: Gerade denkt man ja noch gar nicht dran, aber nach der Wiesn geht es ja dann oft schneller, als man denkt. Wir starten bei 13 Grad in Thalkirchen, 9 in Marktindersdorf, 9 in Hohenpolding im Landkreis Erding. Später 24 bis 26 Grad in der Spitze. Es wird nochmal sonnig, dazu kommen aber immer mehr hohe Wolken. Am Abend steigt dann die Schauerwahrscheinlichkeit. Morgen auch erstmal noch

0: nass und unbeständig. Am Nachmittag ist es dann aber oft schon wieder trocken. Die Topwerte hier noch bei rund 19 Grad. Soweit das Wetter. Und trotz warmer Temperaturen war es das für dieses Jahr mit der Freibad-Saison. Wie es lief für die Freibäder, gleich bei Sebastian Uhl in den Nachrichten.
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2: 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Jetzt das Update. Heute lohnt sich Vergleichen so richtig. Der Tankrabatt, der seit Mitternacht gilt, kommt direkt an der Zapfsäule an. Teilweise liegt der Liter Super E10 schon weit unter 2 Euro in München und der Region. Die Preisunterschiede sind aber riesig. Es gibt auch viele Tankstellen, bei denen wir von dem Rabatt noch nichts merken. Auf unserer Homepage gibt's den großen Preisvergleich. Die Freibad-Saison ist jetzt offiziell vorbei. Mit dem Schüren und dem Westbad haben gestern Abend auch die letzten beiden Bäder zugemacht. Über 1,4 Millionen Menschen kamen heuer. Viel los war auch an den Badeseen und der Isar im Münchner Raum. Die Wasserwacht musste fast 800 Mal ausrücken, bilanziert sie. Ein Plus von 50% im Vergleich zum Vorjahr. Und noch zum Sport. Wird es der erste Sieg heute für den neuen Nationaltrainer Jürgen Klopp? Im dritten Nations League-Spiel trifft die DFB-Elf heute Abend auf Serbien bei uns in der Allianz Arena. Wie es geht, haben die Bayern Frauen gestern vorgemacht. Im Champions League-Auswärtsspiel bei Benfica Lissabon gab es ein souveränes 3:0 aus Münchner Sicht. Immer gut informiert, das war das Update für München und die Region. Und jetzt der zuverlässige Verkehrsservice mit dem Morgenhuber.
3: 7:02 haben wir es. Wir starten mit den Gefahrenmeldungen. Bitte aufpassen auf der A92 Deggendorf in Richtung München. Unfall zwischen Moosburg Süd und Erding. Linke Spur ist blockiert. Das Ganze noch ungesichert. Markus, unser Stammhörer, Dankeschön fürs Durchgeben. Dann A99 West Richtung Lindau zwischen Ludwigsfeld und Dreieck-Allach. Standspur blockiert. Da steht ein kaputter Laster. A9 Nürnberg in Richtung München. Kommen wir zu den Staus zwischen Raststätte, Innerholledau und Pfaffenhofen. Hier ist gesperrt. Es gab einen Unfall. Zeitverlust rund 1 Stunde. 8 Kilometer Staulänge, also wenn es geht, hier weit außen rumfahren. Und eine Meldung kommt gerade noch von A93 Holledau in Richtung Regensburg zwischen Dreieck Holledau und Wollenzach. 3 Kilometer Stau, rund eine halbe Stunde dauert es hier länger. Kommt gut und sicher durch. Das sind sie, die aktuellsten Blitzer in München und der Region. Ilmir, Dankeschön. Stadtgebiet Berg am Leim, Kreilerstraße bei der Tankstelle und Dani auch ganz neu. Landkreis Erding, Buch am Buch Rhein, Ortsausgang in Richtung Harthofen bei der Bushaltestelle. Meldet uns gerne weitere Blitzer, jederzeit per Telefon oder auch per WhatsApp. Für beides gilt dieselbe Nummer, die 089-4433-4433. Danke schon mal.
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0: anziehen, Zähne putzen und heute auch Kalender umdrehen. Arabella München hier um 6.40 Uhr. Willkommen im Oktober.
1: Kuckuck, und wer will, darf ab heute wieder die Heckenschere auspacken und wild in seinem Garten rumschnibbeln. Ne? Gern auch in meinem, der hetzt sich.
0: Natürlich.
1: Aber hoffentlich eine elektrische Heckenschere, sonst wird's teurer.
0: Ja, ne? Wobei ja seit heute der neue Tankrabatt gilt. Seit Mitternacht, das heißt 17 Cent weniger, damit müssten sich die Preise

0: gemeldet.
1: Ja, Andreas, schönen guten Morgen. Also bei meiner Tankstelle, die am nächsten zu mir nach Hause ist, in der Nähe von Moosburg, ist überhaupt nichts. Diesel ist bei 2,34 und Benzin schaue ich mir ehrlich gesagt gar nicht mehr an. Das ist im nördlichen Landkreis Erding.
0: Ja, wobei das für Diesel auch noch geht, gell? Das war die letzten Wochen deutlich teurer, muss man sagen.
2: Absolut, aber es ist natürlich viel teurer als viele andere Tankstellen. Also ihr seht schon, Vergleichen ist heute Morgen ganz besonders wichtig. Wie ist es denn bei euch? Billiger oder hat sich gar nichts verändert? Schreibt uns gerne oder ruft kurz durch, wie es bei euch aktuell aussieht. Die Nummer kennt ihr, das ist die gleiche, die 089 4433 4433. Wir sind

0: Also jetzt mal was ganz Verrücktes. Heute ist der 1. Oktober und manche haben einfach schon die ersten Weihnachtsgeschenke im Schrank liegen. 6:45 auf Arabella München.
1: Ja, es ist halt nicht jeder wie du. Geht erst am 24. vormittags einkaufen und sucht noch wie verrückt die Geschenke zusammen. Ja. Aber ich muss ehrlich sagen, jetzt schon finde ich auch ein bisschen früh. Heute startet der Oktober und damit für viele offiziell der Geschenkestress, sagt zumindest eine neue Studie. Und die liefert auch gleich die größten Weihnachtsgeschenke-Flops der Deutschen. Mehr als die Hälfte von uns hat an Heiligabend schon mal eine herbe Geschenkenttäuschung erlebt. Jeder zweite täuscht dann trotzdem noch Freude vor. Und bei fast 20% gab es wegen eines falschen Geschenks sogar schon Streit.
0: Also Achtung, falls ihr schon anfangt, Geschenke zu kaufen, übrigens ein paar Beispiele haben wir für euch, was gar nicht geht. Bei der Studie waren echte Geschenke dabei, die, naja, ganz schlecht angekommen sind. Auf Platz 1 der schrecklichsten Geschenke aller Zeiten, Unterhosen vom Chef. Das ist jetzt kein Witz, ne? Wer verschenkt denn bitte Unterbuchsen von seinen Mitarbeitern, ne? Oder auch wild auf Platz 5 Diätpillen verpackt in einer Pralinenschachtel.
1: Das ist auch wirklich frech. Mein persönlicher Favorit ist ja Platz 7, Hundeshampoo für Leute, die gar keinen Hund haben. Gut überlegt, würde ich sagen. Und auf Platz 3, Achtung, 25 Kilo Zement. Wieso?
0: Ja, damit kann man die Unterhosen vom Chef im Keller einbetonieren. Ne?
1: Ja gut, wunderbare Idee. Ne? Warum Unterhosen vom Chef? Waren das seine oder hat der Chef neue gekauft? Das weiß man, geht nicht hervor aus der Studie. Beides eine furchtbare Vorstellung, ehrlich gesagt.
0: Jetzt Journey, guten Morgen.
1: Morgen. Yes.

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0: 7 vor 7 haben wir es. Und seit Mitternacht greift da der neue Tankrabatt und wir wollen heute wissen, kommt er wirklich auch bei euch an?
1: Ne? Genau, und da bekommen wir ganz viele Nachrichten von euch. Wir haben eine WhatsApp-Sprachnachricht von Tobias bekommen. Guten Morgen.
2: Servus miteinander. Hier ist euer Stammhörer Tobi wieder. Hi. Also in Petershausen hat sich vom Preis her nichts geändert, aber das Schöne ist, wenn man Richtung Garching fährt, kann man in Fahrenshausen vorbeifahren. Da sind es halt gleich mal 21 Cent Preisunterschied. Also da ist es echt günstig für 1,93
1: Euro. E10 in dem Fall übrigens. Und daran sieht man sehr gut, es ist so unterschiedlich heute Morgen. Unbedingt vergleichen. Manche Tankstellen haben noch gar nichts gemacht. Andere haben schon extrem reduziert. Also wenn es noch sehr teuer ist, lieber noch mal eine Ecke weiterfahren.
0: Und sagt uns gerne Bescheid. Wie schaut's bei euch aus? 089 4433 4433.

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21: Guten Morgen, gleich haben wir es 7 Uhr.
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23: Willkommen im Oktober, der wettertechnisch weiterhin im August festhängt. Zumindest heute noch. Aktuell 13 Grad in Leim, 11 in Lochham, 10 in Grafing im Landkreis Ebersberg. Die Topwerte heute 24 bis 26 Grad. Es ist sonnig. Über den Tag werden allerdings die hohen Wolken immer mehr. Und ab dem Abend steigt dann die Schauerwahrscheinlichkeit. Morgen ist es vor allem vormittags noch wechselhaft und nass. Am Nachmittag dann aber meistens schon wieder trocken bei 19 Grad in der Spitze. Soweit das Wetter. Jetzt die Nachrichten. Es ist 7 Uhr.
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24: Schönen guten Morgen. Die Nachrichten mit Sebastian Uhl. Zuerst das Wichtigste aus München und der Region. Seit Mitternacht gilt der neue Tankrabatt. Und der sorgt endlich wieder für günstige

0: Steigere Preise an den Zapfsäulen. Bis zum Jahresende wird die Energiesteuer auf Sprit gesenkt. Rund 17 Cent pro Liter soll das ausmachen. Aktuell gibt es aber noch große Unterschiede zwischen den Tankstellen. München-Reporter Sebastian Impekhofen ist gerade unterwegs auf der Suche nach der günstigsten.
1: Also man könnte schon fast ein bisschen nostalgisch werden. An vielen Tankstellen kostet der Liter Super E10 nämlich schon deutlich unter 2 Euro, zum Beispiel an der Jet-Tankstelle in der Dachauer Straße, da habe ich gerade 1,92 Euro gesehen. Auch Diesel ist teilweise deutlich günstiger als die letzten Tage. An der Elan-Tankstelle in Unterhaching gibt es den gerade zum Beispiel für 2,13 Euro. Aber die Unterschiede sind auch wirklich krass. Bei vielen Tankstellen meint man, die haben das mit dem Rabatt noch gar nicht mitbekommen. Also vergleicht unbedingt und natürlich vor 12 Uhr tanken, denn dann wird er wieder kräftig erhöht.
0: Die günstigsten Tankstellen bei euch in der Gegend findet ihr auf unserer Homepage. Teurer wird's dafür bald auf der Schiene. Wie berichtet, steigt zum Jahreswechsel der Preis des Deutschlandtickets von aktuell 63 Euro auf 66,80 Euro. Das sorgt für viel Kritik von Umweltverbänden und Verbraucherschützern. Für die Deutsche Umwelthilfe ist es zum Beispiel nicht gerecht, dass für Autofahrer sofort Milliarden für einen Tankrabatt da seien, während Bus- und Bahnfahren teurer werden soll. Bundesverkehrsminister Bilger nennt die Erhöhung dagegen moderat. Das Deutschlandticket sei weiterhin ein sehr attraktives Angebot, sagt er. 1,5 Wochen nach der Berlin-Wahl starten heute Gespräche zur Regierungsbildung. Spitzenvertreter von Linken, Grünen und SPD kommen zu einem Vorgespräch zusammen. Ziel ist eine gemeinsame Linie im Umgang mit Antisemitismus, Rassismus und organisierter Kriminalität, eine Voraussetzung für mögliche Sondierungsgespräche. Und heute beginnt an Bayerns Unis und Hochschulen offiziell das Wintersemester. Wie viele Menschen diesmal neu ins Studium starten, steht noch nicht ganz fest. Einschreibungen und Nachrückverfahren laufen teilweise noch. Nach dem ausgefallenen Abiturjahrgang vergangenes Jahr dürfte die Zahl aber wieder steigen. Rund 30.000 bayerische Schülerinnen und Schüler haben heuer das G9-Abitur gemacht. Immer gut informiert, das waren die Nachrichten für München und die Region. Und jetzt der zuverlässige Verkehrsservice mit dem Morgenhuber.
2: Es ist 7:03. Wir starten mit einer Gefahrenmeldung von der A99 West Richtung Lindau zwischen Ludwigsfeld und Dreigalach. Standspur blockiert, da ist ein kaputter LKW momentan. A9 Nürnberg in Richtung München zwischen Raststätte, Inderholledau und Pfaffenhofen. Es war komplett gesperrt, mittlerweile ist die rechte Spur wieder frei. Die Standspur wird gerade geräumt, staut sich hier trotzdem noch Zeitverlust rund eine Stunde, also wenn sie irgendwie geht, weit außen rumfahren. A9 Nürnberg in Richtung München zwischen Langenbruck und Dreigalach. Standspur blockiert, Unfall mit 2 LKW. Dann kommen wir auf die A92 und zwar in Richtung München. Unfall zwischen Moosburg Süd und Erding. Linke Spur ist hier blockiert. Es staut sich auch hier Zeitverlust rund eine Stunde. Ansonsten langsam Berufsverkehr in München auf Mittleren Ring. Kommt gut und sicher durch. Das sind sie, die aktuellsten Blitzer in München und der Region. Landkreis Erding, Buch am Buch Rhein, Ortsende in Richtung Harthofen bei der Bushaltestelle. Ganz neu von Marion, Landkreis Dachau, Kremostraße. Dann haben wir von Michael, Landkreis Fürstenfeldbruck, Gröbenzell am Zillerhof und in Wolfratshausen auf der Königsdorfer Straße beidseitig 30er-Zone bei der Tankstelle. Olli, dankeschön. Weitere Blitzer gerne melden 089 4433 4433. Danke schon mal.
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2: Also das war jetzt echt knapp, gell? Servus am Donnerstag.
5: Schönen guten Morgen.
2: Ich bin mit dem letzten Tropfen Sprit in die Tankstelle gerollt, aber aussitzen hat sich gelohnt. Hab E10 unter 2 Euro getankt. Ja. Weiß gar nicht, was ich mit dem ganzen übrig gebliebenen Geld machen soll, gell?
5: Ich habe eine Idee, heute ist Tag des Kaffees.
2: Bitte, schön gelöst.
5: Na also, übrigens auch noch ein kleiner Tipp. An vielen Tankstellen ist der Tankrabatt schon angekommen, an vielen aber nicht und an vielen auch nur so ein bisschen. Also vergleichen lohnt sich heute Morgen. Auf jeden Fall. Kommt gut in den Tag jetzt mit Roxette, The Look.
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0: Also, wenn er eh schon da ist, vielleicht schaut er ja noch auf der Wiesn vorbei, oder? Lust, Herr Klopp?
1: Halt es mal wurscht. Ach so. Ja, ihr hört Arabella München um 13 Minuten nach 7 und ich glaube fest dran. Heute sehen wir Kloppos ersten Sieg. Es geht in Spiel 3 der Nations League gegen Serbien. Auch die haben noch nicht gewonnen. Spiel geht um 8:45 los. ZDF überträgt. Wird einiges los haben bei uns. Unsere Nationalmannschaft spielt ja in der Allianz Arena.
0: Ne? Übrigens, wenn ihr das live im Stadion anschauen wollt, es gibt immer noch Tickets für die Allianz Arena. Die serbischen Fans haben ja UEFA-Verbot. Dementsprechend ist noch viel frei. Unser Kollege Sebastian hat gestern noch spontan 2 Tickets gekauft und er sagt, die wären immer billiger statt teurer. 2 Sitzplätze für 50 Euro. Also das ist eigentlich nicht schlecht. Wenn ihr Bock habt, schaut mal rein. Daumen drücken auf jeden Fall für einen Sieg, damit ich keinen schlecht gelaunten Morgenhuber im Studio habe morgen, gell?
1: Ich bin immer gut gelaunt. Hallo? Mehr 80er, mehr 90er für euch. Jetzt Eurythmics. Schönen guten Morgen.
0: Morgen.

0: Kurze Frage, wer von euch ist heute früh beim Wecker klingeln freudestrahlend aus dem Bett gehüpft und hat gerufen, ja geil, endlich wieder 8 Stunden arbeiten? Also bei uns um kurz nach 3 nicht unbedingt, ne? Arabella München um 17:07.
1: Gut, 3 Uhr morgens ist auch besonders hieß, oder? Und warum steht man trotzdem auf? Wegen der Kohle, sagt jetzt zumindest eine neue Studie, die behauptet, 60% aller Deutschen geht nur noch fürs Geld arbeiten. Das sind fast 20% mehr als noch vor einem Jahr. Und mehr als die Hälfte würde dann sogar sofort hinschmeißen, wenn das Konto voll wäre. Leidenschaft für die Arbeit eher selten.
0: Das ist bei uns nicht der Fall. Ich gehe wegen der Leidenschaft und damit ich tanken kann, ne?
1: Ja.
0: Dann bleibt auch nichts mehr übrig.
1: Ne? Ja, ab heute wird es ja vielleicht wieder besser. Seit Mitternacht gilt der Tankrabatt und den sieht man heute oft schon deutlich, oft aber auch gar nicht. Also heute Morgen ist Vergleichen besonders wichtig.
0: Ja, 60% sagen, sie arbeiten nur fürs Geld. Was ist mit den anderen 40? Stand der Chef daneben? Oder?
1: Ja, wahrscheinlich.
0: Kommt gut rein in diesen Donnerstag. Wir sind bei euch und spielen mehr 80er, mehr 90er. Begleiten euch durch den Arbeitstag. Jetzt die Dire Straits, Money for Nothing. Passt ja auch, gell?
1: Ja, absolut.
0: Guten Morgen.
1: Morgen.
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0: 7 vor halb 8 haben wir's. Susanne, Dankeschön, kam gerade eine aktuelle WhatsApp. Ungesicherte Unfallstelle zwischen Eiting und Freising bei der Abzweigung nach Garden. Polizei mittlerweile vor Ort, aber da bitte aufpassen. Kommt gut und sicher an.
1: Jetzt mit Fairground Attraction auf Arabella München. Perfekt. Guten Morgen.

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9: Gleich haben wir es 7:30.
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11: Wetter. Für München und die Region so langsam sieht man immer mehr Daunenjacken bei uns in der Stadt rumlaufen. Die Nächte sind ja auch schon kühl und auch die Morgende. Heute geht's eigentlich. 13 Grad am Anhalterplatz. 10 in Freising, einstellig noch in Alte Münster im Landkreis Dachau, da sind's 9 Grad. Später 24 bis 26 Grad in der Spitze, da braucht kein Mensch mehr eine Daunenjacke. Es wird nochmal sehr sonnig, aber im Laufe des Tages werden die hohen Wolken immer mehr. Am Abend steigt dann auch die Schauerwahrscheinlichkeit. Morgen auch erstmal noch nass und unbeständig. Am Nachmittag ist es aber oft schon wieder trocken. Die Topwerte ein bisschen kühler bei rund 19 Grad. Das war's mit dem Wetter. Autofahren wird ab heute dank Tankrabatt wieder günstiger. Bahnfahren dafür teurer. Wie viel das Deutschlandticket ab kommenden Jahr kosten wird, gleich bei Sebastian Uhl in den Nachrichten.
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0: halb immer gut informiert. Jetzt das Update. Teilweise steht schon eine 1 vor dem Komma in München und der Region. Seit Mitternacht gilt erneut ein Tankrabatt. 3 Monate lang werden die Energiesteuern auf Benzin und Diesel gesenkt. Das macht in der Theorie fast 17 Cent pro Liter aus, sofern die Mineralölkonzerne den Rabatt vollständig weitergeben. Autofahren wird also günstiger, Bus- und Bahnfahren dagegen teurer. Zum Jahreswechsel erhöht nicht nur der MVV seine Preise, auch das Deutschlandticket wird teurer. Statt 63 Euro zahlen wir künftig 66,80 Euro im Monat. Das wurde gestern offiziell beschlossen. Kritik kommt von Umweltverbänden und Verbraucherschützern. Und die Tram fährt künftig auch im Münchner Norden. Der Stadtrat hat jetzt der Finanzierung zugestimmt. Die Gesamtkosten für das Projekt belaufen sich auf rund 415 Millionen Euro. Bis Ende 2031 rollen die Bahnen von Schwabing Nord bis zum Kieferngarten und binden das Quartier Neufreimann an. Die Förderzusage von Bund und Freistaat steht aber noch aus. Immer gut informiert, das war das Update für München und die Region. Und jetzt der zuverlässige Verkehrsservice mit dem Morgenhuber.
1: 7:35 haben wir es. Wir starten auf der A9 Nürnberg in Richtung München zwischen Raststätte in der Holledau und Pfaffenhofen. Läuft die Unfallaufnahme. Fahrbahn ist auf 2 Spuren verengt. Es staut sich hier auf 6 Kilometer. Immer noch Zeitverlust von rund einer Stunde. Dann A9 Nürnberg in Richtung München zwischen Langenbruck und Dreieck-Holledau. Standspur blockiert. Unfall mit 2 Lkw. Es geht auf die A92 Deggendorf in Richtung München. Unfall zwischen Moosburg Süd und Erding. Linke Spur ist hier blockiert. Zeitverlust 50 Minuten. 9 Kilometer Stau hier. Ansonsten haben wir den üblichen Berufsverkehr auf dem mittleren Ring. Kommt gut und sicher durch.
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1: Das sind sie, die aktuellsten Blitzer in München und der Region. Wolfratshausen, Königsdorfer Straße, beidseitig in der 30er-Zone einer Tankstelle. Olli, dankeschön. Dann Landkreis Fürstenfeldbruck, Gröbenzell am Zillerhof und in Wolfratshausen nochmal die Königsdorfer Straße bestätigt. Vielen Dank fürs Durchgeben. Meldet uns gerne weitere Blitzer, jederzeit per Telefon oder auch per WhatsApp. Für beides gilt dieselbe Nummer, die 089 4433 4433. Danke schon mal fürs Durchgeben.
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0: Ich kann die Sitztankstelle in Dorfen direkt an der A94 sehr empfehlen. Der Diesel kostet gerade 2,119 €, schreibt Anja per WhatsApp. Und Dani schreibt auch, bei unserer Aral-Tankstelle in Taufkirchen-Vils ist tatsächlich der Tankrabatt schon angekommen. 1,97 € für E10, mittags geht's dann pauschal wieder 20 Cent nach oben und eine Stunde später wieder 20 Cent runter. Verrückt. Ich glaube, verrückt trifft's ganz gut, ne?
1: Aber hallo, Arabella.

0: München hier, 7.41 Uhr. Heute der 1. Oktober. Seit heute Mitternacht gilt der neue Tankrabatt. Heißt 17 Cent weniger pro Liter. Wir haben gedacht, das dauert ewig, bis das bei uns ankommt. Das ist nicht der Fall. Es ist wirklich teilweise schon billiger, aber es ist teilweise auch noch sehr teuer. Also vergleichen ist heute Morgen besonders wichtig, weil es einfach nicht überall gleich angekommen ist.
1: Ja, Dirk schreibt zum Beispiel noch per

vorbei. Wie ist die Lage bei euch? Ist es billiger? Ist es teurer? Meldet euch gerne jederzeit per Telefon oder WhatsApp unter der 089-4433-4433. Wir beobachten gemeinsam weiter. Übrigens, was sich im Oktober sonst noch ändert, außer dem Tankrabatt, findet ihr alles zusammengefasst auf radioarabella.de.

0: Neuer Monat, der 1. Oktober, Stichtag wieder für viele neue Vorsätze umzusetzen. Arabella München um 7:45. Zum Beispiel der Klassiker, mehr Sport.
1: Ja, ja, und dafür braucht es aber gar kein teures Fitnessstudio. Ab heute gibt es nämlich ein neues Freizeitsport-Hallenprogramm der Stadt. Unter dem Motto, Achtung, Muckis für alle. Das Geniale daran, ihr müsst euch nirgends fest anmelden. Alles läuft ohne ein teures Abo. Ihr geht einfach spontan hin.
0: Und das in über 40 Hallen quer durch ganz München, von Klassikern wie Volleyball, Yoga und Basketball bis ganz neue Sachen wie Yogi Lattes, Strong Nation oder dem Pickleball. Ist auch billig. Ein Ticket kostet gerade mal gute 3 € pro Einheit. Und bei uns gibt es jetzt sogar kostenlose Nackenübungen.
1: Gell? Ja, perfekt. Ja. Auch jetzt nach der Wiesn statt Schunkeln und Bierkrug stemmen mal wieder so ein bisschen was zu machen. Alle Infos zu Muckis für alle gibt es auch nochmal auf radioarabella.de. Schaut gerne mal rein.
0: Und jetzt die Nackenübung zu Eagle Eye Cherry. Save Tonight, mehr 80er, mehr 90er auf Arabella München. Schönen guten Morgen zusammen.
1: Guten Morgen.

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0: Auf in den Donnerstag mit Bananarama. Es ist 7 Minuten vor 8 jetzt.
1: Schönen guten Morgen. Kommt gut in diesen Donnerstag mit Arabella München. Mehr 80er, mehr 90er jetzt von Hot Chocolate. Schönen guten Morgen.
0: Guten Morgen.

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12: Super Wetter für Gartenarbeiten. Ab heute ist hier Heckenschneiden und Co. wieder erlaubt. Wie wird's genau? Aktuell 14 Grad am Flaucher, 11 in Unterbiberg, 13 in Gilching im Landkreis Starnberg. Die Topwerte heute nochmal 24 bis 26 Grad. Es ist sonnig, allerdings werden die hohen Wolken im Laufe des Tages mehr und ab dem Abend steigt dann die Schauerwahrscheinlichkeit. Morgen ist es vor allem vormittags noch wechselhaft und oft auch nass. Am Nachmittag dann meistens trocken bei 19 Grad in der Spitze. Soweit das Wetter, jetzt die Nachrichten, es ist 8 Uhr.
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13: Schönen guten Morgen, die Nachrichten mit Sebastian Uhl. Zuerst das Wichtigste aus München und der Region. Endlich wieder günstiger tanken. Welche Maßnahme ab sofort dafür sorgt? München-Reporter Benjamin Kühnel.
14: Seit Mitternacht gilt der Tankrabatt, eine Maßnahme der Bundesregierung, damit die Bürgerinnen und Bürger künftig entlastet werden. Dadurch sinkt die Kraftstoffsteuer um fast 17 Cent. Das soll sich auch an den Münchner Zapfsäulen bemerkbar machen. Es könnte aber noch ein paar Tage dauern, da die Tanks aktuell noch mit dem teuren Sprit gefüllt sind.
13: An den ersten Tankstellen in München und der Region merken wir den Rabatt aber schon. Teilweise steht bereits eine 1 vor dem Komma. Wer heute direkt tanken will, sollte also vergleichen. Die aktuell günstigsten Tankstellen findet ihr immer auf unserer Website. Bei uns in München steht heute Abend wieder großer Fußball auf dem Programm. Davon sind aber nicht alle begeistert. München-Reporter Andi Weinhold.
15: Es ist das dritte Spiel der DFB-Elf unter Jürgen Klopp. Ab 20.45 Uhr spielt die Nationalmannschaft in der Allianz Arena gegen Serbien. Organisationstechnisch ist das ein Problem. Die Polizei hat mit der Wiesn alle Hände voll zu tun und die serbischen Fans sind seit der vergangenen EM als Problemfans eingestuft. Deshalb bleibt der Gästeblock heute Abend geschlossen.
13: Wer keine Kinder hat, muss ab Januar wohl mehr für die Pflegeversicherung zahlen. Das Bundeskabinett hat die umstrittene Pflegereform gebilligt. Die Zusatzbeiträge für Kinderlose sollen damit von 0,6 auf 0,9% steigen. Daneben hat das Kabinett auch beschlossen, dass Attacken auf Busfahrer, Zugbegleiter, Polizisten und Klinikpersonal künftig schärfer bestraft werden sollen. Und die Hecke schneiden und Gebüsche roden. Mit dem neuen Monat Oktober dürfen wir ab sofort wieder

0: unsere Gartenarbeiten erledigen. Von März bis einschließlich September ist der Heckenschnitt verboten, damit Vögel und Insekten, die darin nisten, geschützt sind. Immer gut informiert, das waren die Nachrichten für München und die Region. Und jetzt der zuverlässige Verkehrsservice mit dem Morgenhuber.
1: Zwei nach acht haben wir es, immer noch die Meldung von der A9 Nürnberg in Richtung München zwischen Raststätte in der Holledau und Pfaffenhofen. Da läuft immer noch die Unfallaufnahme. Die Fahrbahn ist auf zwei Spuren verengt. Es staut sich hier immer noch auf 7 Kilometer. Zeitverlust rund eine Stunde. Vielleicht geht's weit außen rumfahren. Dann A9 Nürnberg in Richtung München zwischen Langenbruck und Dreieck-Holledau. Standspur blockiert. Unfall mit zwei Lkw. Es geht auf die A92 in Richtung München. Unfall zwischen Moosburg Süd und Erding. Linke Spur blockiert. Zeitverlust rund 55 Minuten. Hier 8 Kilometer Stau. Und im weiteren Verlauf zwischen Freising Süd und Dreieck München Flughafen Standspur blockiert. Da steht ein Pannenfahrzeug. Ansonsten haben wir den üblichen Berufsverkehr auf dem kompletten mittleren Ring. Kommt gut und sicher durch. Gerade kommt noch die Meldung von der A99 West. Und zwar Richtung Lindau zwischen Dreieckfeld-Moching und Dreieck Anach 4 Kilometer Stau. Eine Viertelstunde hier der Zeitverlust. Kommt gut und sicher durch. Einiges los. Das sind sie, die aktuellsten Blitzer in München und der Region. Ganz neu von Muffit. Dankeschön. Einwärts Wiesenfelser Straße. 30er-Zone. Valerie meldet Landkreis München, Feldkirchen unter der Brücke in Richtung Aschheim. Von Oliver, ganz neu, Dankeschön. Landkreis München, Straßlach, Grünwalder Straße am Markushof auswärts Richtung Deining bei Tempo 30. Landkreis Ebersberg in Egmating, Christian, Dankeschön. Und Michael meldet Hebertshausen, Münchner Straße bei Tempo 30. Auch da hat einer aufgebaut. Und ganz neu noch von Moritz per WhatsApp, und zwar im Buch am Buch rein, Landkreis Erding, kurz vorm Ortsausgang in Richtung Reithofen. Meldet uns gerne weiter. Blitzer jederzeit per Telefon oder auch per WhatsApp. Für beides gilt dieselbe Nummer, die 089-4433-4433. Danke.
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5: 8,50 Euro. So viel sparen wir uns pro Tankfüllung bei einem 50-Liter-Tank mit dem Tankrabatt. Ui. Schönen guten Morgen am Donnerstag.
1: Ja, guten Morgen. Ab heute greift da der Tankrabatt. Wir sind überrascht, wie viele Tankstellen schon günstiger sind. Teilweise steht einfach wieder eine 1 davor. Es ist ja unfassbar. Ja,
5: es ist Wahnsinn. Also, man fasst es wirklich nicht. Teilweise ist es aber auch noch teuer. Also unbedingt sehr, sehr gut vergleichen heute Morgen. Meldet euch gerne, wie es bei euch aussieht. 089-4433-4433.
1: Und zum günstigen Sprit gibt es von uns mehr 80er, mehr 90er. Gleich Wickfields, vor noch Endgames. Guten Morgen.
5: Morgen.
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0: Vorgestern war unsere Arabella Mitarbeiterwiesen und ich habe immer noch Ohrwürmer. Gell?
1: Gleich mehrere, oder wie? Ja. Aber die Stimmung ist ja auch wirklich unschlagbar. Arabella München hier, 11:08.
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0: Und die Ohrwürmer könnt ihr auch gerne haben mit unserem Rundum-Sorglos-Paket. Heißt, ihr bekommt einen kompletten Tisch reserviert im Schützenfestzelt. Und die Stimmung ist da wirklich der absolute Wahnsinn. Dazu noch Brotzeit, Markengut.

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1: Ja, da gibt's den Link zu unserer App zum Anmelden. So hat's Nathalie aus Trudering gemacht. Mit wem willst du denn gerne gehen?
2: Wir sind so eine Gruppe von Mädels, die halt immer zusammen ein bisschen ausgehen, wenn wir können, weil wir sind alle Mamas. Mhm. Das ist natürlich immer nicht so einfach. Und ja, wenn ich die Mädels jetzt überraschen könnte, dass ich mit ihnen auf die Wiesen gehen kann und sie einladen kann auf euren Tisch, das wäre natürlich mega. Wir wollten eh auf die Wiesen gehen nochmal zusammen. Und ja, ist natürlich immer total schwierig, einen Tisch zu kriegen.
0: Das stimmt.
1: Habt ihr euch denn schon um Babysitter gekümmert?
2: Ja, also wir haben es jetzt am Samstag vor. Und ja, müssen wir halt mal gucken, ob wir dann irgendwo reinkommen, zumindest auch im Zelt. Ist ja allein schon schwierig, ne?
1: Ja, das ist richtig. Also wir sorgen auf jeden Fall dafür. Hoffentlich.
0: Hoffentlich.
1: Wie schaut's aus? Glaubst du, du erkennst unseren Song in der Lederhosen?
2: Ja, ich habe jetzt schon immer mitgefiebert und man konnte ja immer vorhören und jetzt nicht mehr. Jetzt bin ich natürlich total nervös.
0: Ja, ein bisschen schwieriger jetzt, ne?
2: Ja.
1: Auf jeden Fall machbar, Nathalie. Ja. Wollen wir es mal zusammen versuchen?
2: Ja, bitte.
0: Nathalie, Achtung.

0: Nathalie, hast du eine Idee?
1: Tatsächlich nicht wirklich.
2: Versuch mal so ein bisschen mitzusummen.
0: Sollen wir nochmal hören?
1: Ja, bitte, bitte.

0: Dancing Queen von ABBA vielleicht?
1: Nein, Nathalie, das stimmt leider nicht.
0: Oh Gott, das darf nicht sein. Das ist ja eine Katastrophe.
2: Oh nein, Nathalie.
1: Es tut uns sehr leid, aber es ist nicht Dancing Queen.
0: Ach, so ein Mist.
2: Oh nein.
0: Ach, Nathalie, ich weiß ja gar nicht, wie ich mich jetzt ärgere.
3: Kopf hoch, Nathalie. Und für euch alle heißt das jetzt, es gibt eine zweite Chance bei unserem Kollegen Simon Jägersberger. Viertel nach eins habt ihr die nächste Möglichkeit für unser Wiesen-Rundum-Sorglos-Paket. Also unbedingt noch anmelden.
2: Habt ihr erkannt, was wir suchen? Ihr wisst jetzt zumindest schon mal so viel. Dancing Queen ist es nicht.
1: Oh, Nathalie. Tut uns wirklich leid.
2: Ganz viel Glück für euch.
1: Ach ja, jetzt Tears for Fears. Guten Morgen.
2: Morgen.
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0: Zum einen so, wuhu, Sprit ist wirklich seit heute billiger, teilweise sogar schon wieder eine Eins davor. Der Tankrabatt wirkt, zum anderen aber auch, buh, das Deutschland-Ticket wird teurer.
1: Hm? Ja, leider war. Gestern Nachmittag kam die Entscheidung, ab dem 1. Januar kostet das Deutschland-Ticket 66,80 Euro im Monat, also knapp 4 Euro mehr als bisher. Grund sind die gestiegenen Personal-, Energie- und Betriebskosten, wobei wir gestern bei uns in der Redaktion auch länger drüber gesprochen haben, ja. Für so ein Ticket, mit dem man durch ganz Deutschland fahren kann, ist es eigentlich echt in Ordnung.
0: Ja, und das sehen auch viele von euch so. Eisel schreibt zum Beispiel, für München immer noch ein Schnäppchen, und Michi meint, wäre mir locker 100 Euro wert. Vor dem Deutschland-Ticket habe ich 207 Euro im Monat bezahlt. Ja gut, ne? Da spart man sich dann doch einiges. Manuel ist zwar nicht so begeistert, dass es teurer wird, schreibt aber auch, werde es trotzdem weiterhin kaufen. Ja, also, ne?
1: Kommt gut in den Tag. Ganz egal, ob mit dem Auto, mit den Öffentlichen oder wenn ihr daheim seid. Wir sind die ganze Zeit bei euch hier auf Arabella München. Mit mehr 80ern, mehr 90ern. Jetzt James Brown, Living in America für euren Start in den Tag. Es ist 19 Minuten nach 8. Schönen guten Morgen.
0: Guten Morgen.

0: Bitte aufpassen, 7 Minuten vor 8:30 haben wir es. Aktuelle Gefahrenmeldung kommt rein von der A96 Lindau in Richtung München. Zwischen Wörzi und Gelching ein langsam fahrendes Fahrzeug auf der Autobahn. Da bitte unbedingt aufpassen. Kommt gut und sicher durch.
1: Wir fahren mit, ganz egal wo es hingeht, jetzt mit Robin Schulz hier auf Arabella München und Headlights. Schönen guten Morgen.
0: Kommt gut in diesen Donnerstag.

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11: Gleich haben wir es 8:30.
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13: Das Wetter für München und die Region. Ich habe gestern einen Termin zum Reifenwechseln ausgemacht. Man denkt ja gerade noch nicht so dran bei diesem Wetter, aber nach der Wiesn, da geht es oft schneller, als man denkt. Wir starten bei 15 Grad am Schloss Nymphenburg, 13 in Garching, 13 auch in Haag an der Amper im Landkreis Freising. Später 24 bis 26 Grad in der Spitze. Es wird nochmal richtig schön sonnig. Dazu kommen aber immer mehr hohe Wolken über den Tag und am Abend steigt dann die Schauerwahrscheinlichkeit. Morgen auch erstmal noch nass und unbeständig. Am Nachmittag dann aber oft schon wieder trocken. Die Topwerte dann rund 19 Grad. Soweit das Wetter. Und trotz warmer Temperaturen war es das für dieses Jahr mit der Freibadsaison. Wie es lief, gleich bei Sebastian Uhl in den Nachrichten.
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15: Arabella München um 9:30, immer gut informiert. Jetzt das Update. Heute lohnt sich vergleichen so richtig. Der Tankrabatt, der seit Mitternacht gilt, kommt direkt an der Zapfsäule an. Teilweise liegt der Liter Super E10 schon weit unter 2 Euro in München und der Region. Die Preisunterschiede sind aber riesig. Es gibt auch viele Tankstellen, bei denen wir von dem Rabatt noch nichts merken. Auf unserer Homepage gibt's den großen Preisvergleich. Die Freibadsaison ist jetzt offiziell vorbei. Mit dem Schüren und dem Westbad haben gestern Abend auch die letzten beiden Bäder zugemacht. Über 1,4 Millionen Menschen kamen heuer. Viel los war auch an den Badeseen und der Isar im Münchner Raum.

0: Wasserwacht musste fast 800 Mal ausrücken, bilanziert sie. Ein Plus von 50% im Vergleich zum Vorjahr. Und noch zum Sport. Wird es der erste Sieg heute für den neuen Nationaltrainer Jürgen Klopp? Im dritten Nations League-Spiel trifft die DFB-Elf heute Abend auf Serbien bei uns in der Allianz Arena. Wie es geht, haben die Bayern Frauen gestern vorgemacht. Im Champions League-Auswärtsspiel bei Benfica Lissabon gab es ein souveränes 3:0 aus Münchner Sicht. Immer gut informiert, das war das Update für München und die Region. Und jetzt der zuverlässige Verkehrsservice mit dem Morgenhuber.
1: 8:40 haben wir es. Immer noch Riesenprobleme auf der A9 Nürnberg in Richtung München zwischen Ingolstadt Süd und Dreikolledau. 14 Kilometer Stau, Zeitverlust rund eine Stunde. Da ist vorhin ein Unfall passiert. Dann die A92 Deggendorf in Richtung München zwischen Moosburg Süd und Erding. Auch da hat es gekracht. Linke Spur blockiert. Es staut sich noch auf 7 Kilometer, rund 20 Minuten hier der Zeitverlust. Und A92 München Richtung Deggendorf zwischen Freising Süd und Flughafen München. Standspur blockiert. Ein Pannenfahrzeug. Ansonsten haben wir Berufsverkehr auf Mittleren Ring und gerade noch von der B304 zwischen Zorneding West und Bayer-Warnstraße zäher Verkehr. Rund 20 Minuten dauert es hier länger durch. Kommt gut und sicher an.
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1: Das sind die aktuellsten Blitzer in München und der Region. Elias, ganz neu, Dankeschön, Aubing-Wiesenfelser Straße in Richtung Innenstadt und zwar auf der linken Seite bei Tempo 30. Moritz, Dankeschön, Buch am Buchrhein, kurz vorm Ortsausgang in Richtung Reithofen und noch einer im Landkreis Iversberg in Egmating. Meldet uns gerne weitere Blitzer jederzeit per Telefon oder auch per WhatsApp. Für beides gilt dieselbe Nummer, die 089-4433-4433. 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

0: Und wie schaut's aus an euren Tankstellen? Arabella München hier, 8.40 Uhr. Schönen guten Morgen am Donnerstag.
1: Morgen, heute der 1. Oktober, neuer Monat. Und seit heute Mitternacht gilt auch der neue Tankrabatt. Ab heute sollte der Spritpreis 17 Cent nach unten gehen. Ne?
0: Ist bisher teilweise wirklich schon angekommen. Wichtig an der Stelle, unbedingt vergleichen, weil es sind wirklich erhebliche Unterschiede bei den verschiedenen Tankstellen. Wie ist es bei euch? Henrik hat sich gemeldet.
2: Es hat schon was gebracht. Ich bin gerade an der Esso hier kurz vor Michaelibad vorbeigefahren. Da kostet es super 2,01 Euro und das EC eine 1,95.
0: Oh, eine 1 davor, das hatten wir schon lange nicht mehr. Und dann hier zum Vergleich.
3: Hier ist der Inge, das Dachau. In Kreiswald E5. 2,11 Euro.
1: Ui, und Matthias schreibt noch per WhatsApp, in Fahrenshausen ist der Spritpreis auf E5 1,99 Euro.

0: 80 bei der Hemm runtergegangen. Selbst bei der Esso und Hariman in Landshut ist es immer noch so teuer wie gestern. E10 2,15 Euro. Also wie gesagt, vergleichen ganz, ganz wichtig. Ne?
1: Wir wollen wissen, wie es bei euch ausschaut. Gerne her per Telefon oder WhatsApp an München 4433 4433.

0: Ab heute beginnt für die einen die Gruselsaison. Es ist der 1. Oktober und für die anderen geht da schon der Weihnachtsstress los. Arabella München um 8:45 jetzt, ne?
1: Irgendwie früh, gell? Aber ja, das sagt eine neue Studie. Und die sagt noch mehr, Achtung, mehr als die Hälfte von uns hat an Heiligabend schon mal eine herbe Geschenkenttäuschung erlebt. Jeder zweite täuscht dann trotzdem noch Freude vor. Und bei fast 20% gab es wegen eines falschen Geschenks sogar schon Streit.
0: Und hier noch ein paar Beispiele haben wir für euch, was gar nicht geht. Bei der Studie waren echte Geschenke dabei, die, ganz schlecht angekommen sind. Auf Platz 1 der schrecklichsten Geschenke aller Zeiten. Achtung, Unterhosen vom Chef. Was? Wer verschenkt denn bitte Unterbuchsen an seine Mitarbeiter? Ja. Und auch wild auf Platz 5, Diätpillen verpackt in einer Pralinenschachtel.
1: Das finde ich richtig fies. Was will man damit wohl sagen? Mein persönlicher Favorit, also finde ich wirklich auch nicht schlecht, Platz 7, Hundeshampoo für Leute, die gar keinen Hund haben. Gut überlegt, würde ich sagen. Und auf Platz 3, auch sehr fragwürdig, 25 Kilo Zement. Wieso? Was macht man damit?
0: Eine Statue bauen, die Unterhosen vom Chef tragen kann, ne? Also, schon mal brainstormen. Da fällt euch für Weihnachten bestimmt was Besseres ein. So ein Kurztrip nach Bibione zum Beispiel geht immer.
1: Wieso, gell? Unterhosen vom Chef?
0: Ich weiß es nicht.
1: Seine oder neue? Ich verstehe die Welt nicht mehr.

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0: 7 von 9 Hammers. Ach ja, die arme Nathalie aus Trudering heute. Es hat uns auch wehgetan, gell? Sie hat unseren Song in der Lederhosen nicht erraten für unser Wiesen rund um Sorglos-Paket im Schützenfestzelt, ne?
1: Ja, sie hatte geraten Dancing Queen, das war's nicht. So viel schon mal dazu. Es tat uns furchtbar leid und nicht nur uns. Es war wirklich so doof. Unsere Stammhörerin Tina hat sich gemeldet. Sie hat gesagt, ich weiß es. Ich weiß, was es ist. Sie weiß es wirklich. Ich sag jetzt aber nicht, was es ist. Sie hat gesagt, ihr könnt Nathalie trotzdem die Karten geben. Sie hat gedacht, sie gibt uns die richtige Antwort und dafür bekommt Nathalie den Tisch. Das würden wir so gerne machen und das ist so lieb von dir, Tina. Aber leider sind die Regeln anders. Ja. Aber das Gute ist, jetzt haben alle wieder die Chance drauf auf unseren Wiesentisch im Schützenfestzelt. Um 15:45 bei unserem Kollegen Simon.
0: Viel Glück.

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13: Ja, der Sommer dachte sich, er schaut auch nochmal im Oktober vorbei. Auch heute nochmal sehr warme Temperaturen, nachher 24 bis 26 Grad. Schauen wir aktuell aufs Thermometer. Wir sind bei knappen 17 bei uns in der Stadt, haben wir gerade gemessen am Kolumbusplatz. Schauen wir zu euch nach Adelshofen, hier sind 15 und die messen wir auch bei euch in Erding. Wie gesagt, nachher nochmal richtig warmes Wetter. Wie schaut es morgen aus? Am Vormittag ist es noch wechselhaft und nass. Am Nachmittag dann meistens trocken und dann gibt es wieder so um die 19, 20 Grad an der Spitze. Samstag auch wieder Wetterbesserung. Es ist erstmal so ein bisschen hochnebelig und dann gibt es einen Mix aus Sonne und Wolken bei 20 bis 22 Grad.
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14: Schönen guten Morgen, die Nachrichten mit Sebastian Uhl. Zuerst das Wichtigste aus München und der Region. Seit Mitternacht gilt der neue Tankrabatt und der sorgt endlich wieder für günstigere Preise an den Zapfsäulen. Bis zum Jahresende wird die Energiesteuer auf Sprit gesenkt, rund 17 Cent pro Liter soll das ausmachen. Aktuell gibt es aber noch große Unterschiede zwischen den Tankstellen. München-Reporter Sebastian Impekhofen ist gerade unterwegs auf der Suche nach der günstigsten.
15: Also man könnte schon fast ein bisschen nostalgisch werden. An vielen Tankstellen kostet der Liter Super E10 nämlich schon deutlich unter 2 Euro. Zum Beispiel an der Jet-Tankstelle in der Dachauer Straße. Da habe ich gerade 1,92 Euro gesehen. Auch Diesel ist teilweise deutlich günstiger als die letzten Tage. An der Elan-Tankstelle in Unterhaching gibt es den gerade zum Beispiel für 2,13 Euro. Aber die Unterschiede sind auch wirklich krass. Bei vielen Tankstellen meint man, die haben das mit dem Rabatt noch gar nicht mitbekommen. Also vergleicht unbedingt und natürlich vor 12 Uhr tanken, denn dann wird er wieder kräftig erhöht.
14: Die günstigsten Tankstellen bei euch in der Gegend findet ihr auf unserer Homepage. Teurer wird's dafür bald auf der Schiene. Wie berichtet, steigt zum Jahreswechsel der Preis des Deutschlandtickets von aktuell 63 Euro auf 66,80 Euro. Das sorgt für viel Kritik von Umweltverbänden und Verbraucherschützern. Für die Deutsche Umwelthilfe ist es zum Beispiel nicht gerecht, dass für Autofahrer sofort Milliarden für einen Tankrabatt da seien, während Bus- und Bahnfahren teurer werden soll. Bundesverkehrsminister Bilger nennt die Erhöhung dagegen moderat. Das Deutschlandticket sei weiterhin ein sehr attraktives Angebot, sagt er. 1,5 Wochen nach der Berlin-Wahl starten heute Gespräche zur Regierungsbildung. Spitzenvertreter von Linken, Grünen und SPD kommen zu einem Vorgespräch zusammen. Ziel ist eine gemeinsame Linie im Umgang mit Antisemitismus, Rassismus und organisierter Kriminalität, eine Voraussetzung für mögliche Sondierungsgespräche. Und heute beginnt an Bayerns Unis und Hochschulen offiziell das Wintersemester. Wie viele Menschen diesmal neu ins Studium starten, steht noch nicht ganz fest. Einschreibungen und Nachrückverfahren laufen teilweise.

0: noch. Nach dem ausgefallenen Abiturjahrgang vergangenes Jahr dürfte die Zahl aber wieder steigen. Rund 30.000 bayerische Schülerinnen und Schüler haben heuer das G9-Abitur gemacht. Immer gut informiert, das waren die Nachrichten für München und die Region. Und jetzt der zuverlässige Verkehrsservice mit Sandra Lehmann.
1: Wir haben Folgendes für euch. Von den Straßen, die A9 in Richtung München ist dabei, zwischen Manching und Allershausen 16 Kilometer Stau. Hier braucht ihr circa eine Stunde länger. Dann schauen wir noch auf die B471 bzw. die B304 Taufkirchen Richtung München. Die Grasbrunner Straße bis zur Münchner Straße, da haben wir aktuell eine Vollsperre zwischen Forsthausstraße und Jagdfeldring wegen Bauarbeiten. Und was haben wir noch? Die A96 in Richtung Lindau, ein Pannenauto zwischen Germering Süd und Gelching. Fahrt vorsichtig, gute Fahrt. Die aktuellsten Blitzer. Wo stehen die heute? In Buch am Buchrhein zum Beispiel, kurz vom Ortsausgang in Richtung Reithofen. Und im Landkreis Ebersberg noch einer, und zwar in Igmating. Ja, und falls ihr noch was Neues habt, gerne her damit. Wir freuen uns über WhatsAppen, auch über Sprachnachrichten natürlich. Durchrufen könnt ihr ganz klassisch auch. Die Nummer ist die 089-4433-4433.
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1: Und ist bei euch daheim auch Krankenstation angesagt? Wir haben Husten, Schnupfen, Halsschmerzen, Bauchweh und Übelkeit im Angebot. Yay! Wer bietet mehr? Da freue ich mich doch umso mehr, in der Arbeit zu sein. Weniger Viren, mehr 80er, mehr 90er. Wir starten mit ELO.
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Glockenbach und zum Walker auf Arabella München Home hier. Am Donnerstagvormittag schon wieder. Und zurzeit ja die gesamte Welt bei uns in München am Oktoberfest und alle lieben sie unsere bayerische Volksmusik in den Bierzelten. Aber andersrum geht's auch. Der Beweis ist zum Beispiel Franz Josef Himsel von der Unterbiberger Hofmusik. Ich weiß nicht, ob ihr ihn schon mal gehört habt. Er ist auf jeden Fall mit seiner Familienband seit Jahren überall auf dem Globus unterwegs und wird überall für die Musik gefeiert. Spielt zum Beispiel auch in der Tracht vor den Pyramiden. Und warum erzähle ich euch das Ganze? Es gibt jetzt nämlich einen Film über die Band. Da können wir uns mal anschauen, warum sie so erfolgreich sind ab heute. Über Unterbiberger vom Void in die Welt.

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5: Das Wetter für München und die ganze Region schaut auch heute nochmal sehr erfreulich aus. Viel Sonnenschein. Aktuell haben wir auch schon knapp 19 Grad gemessen bei uns in der Stadt. An der Münchner Freiheit schauen wir nach Geltendorf. Hier sind es aktuell 17, knappe 17 in Münsing im Landkreis Bad Tölz-Wolfratshausen. Ja, es gibt nochmal weit über 20 heute, so 24 bis 26 Grad. Im Laufe des Tages kommen dann ein paar Wolken gezogen. Abends auch ein gewisses Schauerrisiko. In der Nacht gibt es auch ein paar Schauer. Ja, und vor allem morgen Vormittag ist es dann auch noch wechselhaft und nass. Am Nachmittag meistens trocken bei 19 Grad in der Spitze. Samstag ist auch schon wieder Wetterbesserung angesagt. Ein bisschen Hochnebel erstmal, dann viel Sonne bei 20 bis 22 Grad nochmal.
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5: Und das ist der zuverlässige Verkehrsservice für München und die Region. Wir haben die A8 in Richtung Salzburg zwischen Grabenstedt und Bergen. Da steht ein defekter LKW, fahrt hier also vorsichtig vorbei. Die A9 in Richtung München. 15 Kilometer Stau zwischen Manching und Pfaffenhofen. Hier braucht ihr leider immer noch eine Stunde länger. Auf der A93 in Richtung Regensburg zwischen Dreieckhalle-Dau und Wollensach 2 Kilometer Stau. Hier ungefähr 25 Minuten obendrauf. Und dann haben wir noch ein Pannenauto von der A96 in Richtung Lindau. Das steht zwischen Germering Süd und Gilching. Fahrt hier also auch ganz besonders vorsichtig. Gute Fahrt. Die aktuellsten Blitzer stehen auf der A99, der Ostumfahrung, und zwar bei Ottobrunn, hier von der Brücke runter. In Aubing haben wir die Wiesenfelder Straße in Richtung Innenstadt. Der wird gerade aufgestellt auf der linken Seite bei Tempo 30. In Buch am Buchrhein stehen sie auch immer noch, und zwar am Ortsausgang in Richtung Reithofen. Egmating im Landkreis Ebersberg ist dabei und noch einer im Landkreis Ebersberg, und zwar Markt Schwaben beim Schwimmbad bei Tempo 30. Da sage ich danke an den Stefan. Chris war auch dran, falls ihr irgendwas Neues habt. Jederzeit gerne einfach anrufen oder uns eine WhatsApp schreiben unter München 4433. 4433.
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Mit mehr 80ern, mehr 90ern, Wham! Und Club Tropicana hier auf Arabella München. Ein Viertel Ente, zwei Knödel und eine Riesenbreze. Was meint ihr, kostet die auf der Wiese?

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8: Blauer Himmel, Sonnenschein. Schauen wir aufs Thermometer. Was sagt es aktuell? Es sagt bei uns in der Stadt, sagt 20 Grad. Das ist wirklich unfassbar. Ja, den ganzen Tag über schöner Sonnenschein. Das heißt, auch in der Region wird es richtig warm. 24 bis 26. Wo sind wir aktuell? Bei euch in Egenhofen. Da sind wir bei 19 Grad. Knappe 19 in Bad Heilbrunn. Ja, wie schaut es am Abend aus? Nicht mehr ganz so gut. Da kommen so ein paar Wolken gezogen. Da steigt auch die Schauerwahrscheinlichkeit so langsam in der Nacht. Voraussichtlich auch Schauer. Und die gibt es auch morgen Vormittag nochmal. Der Nachmittag ist dann meistens trocken. Da sind schon noch einige Wolken unterwegs, aber 19 Grad in der Spitze. Aber Samstag auch schon wieder Wetterbesserung. Nach Hochnebel, Sonnenschein und dann 20 bis 22 Grad.
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11: Schönen Vormittag, die Nachrichten mit Sebastian Uhl. Zuerst das Wichtigste aus München und der Region. Da macht Tanken ja sogar fast Spaß. Seit Mitternacht gibt es wieder den Tankrabatt und die Preise für Benzin und Diesel sind an vielen Zapfsäulen gefallen. Laut einem Vergleichsportal ist der Liter Sprit bundesweit im Durchschnitt um etwa 10 Cent billiger. München-Reporterin Claudia Wächter.
12: Positive Überraschung an der Zapfsäule. In München, Leipzig oder Stuttgart kostet der Liter Super E10 sogar unter 2 Euro. Aber nicht alle ziehen damit. Regional gibt's große Unterschiede, sagt der ADAC. Heißt also auch, nicht überall wird im Moment der Tankrabatt von knapp 17 Cent pro Liter komplett an die Autofahrer weitergegeben. Und genau das ist auch ein Punkt, warum Kritiker den Rabatt für wenig sinnvoll halten.
11: Die günstigsten Preise für München und die Region findet ihr auf unserer Website. An den bayerischen Unis ist seit heute wieder Hochbetrieb. Das Wintersemester startet, heuer voraussichtlich mit mehr Studierenden. München-Reporterin Cora Weidner.
13: Nach dem ausgefallenen Abiturjahrgang im vergangenen Jahr haben heuer rund 30.000 bayerische Schülerinnen und Schüler das G9-Abitur gemacht. Demnach dürfte die Zahl der Einschreibungen wieder steigen. Zum Semesterstart ist die aber noch nicht bekannt, weil teilweise noch Nachrückverfahren laufen. Probleme gibt es speziell auch an der LMU. Nach dem Hackerangriff können Studierende zum Beispiel erst jetzt ihre Stundenpläne erstellen.
11: E-Autos werden immer beliebter. Der Münchner Autobauer BMW startet heute in Niederbayern die Serienproduktion von sogenannten Hochvolt-Batterien. Für die neuen Werkshallen hat BMW 1 Milliarde Euro investiert. Künftig sollen hier bis zu 1600 Menschen arbeiten. Und die Tage werden kürzer und morgens nebelt es schon immer öfter. Da ist ganz wichtig, dass beim Auto das Licht gescheit funktioniert. Ab sofort gibt's dafür wieder die kostenlosen Beleuchtungstests. Geht bei TÜV- und DEKRA-Standorten sowie teilnehmenden Werkstätten ohne Termin. Wer den Test besteht, bekommt eine Plakette. Immer gut informiert, das waren die Nachrichten für München und die Region. Und jetzt der zuverlässige Verkehrsservice mit Sandra Lehmann.
8: Was haben wir von den Straßen für euch? Wir haben eine Gefahrenmeldung von der A8 in Richtung Salzburg zwischen Grabenstedt und Bergen. Vorsichtig fahren, da steht ein kaputter LKW in der Gegenrichtung. Da haben wir, nee, das ist nicht die Gegenrichtung, das ist die A9 in Richtung München. Zwischen Langenbruck und Allershausen 13 Kilometer Stau. Dann schauen wir noch auf die A93 in Richtung Regensburg. Da staut sich zwischen dem Dreieck Holledau und Wollens.

0: Geburtstag, 20 Minuten obendrauf und noch was aus dem Kreis Rosenheim. Da haben wir die Straße zwischen Landing und Söchtenau. Da hat es einen Unfall gegeben, deswegen eine Vollsperre auch hier in beide Richtungen. Und dann schauen wir noch zur Eschenrieder Spange. Zwischen dem Dreieck Eschenried und dem Dreieck Allach ein Unfall auf dem linken Fahrstreifen. Hier auch ganz besonders vorsichtig fahren. Kommt gut an, gute Fahrt. Die aktuellsten Blitzer, wo stehen die? Auf der A99, auf der Ostumfahrung und zwar bei Ottobrunn von der Brücke runter. Aubing ist dabei, die Wiesenfelser Straße in Richtung Innenstadt. In Bucher-Buchrhein auch noch ein aktueller, und zwar der Ortsausgang in Richtung Reithofen. Egmating ist dabei und Markt Schwamm beim Schwimmbad bei Tempo 30 auch. Ja, und falls ihr noch irgendwas Neues sichtet, ruft uns gerne an oder schreibt uns eine WhatsApp unter München 4433 4433, so wie es der Olli gerade getan hat. Der hat uns nochmal eine WhatsApp geschrieben. Blitzer auf der Siemensallee. Einwärts, ein schwarzer Caddy. Ich danke dir. Ja, und falls ihr noch irgendwas Neues habt, wie gesagt, tut gern das Gleiche, durchrufen oder WhatsApp.
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0: Sprit ist also wieder billiger. Kommentar von einem Kumpel von mir. Ja, super. Dann kann ich auf der Wiesn noch ein Massal mehr tanken. Also wirklich. Noch 4 Tage, dann ist der Wiesenspuk auch wieder rum. Ja, und bei uns? Für euch? Mehr 80er, mehr 90er. Mietlauf gleich nach Enya. Wir starten mit Orinoco Flo.
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0: mehr 80er.
1: Mehr 90er, Sydney Youngblood am Donnerstagvormittag. Sit and Wait um gleich 21:15. Ja, und da haben wir ja immer unsere Veranstaltungstipps für euch und da habe ich was ganz Lustiges entdeckt. Für alle Fans der Rocky Horror Picture Show heute Abend im Zirkus Krone, die Rocky Horror Picture Show, aber auf bayerisch. Jockels bayerische Gruselgeschichte. A Grusikel, so heißt das Ganze. Eben mit der Musik von der Rocky Horror Show, aber eben auf bayerisch. Ganz abgedreht, ganz lustig, mit Liveband. Falls ihr Lust drauf habt, es gibt noch Tickets ab 67 €. Um 20 Uhr geht's los, wie gesagt, im Zirkus Krone. Und was haben wir noch? Ja, vielleicht macht ihr am Wochenende einen schönen Ausflug nach Bad Tölz. Da gibt's nämlich wieder den Tölzer Herbstzauber. Musik, Tanzkurse, großes Kinderprogramm, ganz interessante Vorträge, auch Freitag bis Sonntag, 10 bis 18 Uhr im Kurhaus in Bad Tölz und auch im Kurpark. Ja, drück mal die Daumen, dass das Wetter gut bleibt. Der Eintritt für die Erwachsenen 8 €, Kinder zahlen noch nichts. Ja, und noch mehr Tipps natürlich bei uns im extra großen Veranstaltungskalender auf radioarabella.de.
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12: Genau, 10.30 Uhr.
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12: Das Wetter für München und die ganze Region, ja, ist heute auch nochmal ein Wahnsinn. 24 bis 26 Grad werden später noch. Dazu viel Sonnenschein. Schau mal, wo wir aktuell sind. Schon bei über 20 Grad. In der Stadt haben wir schon fast 22. Bei euch im Umland ist es noch etwas frischer. 18 in Landsham, 19 in Gauting. Ja, wie gesagt, nachher weit über 20, Sonne pur bis zum Nachmittag. Da sind die ersten Wolken unterwegs. Dann steigt auch langsam das Schauerrisiko wieder. In der Nacht sind dann einige Regenfälle unterwegs. Auch morgen Vormittag ist es nochmal wechselhaft und nass voraussichtlich. Am Nachmittag aber auch schon wieder trocken. Und dann gibt es einen Mix aus vielen Wolken und Sonne bei 19 Grad in der Spitze. Samstag auch nochmal Wiesenwetter. Es ist nicht mehr ganz so warm. 20, 22 Grad sowas und dazu ein Mix aus Sonne und Wolken.
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12: Der zuverlässige Verkehrsservice für München und die ganze Region. Da haben wir eine Gefahrenmeldung für euch und zwar von der A8 in Richtung Salzburg. Hier steht ein kaputter LKW zwischen Grabenstedt und Bergen. Hier bitte vorsichtig vorbeifahren. Die A92 in Richtung Deggendorf zwischen Freising Süd und dem Dreieckflughafen. Da haben wir einen Unfall. Und einen Stau und auch Rettungsfahrzeuge. Mittlerer und rechter Fahrstreifen sind aktuell gesperrt. Hier bitte auch an eine Rettungsgasse denken. Das Dreieck Eschenried. Da haben wir zwischen dem Dreieck München-Eschenried und dem Dreieck Allach einen Unfall auch. Der Standstreifen ist blockiert. Und dann hat es leider noch gekracht im Kreis Rosenheim auf der Straße zwischen Landing und Söchtenau. Hier eine Vollsperre deswegen. Und ich sehe noch einen Unfall ganz frisch reingekommen von der A9. Und zwar zwischen der Raststätte Innerholledau und Pfaffenhofen. Auch hier ist deswegen der Standstreifen blockiert. Fahrt vorsichtig. Gute Fahrt.
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12: Die aktuellsten Blitzer stehen in Pullach. In der Sollner Straße und zwar nach der S-Bahn-Unterführung bei Tempo 30, hat uns der Oliver gemeldet. Vielen Dank. Dann haben wir einen auf der A99 der Ostumfahrung und zwar bei Otto Brunn von der Brücke runter. Gröbenzell am Zillerhof, da haben wir bei Tempo 50 einen stehen. In Poing am Baumarkt Richtung Grub und in Marktschwaben immer noch einer beim Schwimmbad direkt bei Tempo 30.

0: Ich sage danke auch noch an den Thomas und den Andi. Falls ihr noch irgendwas Neues für uns habt, dann gerne einfach petzen unter München 4433. 4433.
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0: Donnerstagvormittag bei der Arbeit mit mehr 80ern, mehr 90ern. Und da habe ich jetzt einen, der war vor genau 30 Jahren ein Riesenhit. Da merkt man, dass man langsam alt wird. Egal. Es geht um Breakfast at Tiffany's, die Band Deep Blue Something. Ein Wahnsinns-Charts-Erfolg in den 90ern auf der ganzen Welt. Nur ausgerechnet in ihrer Heimat in England nicht. Da sollte die Single gar nicht erst erscheinen, weil die Plattenfirma meinte, nee, das wird nix. Erst nachdem die ganzen Engländer dann die Importware aus Deutschland gekauft haben, waren sie überzeugt. Dann kam die Single auch nochmal in England raus und dann ist sie eben auch da auf den ersten Platz geschossen förmlich. Wie gesagt, heute vor 30 Jahren. Wie kann das eigentlich sein, dass wir drauf getanzt haben, wo wir doch erst 27 sind? Hier kommt er, der Hit. Breakfast at Tiffany's.
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2: Schaut gut aus. Weit über 20 Grad. Schon 23 bei uns in München. Ja, knappe 20 bei euch in Gröbenzell. Schauen wir noch nach Geretsried im Landkreis Bad Tölz-Wolfratshausen. Auch hier knappe 20 Grad. Dazu Sonne pur, kaum eine Wolke. Noch nachmittags zieht es dann so langsam zu. Abends steigt das Schauerrisiko. Heute Nacht kommt dann auch ein bisschen was runter. Auch morgen Vormittag nochmal. Im Laufe des Tages bleibt es aber dann wieder trocken. Am Nachmittag so um die 19 Grad. Und der Samstag schaut auch schon wieder gut aus. Erstmal Hochnebel, dann aber immer mehr Sonnenschein und 20 bis 22 Grad nochmal.
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5: Schönen Vormittag, die Nachrichten mit Sebastian Uhl. Zuerst das Wichtigste aus München und der Region. Vor fast genau einem Jahr musste der Münchner Flughafen wegen eines Drohnenalarms gesperrt werden. Jetzt gab es wieder Vorfälle. München-Reporter Benjamin Kühnel.
6: Rund um den Flughafen haben Drohnen in den vergangenen Tagen wiederholt den Flugbetrieb gestört. Einige Maschinen sind deshalb erst verspätet gestartet. Hintergrund ist diesmal aber keine internationale Spionagegefahr, sondern Hobby-Drohnenpiloten, die die Sperrzonen ignoriert hatten. Die Polizei warnt jetzt eindringlich, auch in solchen Fällen drohen saftige Strafen, Airlines verlangen bei Flugausfällen sogar Schadenersatz von etlichen 1.000 Euro.
5: Stundenlang ging heute Morgen im Berufsverkehr fast gar nichts mehr auf der A9 in Richtung München. Der Grund? Ein schwerer Unfall. Lokalreporterin Sophie Auerhahn.
7: Auf Höhe Pfaffenhofen ist ein Autofahrer am Steuer eingeschlafen und gegen einen Lastwagen gekracht. Als er zum Kofferraum gehen wollte, ist ein Transporter frontal in die Unfallstelle gekracht und hat den Mann eingeklemmt. Er wurde tödlich verletzt. In der Folge war die Autobahn stundenlang voll gesperrt. Die Polizei hat den Verkehr am Dreieck Holledau abgeleitet. Inzwischen ist die Autobahn wieder offen.
5: Gute Nachrichten gibt's an den Tankstellen. Der neue Tankrabatt hat die Spritpreise vielerorts sofort spürbar sinken lassen. Laut einem Vergleichsportal sind die deutschlandweiten Durchschnittspreise kurz nach Mitternacht bereits um 10 Cent runtergegangen. Super E10 gibt es teilweise für deutlich unter 2 Euro pro Liter. Gleichzeitig sind die lokalen Unterschiede ziemlich groß. Vergleichen lohnt sich also. Und in einer Stunde steht die tägliche Preiserhöhung an, also am besten noch vorher tanken. Und war die Preiserhöhung bei Amazon Prime im Jahr 2022 rechtswidrig? Das soll jetzt der Bundesgerichtshof klären. Die Verbraucherzentrale Nordrhein-Westfalen hat geklagt. Sie hält die Preiserhöhung für nicht zulässig und hat in den Vorinstanzen bereits Recht bekommen. Der Sammelklage haben sich inzwischen fast 150.000 Menschen angeschlossen. Immer gut informiert, das waren die Nachrichten für München und die Region. Und jetzt der zuverlässige Verkehrsservice mit Sandra Lehmann.
2: Ich schaue für euch auf die Straßen. Folgende Meldungen sind dabei. Die Salzburger in Richtung München fährt vorsichtig zwischen Bernau und Fraßdorf. Ein Pannenauto auf dem rechten Fahrstreifen. A9 in Richtung München zwischen Garching Nord und Garching Süd. Da hat jemand seine Ladung verloren, deswegen gibt es hier Behinderungen. Im weiteren Verlauf zwischen der Raststätte in der Holledau und Pfaffenhofen ein Unfall. Der Standstreifen ist blockiert. Auf der A8 in Richtung Salzburg zwischen Grabenstedt und Bergen. Ein kaputter LKW in der Gegenrichtung. Nein, da ist immer noch nichts in der Gegenrichtung. Wir haben auf der A99 noch was. Auf der Eschenrieder Spange hier zwischen dem Dreieck München-Eschenried und dem Dreieck Allach einen Unfall. Der Standstreifen ist blockiert. Fahrt vorsichtig, gute Fahrt. Die aktuellsten Blitzer stehen auf der A8 in Richtung Salzburg, kurz nach dem Hofoldinger Forst. Da wird von der Brücke runter geblitzt. In Pullach die Söldnerstraße hier nach der S-Bahn-Unterführung. Im Landkreis Bad Tölz-Wolfratshausen einer, und zwar B13 Höhe Mühlberg. Gröbenzell ist weiterhin dabei am Zillerhof und Poing beim Baumarkt in Richtung Krug mal wieder. Vielen Dank an den Ludwig und den Finn, die haben sich beide gerade gemeldet. Falls ihr auch noch irgendwas Neues sichtet, ruft uns gern an, schreibt uns auch gern eine WhatsApp unter München 4433 4433.
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2: heute der Tag der älteren Menschen, zu denen ich auch

0: gehöre, laut meiner Kinder. Vielen Dank auch. Dann hätte ich aber auch zu meinem Ehrentag gern ein Geschenk, so edle Tropfen oder Wärmepflaster oder sowas. Mei, dafür haben wir die 80er live miterlebt, gell? So ist es. Und da habe ich gleich einen sehr guten. Bonnie Tyler, Holding Out for a Hero. Schönen Vormittag euch.
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0: Mehr 80er, mehr 90er, Whitney Houston, I'm your baby. Tonight, am Donnerstag, den 1. Oktober. Und da gibt's heute irgendwie nur ein Thema, oder? Benzin, Diesel. Ja, es macht nicht mehr ganz so traurig, an die Tankstelle zu fahren. Schon kurz nach Mitternacht sind die Preise teilweise wieder unter 2 Euro gefallen. Sabine hat sich auch gefreut und hat sich heute Morgen gleich bei uns gemeldet.
1: In Dachau, in der Jet-Tankstelle in der Alten Römerstraße, kostet das E10 1,98 und in München, in der Heidemannstraße, die Jet-Tankstelle verlangt 2,03 Euro.
0: Sehr interessant. Und noch interessanter wird es, wie es sich nach 12 Uhr entwickelt. Schießen die Preise wieder rauf. Wir sind auf jeden Fall unterwegs mit unseren Arabella München-Reportern und werden drauf achten.

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5: Das Wetter für München und die ganze Region. Knapp 23 Grad sind es aktuell bei uns in München am Goetheplatz. Schauen wir raus aus München in den Landkreis nach Ottobrunn. Hier sind es auch schon fast 21 und die messen wir auch bei euch in Wackersberg. Ja, Wahnsinn ist das Wetter nochmal. Bis zum Nachmittag auf jeden Fall viel Sonnenschein. Höchstwerte nochmal zwischen 24 und 26 Grad. Dann aber zieht so langsam zu. Abends steigt das Schauerrisiko und auch für morgen sind einige Schauer angesagt. Da sind die Höchstwerte dann so um die 19, 20 Grad. Am Nachmittag hört es aber auch schon wieder auf zu regnen. Und der Samstag schaut voraussichtlich nochmal schön aus. Nach Hochnebel, Sonnenschein bei 20 bis 22 Grad.
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5: Und das ist der zuverlässige Verkehrsservice für München und die ganze Region. Wir haben die A8 Salzburg-München für euch, hier zwischen Weihern und Holzkirchen Fahrzeugteile auf der Fahrbahn. Und dann haben wir noch zwischen Bernau und Fraßdorf ein Pannenauto, das blockiert den rechten Fahrstreifen. In der Gegenrichtung zwischen Grabenstedt und Bergen ein defekter LKW. Und dann schauen wir noch auf die A9 in Richtung München zwischen Garching Nord und Garching Süd. Hat irgendwer seine Ladung verloren, hier gibt es deswegen Behinderungen. Zwischen der Raststätte in der Holledau und Pfaffenhofen auch noch mal was, und zwar ein Unfall am Standstreifen. Und noch was ganz Neues auf der A96 Lindau-München auf Höhe Landsberg am Lech West. Da ist aktuell die Fahrbahn komplett gesperrt. Hier findet nämlich ein Feuerwehreinsatz statt. Fahrt vorsichtig, gute Fahrt. Die aktuellsten Blitzer stehen auch auf der A8 in Richtung Salzburg, kurz nach dem Hofoldinger Forst von der Brücke runter. In Pullach die Sollner Straße bei der S-Bahn-Unterführung. Im Landkreis Bad Tölz-Wolfratshausen, da haben wir einen auf der B13 Höhe Mühlberg, und Gröbenzell ist auch dabei, hier am Zillerhof bei Tempo 50. Ja, und falls ihr auch noch was sichtet, wir freuen uns über Anrufe, über WhatsApp 089-4433-4433 und alle Blitzer in der Übersicht natürlich auch bei uns in der Arabella München App.
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0: Samstag. Und dazu Womack and Womack, Teardrops, mehr 80er, mehr 90er.
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0: Und mehr Wiesn natürlich. Tag 13 und gefühlt halb München liegt momentan flach. Unsere Shanti vom Arabella München Wiesn-Team war für euch unterwegs im Epizentrum der Wiesn-Grippe auf der Suche nach den besten Überlebenstipps.
2: Wie haltet ihr euch eigentlich fit?
3: Immer sehr viel Sport machen.
2: Gibt es irgendwie ein Geheimrezept? 20 Liegestütze, 30 Sit-Ups.
4: 120 Kilo drücken, das ist mein Kraftrezept.
5: Ganz viele Elektrolyte nehmen und kontern.
6: Espresso Martini.
7: Brühe danach trinken.
8: Immer gebrannte Mandeln. Ist super. Hülsenfrüchte, bestimmt irgendwelche Vitamine drin, das ist 1A.
0: Seit wann sind Mandeln Hülsenfrüchte? Naja, nach 3 Maß kann man da schon mal was verwechseln. Gebrannte Mandeln, die hole ich mir auch gleich. Ich gehe eine heiße Suppe nämlich kochen für meine Familie, die liegt nämlich auch aktuell flach. Euch an Gurden, bleibt's gesund, wir hören uns morgen.
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2: Und da haben wir jetzt noch richtig schön Sonnenschein und teilweise blauen Himmel. Bleibt nicht ewig so. Im Laufe des Nachmittags kommen von Westen nach und nach mehr Wolken vor die Sonne. Und es bleibt aber erstmal noch trocken. Erst am späten Abend kommen die ersten Regentropfen runter. Bis zu 24 Grad schaffen wir. Aktuell haben wir am Isartor 22, in Pullach im Landkreis München 21, bei euch in Pöcking im Landkreis Starnberg auch 21. Morgen regnet es bis zum Mittag immer wieder. Dann bleibt es am Nachmittag trocken bei rund 19 Grad. Und das Wochenende haben wir am Samstag nach Frühnebel schnell Sonne bis zu 22 Grad. Am Sonntag wieder ein paar Wolken mehr und einzelne Tropfen bei bis zu 21 Grad. Soweit das Wetter. Jetzt die Arabella München Nachrichten um 12.
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4: Schönen Mittag. Die Nachrichten mit Sebastian Uhl. Zuerst das Wichtigste aus München und der Region. Da macht tanken ja sogar fast Spaß. Seit Mitternacht gibt es wieder den Tankrabatt und die Preise für Benzin und Diesel sind an vielen Zapfsäulen gefallen. Laut einem Vergleichsportal ist der Liter Sprit bundesweit im Durchschnitt um etwa 10 Cent billiger. München-Reporterin Claudia Wächter.
5: Positive Überraschung an der Zapfsäule. In München, Leipzig oder Stuttgart kostet der Liter Super E10 sogar unter 2 Euro. Aber nicht alle ziehen damit. Regional gibt's große Unterschiede, sagt der ADAC. Heißt also auch, nicht überall wird im Moment der Tankrabatt von knapp 17 Cent pro Liter komplett an die Autofahrer weitergegeben. Und genau das ist auch ein Punkt, warum Kritiker den Rabatt für wenig sinnvoll halten.
4: Die günstigsten Preise für München und die Region findet ihr auf unserer Website. An den bayerischen Unis ist seit heute wieder Hochbetrieb. Das Wintersemester startet, heuer voraussichtlich mit mehr Studierenden. München-Reporterin Cora Weidner.
6: Nach dem ausgefallenen Abiturjahrgang im vergangenen Jahr haben heuer rund 30.000 bayerische Schülerinnen und Schüler das G9-Abitur gemacht. Demnach dürfte die Zahl der Einschreibungen wieder steigen. Zum Semesterstart ist die aber noch nicht bekannt, weil teilweise noch Nachrückverfahren laufen. Probleme gibt es speziell auch an der LMU. Nach dem Hackerangriff können Studierende zum Beispiel erst jetzt ihre Stundenpläne erstellen.
4: E-Autos werden immer beliebter. Der Münchner Autobauer BMW startet heute in Niederbayern die Serienproduktion von sogenannten Hochvolt-Batterien. Für die neuen Werkshallen hat BMW 1 Milliarde Euro investiert. Künftig sollen hier bis zu 1.600 Menschen arbeiten. Und die Tage werden kürzer und morgens nebelt es schon immer öfter. Da ist ganz wichtig, dass beim Auto das Licht gescheit funktioniert. Ab sofort gibt es dafür wieder die kostenlosen Beleuchtungstests. Geht bei TÜV- und DEKRA-Standorten sowie teilnehmenden Werkstätten ohne Termin. Wer den Test besteht, bekommt eine Plakette. Immer gut informiert, das waren die Nachrichten für München und die Region. Und jetzt der zuverlässige Verkehrsservice mit Simon Jägersberger.
2: Und Vorsicht hier bitte auf der A8 München-Salzburg zwischen Grabenstedt und Bergen haben wir einen defekten LKW. Und auf der A94 Richtung München hinter der Ausfahrt Lengdorf steht jemand am Standstreifen und repariert sein Motorrad. Nicht abgesichert, hat uns Michael gemeldet. Bitte aufpassen, danke für die Meldung. Außerdem A8 München-Salzburg zwischen Rosenheim-West und Rohrdorf staut sich mal wieder 25 Minuten. Und weiter zwischen Aachen-Mühle und Bernau am Chiemsee kommen noch mal 10 Minuten obendrauf. Auf der A9 München-Nürnberg zwischen Manching und Altmühltal auch Stau, 17 Minuten. Und dann haben wir noch die A99 West Richtung Lindau zwischen Dreieck Allach und Lochhausen, auch Stau. 27 Minuten dauert's. Kommt gut an. Und die aktuellsten Blitzer in München und der Region haben wir eine Sprachnachricht von Tobi bekommen.
7: Servus, ich habe mal wieder einen Blitzer für euch zwischen Freising und Heilberg-Moos. Diesmal steht er aber in der 80er-Zone. Auf der Höhe von der Landebahn.
2: Danke, Tobi. Außerdem in Sendling, Stadtgebiet auf der Murnauer Straße stadteinwärts. Danke, Karl-Heinz. Im Landkreis Starnberg in Berg bei der Seeshaupter Straße Ecke Marienstraße Richtung Aufkirchen und in Starnberg in der Hahnfelder Straße beidseitig bei Tempo 30. Danke, Oliver. Noch mehr Blitzer in der Arabella München App und alle immer gerne melden unter 089-443-4433.
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2: Servus, mehr 80er, mehr 90er. Das spielen wir den ganzen Tag für euch. Gleich die 80er. Don't worry, be happy. Bobby McFerrin. Die 90er mit Roxette. Und wenn wir an manchen Tagen einfach ein kleines Wunder brauchen, hier ist es musikalisch.

Mike Rutherford wollte mit diesem Song genau diesen Schub an Hoffnung und guter Laune in den Tag reinpacken. Können wir jetzt vielleicht auch gebrauchen nach 12 Uhr, wenn wir mal so an die Zapfsäulen schauen. Es ist wieder gestiegen, ist es gleich geblieben, zahl mal weniger. Wir finden es gleich raus und schalten zu unseren Arabella München Reporter. Davor aber erstmal das Wunder. All I Need Is A Miracle. Mike and the Mechanics auf Arabella München.

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1: Bobby McFerrin, don't worry, be happy. Vielleicht ein ganz gutes Motto für die Tankstelle um 12:15. 17 Cent weniger pro Liter. Da hat sich heute früh das teilweise fast schon wie so ein kleines Wunder angefühlt. In München und der Region ist der versprochene Tankrabatt tatsächlich teilweise auf den Anzeigetafeln gelandet. Aber jetzt ist nach 12 Uhr. Und mittags wird er an den Zapfsäulen gerne mal kräftig nach oben korrigiert. Gilt das Schnäppchen immer noch? Arabella München-Reporter Sebastian Impekhofen, wie schaut's bei dir aus?
2: Der Preissprung hier im Tankhof Sauerlach, der kann sich sehen lassen, würde ich sagen. Diesel ist 4 Cent hochgegangen von 2,18 Euro auf 2,22 Euro. Auch beim Super ist nicht wirklich viel passiert. Super E10, 2 Euro davor. Jetzt nach 12, 2,07 Euro. Also bei Weitem kein so großer Preissprung wie noch vor dem Tankrabatt. Mal schauen, wie sich das die nächsten Tage entwickeln wird.
1: Ja, bei einer Tankstelle in der Baderstraße ein bisschen heftiger. Super E10 von 1,92 auf 2,19 Euro und Diesel von 2,14 auf 2,40. Wie schaut's bei euch aus? Hat sich sehr viel geändert? War der Preissprung riesig an eurer Tankstelle? Oder sagt ihr, naja, das ist gerade noch im Rahmen? Ich meine, teuer ist es so oder so. Meldet euch gerne 089 4433 4433.

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6: Es ist 12:30.
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8: Das Wetter für München und die Region. Die Mittagssonne ist noch richtig schön da, aber am Nachmittag kommen dann doch einige Wolken davor. Da ist es nicht mehr ganz so sonnig. Bleibt aber erstmal trocken, bis zu 24 Grad kriegen wir. Aktuell am Promenadeplatz 23, Türkenfeld 22 und in Röhrmoos auch 22. In der Nacht beginnt es teilweise schon so ein bisschen zu regnen. Morgen Vormittag auch noch ein paar Tropfen, aber ab dem Mittag morgen schon wieder trocken und etwas Sonne, 19 Grad. Das Wochenende zweigeteilt, Samstag nach Nebel viel Sonne bis zu 22 Grad, am Sonntag mehr Wolken, einzelne Schauer bei 20 Grad. Soweit das Wetter. Jetzt die Arabella München Nachrichten mit Andi Weinhold.
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10: Arabella München um 12:30 immer gut informiert. Jetzt das Update. Ein bisschen sind die Spritpreise durch den Tankrabatt schon gesunken, teilweise sogar unter 2 Euro. Um Punkt 12, also vor einer halben Stunde, waren in München und der Region die Augen aber wieder auf die Tankanzeigen gerichtet. Da sind die Preise teilweise wieder ganz schön nach oben geschossen. Der Grund, die Tanks sind noch gefüllt mit dem teuren Sprit. Trachtenläden, Goldschmiede oder auch bayerische Bäckereien. Ein Münchner IT-Experte hat ein riesiges Betrügernetzwerk entlarvt. Knapp 120.000 gefälschte Online-Shops haben die bekannten Websites kopiert und dann mit Prozenten von bis zu 70% geworben. Bezahlte Pakete kommen aber nie an, stattdessen greifen die Täter sensible Kreditkartendaten ab. Die Länderspielpause ist voller Fußball-Highlights. Gestern haben sich die Damen des FC Bayern auswärts einen wichtigen Sieg in der Frauen-Champions League gesichert. Ein 3:0-Sieg in Lissabon. Dann hat die deutsche U21 4:1 in Malta gewonnen und heute Abend will die A-Nationalmannschaft nachziehen. Um 20.45 Uhr spielen sie in der Münchner Allianz Arena gegen Serbien. Immer gut informiert, das war das Update für München und die Region und jetzt der zuverlässige Verkehrsservice mit Simon Jägersberger.
8: Vorsicht bitte immer noch auf der A94 Richtung München hinter der Ausfahrt Lengdorf, da wird ein Motorrad repariert am Standstreifen, ist nicht abgesichert, bitte hier etwas vorsichtig. Dann haben wir Fahrzeugteile auf der A99 Ost Richtung Nürnberg zwischen Kirchheim und Aschheim-Ismaning, da bitte auch aufpassen. Stau A8 München-Salzburg zwischen Rosenheim-West und Rohrdorf dauert 25 Minuten, zwischen Siegsdorf-West und Anger dann nochmal 12 Minuten. Obendrauf. Auf der A9 München-Nürnberg zwischen Manching und Altmühltal, es stockt, 18 Minuten dauert es hier. Dann haben wir die A99 West Richtung Lindau zwischen dem Dreieck Allach und Lochhausen, im Moment auch Stau. Hier mal eine halbe Stunde obendrauf rechnen und auf der A99 Ost Richtung Nürnberg zwischen Kirchheim und dem Kreuz Nord auch Stau, dauert 18 Minuten aktuell. Außerdem haben wir noch die Ständlerstraße zwischen der Albert-Schweitzer und der Quiddestraße, rechte Spur blockiert durch ein Pannenauto. Bitte ein bisschen aufpassen, kommt gut an. Und die aktuellsten Blitzer in München und der Region. Trudering, Kreilerstraße bei der Tankstelle, danke Markus. In Bogenhausen, Dagelfingerstraße bei Tempo 30, danke Nick. Dann auf der Wittelsbacher Straße, auch 30 erlaubt, Richtung Museum, danke Danny. Und das war's. Gerne mehr unter 089 44 33 44 33. Da sind wir immer für euch erreichbar. 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
2: Noch ist da die Sonne und wir spüren auch die volle Wärme. Aktuell 23 Grad am Platzl bei euch in Marzling, Landkreis Freising 22, Moos-Inning, Landkreis Erding 23. Die Wolken werden in den nächsten Stunden aber mehr. Es bleibt erst noch trocken. Am späten Abend die ersten Regentropfen. Morgen geht das dann bis Mittag so weiter. Immer mal wieder Regen. Aber ab mittags dann schon wieder trockenes Wetter und etwas öfter Sonne. Um die 19 Grad haben wir morgen. Am Wochenende nach dem Frühnebel am Samstag viel Sonne bis zu 22 Grad. Der Sonntag eher wolkenverhangeln mit vereinzelten Tropfen bei 20 Grad. Soweit das Wetter. Jetzt die Arabella München Nachrichten.
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4: Es ist 13 Uhr. Ich bin Moritz Einzel. Der Bund der Steuerzahler hat mal wieder sein Schwarzbuch vorgelegt. Der Lobbyverband zeigt darin 100 Fälle von Steuerverschwendung auf. In diesem Jahr geht es unter anderem um einen besonders teuren Zaun, Designermöbel in einem Jobcenter oder eine Fahrradgarage nur für Staatsbedienstete mit rechnerisch mehr als 16.000 Euro Kosten je Stellplatz. Klimaneutraler Strom ist auf dem Vormarsch. In den ersten drei Quartalen dieses Jahres deckten erneuerbare Energien über 60% des Stromverbrauchs ab, so viel wie noch nie. Das hat der Bundesverband der Energie- und Wasserwirtschaft mitgeteilt. Vor allem Wind- und Sonnenenergie ist für den Anstieg verantwortlich. Das Kanzleramt hat die Pläne von Finanzminister Klingbeil zur Einführung einer Steuer auf zuckerhaltige Getränke vorerst gestoppt. Klingbeil hatte seinen Gesetzentwurf gestern in die Ressortabstimmung geschickt. In Regierungskreisen heißt es nun, sein Entwurf weiche vom Vorschlag der Finanzkommission Gesundheit ab und sei nicht mehrheitsfähig. Zum Jahresende 2025 war Hamburg das jüngste Bundesland in Deutschland. Das geht aus Daten des Statistischen Bundesamtes hervor. Am ältesten war die Bevölkerung demnach in Sachsen-Anhalt. Hamburger sind im Schnitt 42,3 Jahre alt. In Sachsen-Anhalt liegt das Durchschnittsalter bei 48,4 Jahren. Ein Unentschieden und eine Niederlage gab es bisher, seitdem Jürgen Klopp Bundestrainer ist. Heute Abend will die deutsche Fußballnationalmannschaft erstmals 3 Punkte in der aktuellen Nations League-Kampagne einfahren. In München trifft das DFB-Team auf Serbien. Klopp über die serbischen Spieler.
5: Na, sehr erfahren. Wie heißt es, mit allen Abwassern gewaschen sozusagen im Fußballbereich. Und darauf müssen wir sich einstellen.
4: Im deutschen Tor wird Jonas Urbich sein Debüt geben. Er ist ja sowas wie der Kronprinz von Manuel Neuer beim FC Bayern. Urbich sagte gestern auf der Pressekonferenz:
6: Ich freue mich einfach, dass ich morgen die Möglichkeit bekomme, hier im eigenen Stadion aufzulaufen und meinen Teil dazu beizutragen, dass wir als Team unseren ersten Sieg unter Jürgen Klopp einfahren.
4: Deutschland gegen Serbien. Anstoß in der Münchner Arena ist um 20.45 Uhr.
2: Der zuverlässige Verkehrsservice für München und die Region. Vorsicht bitte auf der A92 Deckendorf München zwischen Landshut West und Moosburg. 19 Menschen auf der Autobahn unterwegs. Pannenauto auf der rechten Seite, das ist der Grund dafür. Die A99 Ost Richtung Salzburg zwischen Kirchheim und dem Kreuz Ost. Ungesicherte Unfallstelle, dauert 10 Minuten länger. Auf der A8 München-Salzburg zwischen Bad Aibling und Rohrdorf. Stau 30 Minuten. Weiter zwischen Aachen-Mühle und Bernau am Chiemsee nochmal 10 Minuten. Dann die A9 München-Nürnberg zwischen Manching und Altmühl. Teil stockt es, 20 Minuten hier bitte mal einplanen. Auf der A96 München-Lindau zwischen Blumenau und Freiham Süd haben wir auch Stau, dauert eine Viertelstunde. Und genauso viel verliert er aktuell auf der A99 West Richtung Lindau zwischen Ludwigsfeld und Lochhausen. Kommt gut und sicher an. Und die aktuellsten Blitzer in München und der Region. Danke Silvano für den in der Kreilerstraße statt auswärts. Dann Freising-Katharina-Meyer-Straße. Danke Markus. In St. Wolfgang im Landkreis Erding bei der Pferdekoppel beidseitig. Danke Johannes. Und Paschtetten nach Reithofen bei Tempo 30. Dankeschön Hubert. Alle Blitzer in der Arabella München App und meldet gerne mehr unter 089 44 33 44 33.
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2: Servus zusammen. So, heute Morgen bei Anja und dem Morgenhuber.
7: Dancing Queen von ABBA vielleicht?
8: Bestimmt leider nicht.
7: Oh Gott, das darf nicht sein. Das ist ja eine Katastrophe.
2: Ja, allerdings, Nathalie aus Todering hat leider unseren Song in der Lederhose nicht erraten. Deshalb ist der

Wiesentisch im Schützenfestzelt heute noch frei. Gleich gibt's die nächste Chance, wenn ihr auch einen Tisch haben wollt, einfach anmelden auf radioarabella.de. Und hier sind die 80er, hier sind Man Without Hats.

0: Tom Gregory auf Arabella München, gleich 1:15. Reserviert ist er. Besetzt ihn jetzt auch jemand?
1: Die Wiesn 2026.
0: Also wenn es nach euren Bewerbungen geht, dann könnten wir das Schützenfestzelt auf der Wiesn wahrscheinlich ganz alleine füllen. Aber diesen Tisch gibt's eben nur genau einmal am Tag. Kompletter Tisch für euch im Schützenfestzelt. Brotzeit, Biermarken, Fahrgeschäfte obendrauf. Noch Lose von Lotto Bayern. Die einzige Hürde. Ihr erkennt unseren Song in der Lederhosen. Und Nathalie aus Trudering hat's heute früh bei Anja und dem Morgen.

0: aber leider nicht erraten. Deswegen ist der Tisch noch zu haben. Und das ist die Chance für Jenny aus Quickborn. Du hast aber eine ganz große Verbindung nach München, ne?
1: Mein Mann kommt gebürtig von unten.
0: Von also unten?
1: Der ist gebürtiger Münchner und nachher im Allgäu aufgewachsen.
0: Aber die Wiesn, die ist ja für dich auch so eine kleine Love-Story, oder?
1: Ja, total. Also ich habe meinen Mann vor 18 Jahren da kennengelernt. Ich bin ihm in die Arme gefallen sozusagen. Oh. Beim Tanzen die Bank mit runtergekippt und er hat mich aufgefangen und so ist man ins Gespräch gekommen.
0: Aufgefangen und nie wieder losgelassen.
1: So in etwa, genau.
0: Wahnsinn, Jenny. Du hast vielleicht mitbekommen, heute früh hat leider es nicht geklappt mit dem Wiesentisch. Das Lied ist nicht erraten worden. Ich würde ihn dir jetzt vorspielen und du sagst mir hoffentlich die richtige Lösung.
1: Geht mein Bestes.
0: Hör genau hin.

0: was meinst du?
1: Simply the best, Tina Turner,
0: der letzte Takt war markant. Jenny, du hast den Wiesentisch.
2: Nein, oh ja. Nein, echt? Oh Gott, ich freue mich. Wahnsinn. Oh, mein Mann wird sich auch freuen. Überraschung für ihn.
0: Dann am besten jetzt gleich noch morgen schnell ins Auto springen und runterfahren, oder?
2: Ja, so wird das sein.
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7: 13.30 Uhr.
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9: Das Wetter für München und die Region nimmt jetzt nochmal jeden Sonnenstrahl mit. Es wird nach und nach bewölkter, bleibt allerdings bis in den späten Abend auf jeden Fall noch trocken. Dann kommen die ersten Regentropfen örtlich doch runter. Aber die Temperaturen nochmal schön spätsommerlich. Aktuell 24 Grad am Beethovenplatz, bei euch in Anzing im Landkreis Ebersberg 23, das gleiche in Eurasburg. Morgen erste Tageshälfte teilweise nass und bewölkt, am Nachmittag schon wieder trocken und mehr Sonne. Bis zu 19 Grad und das Wochenende haben wir am Samstag, wenn der Nebel überall weg ist, viel Sonne, bis zu 22 Grad. Der Sonntag eher ein bisschen grau und auch mit ein paar Regenspritzern um die 20 Grad haben wir dann.
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9: Der zuverlässige Verkehrsservice für München und die Region. Vorsicht an 99 Ost Richtung Salzburg bei Kirchheim oder zwischen Kirchheim und dem Kreuz Ost eine ungesicherte Unfallstelle. Auf der A8 München-Salzburg zwischen Aachen-Mühle und Bernau am Chiemsee haben wir Stau, dauert eine Viertelstunde. Zwischen Bad Aibling und Rohrdorf auch davor schon 40 Minuten Zeitverlust aktuell. In der Gegenrichtung zwischen Bernau am Chiemsee und Fraßdorf 11 Minuten Zeitverlust. Auf der A9 München-Nürnberg haben wir zwischen Ingolstadt Nord und Altmühltal stocken den Verkehr. Da dauert es eine Viertelstunde. Kommt gut an.
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9: Und die aktuellsten Blitzer in München und der Region. Pullach, Wolfratshauser Straße, Tempo 50. Danke Christian. Dann in Freising, Katharina-Meyer Straße. St. Wolfgang in dem Lernkreis Erding bei der Pferdekoppel beidseitig. Und Hans meldet uns noch die A9 Richtung München. Kurz vor der Ausfahrt Allershausen von der Brücke runter. Meldet mehr unter 089-4433-4433. 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

andere Wiesnbesucher und Fußballfans direkt aufeinander. Sportlich drückt man natürlich alle die Daumen. 2045 ist Anpfiff. ZDF überträgt live und wir wollen heute dann vielleicht doch mal den allerersten Sieg mit Bundestrainer Jürgen Klopp an der Seitenlinie sehen.

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13: Ah, die Sonne ist noch ganz schön da, aber die Wolken sind auf dem Weg. Kommt unterschiedlich bei uns in München und der Region an. Es bleibt sowieso erstmal noch trocken. Erst am späteren Abend vereinzelt die ersten Regentropfen. Aktuell haben wir am Rhein-Leonroth-Platz 24, Gräfelfing bei euch 23, in Wesslingen, Landkreis Starnberg auch 23. Morgen bis zum Mittag meistens Regenwolken und auch etwas Regen. Zweite Tageshälfte dann aber wieder mehr Sonne und 19 Grad. Es bleibt dann auch trocken und das Wochenende zweigeteilt. Samstag nach Frühnebel viel Sonne bis zu 22 Grad. Am Sonntag bisschen mehr Wolken, lokal auch mal ein paar Regentropfen und 21 Grad. Soweit das Wetter. Jetzt die Arabella München Nachrichten.
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1: Es ist 14 Uhr, ich bin Dominik Schweiger. Seit Mitternacht gilt der neue Tankrabatt und die Spritpreise sind direkt gefallen. Laut ADAC war der Preis für Super E10 am Morgen im Schnitt gut 14 Cent niedriger als gestern. Diesel war gut 15 Cent günstiger. Bis Jahresende soll der Tankrabatt über eine Energiesteuersenkung die hohen Spritpreise abfedern. Ob der Rabatt aber komplett an die Verbraucher weitergegeben wird, ist offen. Ökonomen und Oppositionspolitiker kritisieren den Tankrabatt als wenig zielgerichtete Entlastung mit der Gießkanne. Anständiger Schlaf dauert in der Regel 7 bis 9 Stunden. Die meisten Menschen in Bayern schlafen aber deutlich kürzer. 7 von 10 kommen nicht auf das medizinisch empfohlene Optimum, zeigt eine Befragung für die AOK Bayern. Ein knappes Drittel schläft demnach weniger als 6 Stunden. Männer und Frauen unterscheiden sich dabei kaum in ihrer Schlafdauer. Koalitionskrach um die Zuckersteuer. Das Kanzleramt hat offenbar den Gesetzentwurf von Finanzminister Klingbeil gestoppt. Laut Bild sei der Entwurf nicht mehrheitsfähig und nicht abgesprochen. Klingbeil hatte einen neuen Gesetzentwurf vorgelegt. Die Steuer auf gezuckerte Getränke soll demnach mittelfristig 1,2 Milliarden Euro einbringen. Nach der missglückten Hinrichtung der verurteilten Mörderin Christa Pike hat der Gouverneur des US-Bundesstaates Tennessee, Lee, alle weiteren Hinrichtungen für dieses Jahr ausgesetzt. Die 50-jährige Pike hatte zuvor 2 Giftspritzen überlebt. Sie wurde ins Krankenhaus gebracht. Sie war 1996 wegen Mordes an einer 19-jährigen Bekannten zum Tode verurteilt worden. Im dritten Anlauf soll er endlich her, der erste Sieg für Jürgen Klopp als Fußball-Bundestrainer. Um 20.45 Uhr empfängt Deutschland Serbien in der Nations League und steht schon unter Druck. Pia Wegner blickt voraus.
2: Ein 1:1 in den Niederlanden, ein 0:1 gegen Griechenland. Der Start unter Jürgen Klopp war mehr als holprig. Jetzt wechselt er den Kader erst einmal kräftig durch. 9 mögliche Debütanten sind im zweiten DFB-Aufgebot dabei. Hoffnung auf 3 Punkte macht der Gegner Serbien. Der hat in diesem Jahr erst einmal gewonnen und beide bisherigen Nations League-Spiele verloren.
3: Der zuverlässige Verkehrsservice für München und die Region, da haben wir die A8 München-Salzburg zwischen Aachen-Mühle und Bernau am Chiemsee. Stau 10 Minuten dauert es bereits zwischen Bad Aibling und Rohrdorf, davor auch Stau. Hier dauert es 40 Minuten. Dann noch die A9 München-Nürnberg zwischen Manching und Altmühltal, 25 Minuten Zeitverlust. Und auf der A94 München-Passau zwischen Paarstetten und Lengdorf haben wir auch ein bisschen Stau. Dauert 10 Minuten, kommt gut an. Und die aktuellsten Blitzer in München und der Region, stadteinwärts Pullach-Wolfratshausen. Straße Tempo 50 in Freising, die Katharina-Meyer-Straße. Auf der A8 Richtung München, Holzkirchen Richtung Hofeldinger Forst, Dankeschön Christa, steht auch noch einer. Und auf der A9 Nürnberg-München, kurz vor der Ausfahrt Allershausen von der Brücke runter. Sobald ihr noch was seht, ruft gerne an 089-4433-4433. Da sind wir auch per WhatsApp erreichbar. Und alle Blitzer stehen natürlich auch in der Arabella München-App.
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3: Servus, so, ihr braucht noch eine Freizeitinspiration fürs Wochenende, dann klickt euch rein auf radioarabella.de. Da gibt es immer jede Menge Freizeittipps für München und die Region. Ein paar ganz konkrete Empfehlungen habe ich gleich für euch schon mal vorbereitet. Gibt's so in der Viertelstunde. Nach mehr 80ern, mehr 90ern. Toto, Aerosmith und das sind die Pointer Sisters auf Arabella München.

Toto und Afrika. Hier ist Arabella München. Es ist 14:45 am Donnerstag. Laufstrecken mitten durch die Altstadt und direkt am Lech entlang gibt es nächsten Samstag in Landsberg am Lech. Da ist nämlich Landsberger Stadtlauf. Treffpunkt ist am Hauptplatz. Von 10 bis 15 Uhr sind die Läufer auf der Strecke. Wenn ihr mitlaufen wollt, möglich ab 22 Euro. Und so eine Mischung aus Theater, modernem Tanz und Hip-Hop seht ihr nächsten Samstag im Veranstaltungsforum Fürstenfeld. In Fürstenfeldbruck. Auf der Bühne im Stadtsaal steht die Kompanie Käfig mit dem Stück C4. Los geht's um 20 Uhr. Karten gibt's ab 38 Euro. Und noch mehr Tipps für euer Wochenende in München und der Region immer auf radioarabella.de.

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7: Es ist 14.30 Uhr, servus.
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1: Das Wetter für München und die Region, da ist die Sonne im Moment noch richtig schön da, aber die graue Wolkenwand aus dem Westen kommt, wird noch ein bisschen dauern, aber ich sag mal so grob gegen 17 Uhr sind sie da. Allerdings bleibt es erstmal noch trocken. Am späten Abend gibt es dann die ersten Regentropfen. Wir haben aktuell am Leimerplatz 24 Grad. Schön Geising bei euch 23 in Schwabhausen. Auch 23. Morgen regnet es bis zum Mittag immer mal wieder. Am Nachmittag bleibt es dann weitgehend trocken. Sonne kommt auch mal wieder durch bei 19 Grad. Und das Wochenende haben wir am Samstag nach dem Nebel viel Sonne bis zu 22 Grad. Am Sonntag wieder ein paar Wolken mehr und vereinzelt auch Schauer bei rund 20 Grad.
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1: Der zuverlässige Verkehrsservice für München und die Region A8 München-Salzburg zwischen Bad Aibling und Rohrdorf Stau 38 Minuten, zwischen Aachen-Mühle und Bernau am Chiemsee dann auch Stau 25 Minuten dauert es ja aktuell. 35 Minuten verliert er auf der A9 München-Nürnberg zwischen Manching und Altmühltal, sind immer die gleichen Verdächtigen. Hinzugekommen ist jetzt die A93 Rosenheim-Kiefersfelden, da haben wir jetzt Blockabfertigung, deswegen Stau zwischen Brandenburg und Kiefersfelden 12 Minuten aktuell, dürfte hauptsächlich für die LKW gelten, ihr müsstet links noch relativ gut dran vorbeikommen. Und Stau auch auf der A94 München-Passau zwischen Paarstetten und Lengdorf. Dauert gute 10 Minuten. Bisschen stockend haben wir aktuell zwischen Sapporo-Bogen und Peterl-Tunnel auf dem Mittleren Ring. Kommt gut und sicher an.
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1: Und die aktuellsten Blitzer in München und der Region in Leim auf der Landsberger Straße stadtauswärts. Danke Xaver. Pullach-Wolfertshauser Straße beidseitig. In Fensbach beidseitig. Danke Oliver. Und A8 Richtung München von Salzburg kommend Holzkirchen Richtung Hofoldinger Forst. Alle Blitzer in der Arabella München App. Mehr gerne melden 089 44 33 44 33. Danke.
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ganz schön viel Gefühl aus den 90ern. All for one, I swear. 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Willkommen im Oktober. Da ist sie wieder, diese berühmte O-bis-O-Regel von Oktober bis Ostern auf Winterreifen wechseln. Habt ihr schon einen Termin in der Werkstatt? Ich hab's tatsächlich schon erledigt. Bei mir sind die Winterreifen schon drauf. Wobei, wenn ich mir das Wetter so anschaue, es wäre wahrscheinlich vernünftiger, irgendwie so Übergangsreifen raufzuziehen. Naja. Ich packe jetzt meine Übergangsjacke in den Rucksack und gehe in den Nachmittag. Jacke brauche ich erst morgen früh wieder. Ich bin Simon Egersberger. Einen schönen Donnerstag noch. Gleich ist Andy Karg für euch da. Mehr 80er, mehr 90er auf Arabella München. Gleich mit Prince Purple Rain. Und das ist Betty Midler.

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11: Boah, es ist nochmal richtig schön warm und vor allen Dingen noch sonnig. Knapp 27 Grad am Fiktual im Markt. Hölkofen bei 26 im Landkreis Erding. Seeshaupt draußen am Starnberger See auch um die 26 Grad. Aber die ersten kleinen Schleierwolken machen sich bemerkbar. Am Abend und in der Nacht ist es dann oft bewölkt. Und dann später in der Nacht, da gibt es dann die ersten Schauer. 15 bis 13 Grad. Die Werte dann, es ist mild in der Nacht. Arabella München Wettertrend morgen, da halten sich erstmal viele Wolken mit etwas Regen auf. Am Nachmittag lockert es auf. Wochenende, Wiesenendspurt. Nach Hochnebel, Wolken und sonnige Phasen im Nix. Besonders am Sonntag gibt es wieder ein paar Schauer. Wocheneinstieg, recht sonnig, die Werte bei 20 Grad. Soweit das Wetter und jetzt die 15 Uhr Nachrichten.
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12: Es ist 15 Uhr, ich bin Dominik Schweiger. Die Zuckersteuer kommt erstmal nicht. Das Kanzleramt hat den Entwurf von Finanzminister Klingbeil gestoppt. Der Vorschlag sei so in der Regierung nicht mehrheitsfähig, hieß es aus Regierungskreisen. Mehr von Thomas Bleskin.
13: Dass die Steuer auf Cola, Fanta, Sprite und Co. trotzdem im nächsten Jahr kommt, ist durchaus wahrscheinlich. Klingbeil dürfte den Entwurf jetzt nachjustieren. Hat er immerhin schon mal gemacht, als es darum ging, die Zuckersteuer auch auf Leitprodukte auszudehnen, obwohl diese überhaupt keinen Zucker enthalten. Für Verbraucher wird die neue Abgabe, wenn sie denn irgendwann kommt, im Portemonnaie durchaus spürbar. Die Bild-Zeitung hat ausgerechnet, dass ein Liter klassische Coca-Cola Stand heute um 45 Cent teurer werden würde.
12: Es gibt einen neuen Rekord beim Ökostrom. Bis Ende September hat Strom aus erneuerbaren Energien über 60% des Gesamtverbrauchs ausgemacht. So viel wie noch nie. Laut dem Bundesverband der Energie- und Wasserwirtschaft gab es im Vergleich zum Vorjahreszeitraum nochmal ein Plus um 4%. Vor allem Strom aus

0: Wind und Sonne sind für den Anstieg verantwortlich. Der Bund der Steuerzahler wirft Bund, Ländern und Kommunen vor, dass sie unser öffentliches Geld zum Fenster rauswerfen. In seinem neuen Schwarzbuch nennt der Verband 100 Fälle von sogenannter Steuergeldverschwendung. Wichtig ist aber auch, der Bund der Steuerzahler ist kein unabhängiges Kontrollorgan, sondern ein privater Lobbyverband mit wirtschaftsliberaler und unternehmensnaher Ausrichtung. Der AfD-Verteidigungspolitiker Gnauck soll einen rechtsextremen Aktivisten zu einer nicht öffentlichen Bundeswehrübung mitgebracht haben. Laut dem Magazin Spiegel hatte Gnauck ihn als seine Begleitung angemeldet. Bei dem Termin wurden Waffensysteme vorgeführt, die das Heer anschaffen will. Trotz eines Foto- und Filmverbots hat der Rechtsextremist dann Bilder davon auf Instagram veröffentlicht. Der Mann hatte seinen Bundestagshausausweis bereits 2025 aus Sicherheitsgründen verloren. Seit 5 Jahren ist Thomas Weikert Chef des Deutschen Olympischen Sportbundes. Für eine weitere Amtszeit will er aber nicht kandidieren. Das hat er gut 2 Monate vor der Wahl auf der DOSB-Mitgliederversammlung in Frankfurt am Main gesagt. Er spüre, dass er nicht mehr die Kraft für weitere 4 Jahre Vollgas habe, so Weikert. Wer sein Nachfolger wird, ist noch offen.
1: Um 2:02, Servus zu euch auf die Straßen. Erstmal 9 Kilometer Stau auf der A8 nach Salzburg. Da verliert ihr aktuell 40 Minuten zwischen Bad Aibling und Rohrdorf. Auf der A9 zwischen Kreuz Nord und Freudmanning Süd. Achtung in beiden Richtungen, da liegen Metallteile. In Fahrtrichtung München zwischen Freudmanning Süd und Freimann ein defekter Pkw. A9 nach Nürnberg, 13 Kilometer zäh zwischen Manching und Altmühltal um die 22 Minuten. Dann am Ring zwischen Saporo-Bogen und Petuel-Tunnel zäh und zwischen Ungerer Straße und Petuel-Tunnel. Überall eine gute Fahrt euch. Aktuellste Blitzer jetzt in München und der Region. Danke fürs Melden an der Stelle nochmal. In Leim auf der Landsberger Straße und zwar auswärts. In Pullach die Wolfratshauser Straße in beiden Richtungen. Dann im Landkreis Erding, Fensbach ebenfalls beidseitig. Und die A8 Richtung München und zwar beim Hofoldinger Forst. Wenn ihr noch mehr Blitzer habt, gerne melden. 4433 4433 und alle Blitzer wie immer zum Nachklicken oder Nachgucken in der Arabella München App.
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1: Servus und herzlich willkommen am Donnerstag. Es ist kurz nach 15 Uhr. Herzlich willkommen auch im Oktober. Hoffentlich wird's ein goldener. Und wir begrüßen auch unsere musikalischen Gäste. Jetzt der Start in die Stunde mit Dusty Springfield und Bryan Adams. Auf Arabella München mehr 80er und mehr 90er für euch.
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0: Alex Warren für euch.
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0: Also ganz München ist gefühlt gerade auf der Wiesn. Und da gibt's zwischen den riesigen Festhallen heuer ein brandneues Schmuckstück, Bartels Flößerstadel nämlich. Die Enten- und Hühnerbraterei feiert Wiesn-Premiere. Der Look innen richtig urig. Klaus Bartel von der Flößerstadel.
2: Almhütte, so wie ich mir vorstelle, wie man vor 100 Jahren halt auch im Oberland gelebt hat. Unser Zelt ist eben innen drin komplett aus Holz. Das strahlt Wärme aus, das ist nicht so wahnsinnig groß und wahnsinnig hoch. Und man kommt gut ins Gespräch, man kann miteinander ratschen, man kann miteinander feiern. Und es ist eine, finde ich, im Gegensatz zu den großen Zelten, ein bisschen intimer, gemütlicher und man kommt sich vielleicht näher.
0: Ja, da rückst doch einfach freiwillig ein bisschen enger zusammen, oder? Wiesn-Endspurt in München, wir sind gern für euch dabei. Wo es noch schön ist und was ihr in den letzten Tagen nicht verpassen solltet, gerne reinklicken auf unsere Arabella München Insta- und Facebook-Seite.
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10: Es wird gleich 3:30.
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12: Das Wetter für München und die Region. Noch schön warm, noch schön sonnig, aber die Sonne wird jetzt dann mehr und mehr in den Hintergrund treten, denn von Schwaben drücken die ersten Wolken rein. Aktuell alles im grünen Bereich mit über 26 Grad am Gärtnerplatz. Asling bei 26, Landkreis Ebersberg, auch bei euch draußen in Eichenau, noch alles okay. Am Abend und in der Nacht ist es erstmal bewölkt und dann im Verlauf der Nacht, da gibt es dann die ersten Schauer, 15 bis 13 Grad. Arabella München Wettertrend. Wie geht's ins Wochenende? Mit vielen Wolken und ein paar Schauern. Am Nachmittag lockert es ein bisschen auf. Wochenende nach Hochnebel, sonnige Phasen und Wolken im Mix. Besonders am Sonntag gibt es noch ein paar Restschauer, aber ansonsten zum Einstieg in die kommende Woche wieder schön sonnig, die Werte bei rund 20 Grad. Soweit das Wetter und jetzt die Nachrichten um 5:30 mit Andi Weinhold.
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14: Arabella München um 5:30, immer gut informiert, jetzt das Update. Wo verpulvert München sein Geld? Der Bund der Steuerzahler hat heute sein aktuelles Schwarzbuch rausgebracht. Im Tierpark Hellerbrunn zum Beispiel verschlingt das neue Quartier für 2 Pandabären 18 Millionen Euro. Außerdem auf der Liste ein Piratenspielplatz in Bad Tölz für rund 140.000 Euro und natürlich ganz oben die 2. S-Bahn-Stammstrecke. Da klettern die Gesamtkosten auf 11 Milliarden Euro. Bleiben wir gleich in der Nähe des Tierparks. Da könnte nämlich bald eine neue 30er-Zone entstehen. Darüber diskutiert der Bezirksausschuss aktuell. Auf der einen Seite ist der Zoo eins der beliebtesten Ausflugsziele für Familien mit Kindern und damit auch eine wichtige Sicherheitszone, die es zu schützen gilt. Auf der anderen Seite wird die Thalkirchner Brücke demnächst gesperrt und umgebaut. Deshalb findet die CSU im Stadtrat den Vorschlag wenig sinnvoll. Die gelbe Tonne kommt nach München. Ab dem 1. Januar

0: dann ja auch flächendeckend. Aber was darf eigentlich alles rein und wann wird sie abgeholt? Diese Fragen sollen sich die Münchnerinnen und Münchner künftig selbst beantworten können. Der Bezirksausschuss Berg am Laim möchte einen QR-Code auf der Tonne anbringen lassen, der dann auf eine Webseite führt und da werden alle Fragen in mehreren Sprachen beantwortet. Immer gut informiert, das war das Update für München und die Region und jetzt der zuverlässige Verkehrsservice mit Andi Karg.
1: Um eine Minute nach halb, Servus zu euch auf die Straßen. Gefahr auf der A8 nach Salzburg. Rechte Spur ist blockiert, ein defekter LKW steht zwischen Dreieck Inntal und Rosenheim. Zwischen Bad Aibling und Rohrdorf zusätzlich 7 Kilometer Stau, eine halbe Stunde länger. Zwischen Aachen-Mülle und Bernau auch Stau, 4 Kilometer sind es on top, 17 Minuten. Auf der A9 nach Nürnberg 20 Minuten zwischen Manching und Denkendorf. Am Ring zwischen Sendling Süd und der A96 linke Spur blockiert, dort nach einem LKW-Unfall. Gute Fahrt euch überall. Aktuellste Blitzer jetzt in München. Und der Region. Simon, vielen Dank. Ottobrunn Richtung Höhenkirchen-Siegertsbrunn bei der Schnellstraße mit Laser- und Sofortkasse. In Pullach auf der Wolfratshauser Straße beide Richtungen. Landkreis Erding, St. Wolfgang bei der Pferdekoppel in beiden Richtungen. Da standen Sie die Woche schon mal. Robert, danke. Und dann nochmal in Fensbach in beiden Richtungen aufpassen. Noch mehr Blitzer in der Arabella München App. Gerne her damit, wenn ihr was seht. 4433 4433.
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Grönemeyer. Hier ist Arabella München für euch mit mehr 80ern und mehr 90ern. Viertel vor vier. Neuer Monat, neues Glück sozusagen. Und man muss ja nicht unbedingt warten, bis der 1. Januar wieder kommt, oder? Um die neuen Vorsätze umzusetzen oder anzugehen. Gerade wenn es um den Klassiker mehr Sport geht. Ich empfehle euch das neue Freizeitsporthallenprogramm der Stadt München. Die haben ein tolles Motto, Muckis nämlich für alle. Und ihr müsst euch nirgendwo fest anmelden, ihr müsst kein teures Abo abschließen. Ihr geht einfach spontan in, wenn ihr Bock habt. Das Ganze geht in über 40 Hallen quer durch ganz München, von Klassikern wie Volleyball, Yoga, Basketball bis hin zu den neuen Sachen Strong Nation oder Pickleball. Ein Ticket kostet gerade mal gut 3 Euro pro Einheit. Das ist machbar. 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Check gerne mal rein. Und vielleicht genau das Richtige jetzt dann für die Zeit nach der Wiesn. Hier kommt Schade, der Smooth Operator.

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13: Der helle Wahnsinn. Temperaturen sind jetzt gerade mal in der letzten halben Stunde nochmal nach oben geschossen. 28 Grad momentan an der Praterinsel. Knappe 28 bei euch in Zorneding im Landkreis Ebersberg und auch in Icking. In der kommenden Nacht haben wir erstmal Wolken, die reinkommen und dann haben wir etwas Regen bei 15 bis 13 Grad. Arabella München Wettertrend. Morgen viele Wolken, ein paar leichte Regenschauer. Am Nachmittag wird es besser, da lockert es auf. Die Höchstwerte 18 bis 20 Grad. Wochenende jeweils morgens und vormittags. Hartnäckiger Nebel, aber anschließend ein Mix aus Sonne, Wolken, vereinzelte Schauer am Sonntag Richtung Süden. Und ansonsten zum Wochenbeginn abseits der Nebelfelder recht sonnig und die Werte um oder über 20 Grad. Soweit das Wetter und jetzt die 16 Uhr Nachrichten.
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14: Es ist 16 Uhr, ich bin Dominik Schweiger. Das Deutschlandticket wird ab nächstem Jahr wieder teurer. Es kostet dann 66,80 Euro. Bei seiner Einführung vor 3 Jahren hatte es noch 49 Euro gekostet. Die Deutsche Umwelthilfe kritisiert, mit einem Teil der Milliardenkosten für den heute gestatteten Tankrabatt hätte die Erhöhung verhindert werden können. Die Verbraucherzentrale warnt, dass sich immer mehr Menschen das Deutschlandticket nicht mehr leisten könnten. Stichwort Tankrabatt, der gilt ja seit heute wieder und das macht sich an den Tankstellen auch bemerkbar. Allerdings nicht so stark wie erhofft. Mehr von Thomas Bleskin.
15: Die tägliche 12-Uhr-Erhöhung ließ Autofahrer kurz aufschrecken. Inzwischen haben sich die Preise wieder eingependelt. Super E10 bei 2,20 Euro und Diesel bei 2,34 Euro. Stand 14 Uhr. Viel ist damit vom Tankrabatt nicht geblieben. Im Vergleich zu gestern sind die Unterschiede minimal. Genau das hatten Kritiker vorhergesagt. Sie werfen der Bundesregierung nun vor, nichts aus der ersten Mineralölsteuersenkung im Sommer gelernt zu haben.
14: Weniger Urlaub, mehr arbeiten, aber nicht mehr Geld. So lässt sich das Gedankenspiel von VW-Chef Blume ganz gut zusammenfassen. Auch er kritisiert, dass die Arbeitskosten in Deutschland zu hoch seien im Vergleich zu anderen europäischen Ländern. Volkswagen hatte zuvor mehrere Tarifverträge gekündigt und damit den Weg für Verhandlungen freigemacht. Die Gewerkschaft IG Metall kündigt Widerstand gegen Eingriffe in die 35-Stunden-Woche an. Bayern zieht immer noch mehr Menschen aus anderen Bundesländern an, als dorthin wegziehen. Letztes Jahr lag das Plus bei gut 8.400 Menschen, rund 12% weniger als 2024. Vor allem Menschen unter 30 zieht's in den Freistaat. Viele davon kommen aus Baden-Württemberg und Hessen. Trotzdem schrumpft.

0: Bayerns Bevölkerung insgesamt. Portugals Nationalmannschaft hat die legendäre Rückennummer 7 von Cristiano Ronaldo neu vergeben. Beim Nations League-Spiel heute Abend in Dänemark trägt Rafael Leão die Nummer. Ronaldo hatte das Teamquartier zuvor verlassen, nachdem er beim Sieg gegen Norwegen nur auf der Bank saß und auch gegen Dänemark nicht für die Startelf vorgesehen war.
1: Um 4:02. Servus zu euch auf die Straßen. Wir schauen uns mal an, was momentan los ist auf der A8 nach Salzburg zwischen Achenmühle und Bernau am Chiemsee. 3 Kilometer, ihr verliert eine Viertelstunde. 40 Minuten auf der A9 nach Nürnberg im Stau zwischen Manching und Lenting. A94 nach Passau zwischen Paarstetten und Lengdorf. 4 Kilometer, dauert 20 Minuten. 20 Minuten auch auf der Westrichtung Lindau zwischen Neuherberg und Dreieck-Allach. Im Kreis FFB die Eschenrieder Straße zwischen Gröbenzell und dem Abzweiger nach München sind beide Richtungen gesperrt worden. Dort hat es einen schweren Unfall gegeben. Überall eine gute Fahrt. Aktuellste Blitzer in München und der Region. Olli, vielen Dank. Geritz Ried am Isardamm gegenüber den Glascontainern bei Tempo 30. Obermenzing, Alte Allee, Ecke Rubensstraße Richtung FFB. Alex, vielen Dank. Ottobrunn Richtung Höhenkirchen-Siegertsbrunn und zwar bei der Schnellstraße mit Laser- und Sofortkasse. In Pullach auf der Wolfratshauser Straße beide Richtungen und Landkreis Erdingen, St. Wolfgang bei der Pferdekoppel in beiden Richtungen. Wenn ihr noch mehr seht, 4433, 4433. Vielen herzlichen Dank und alle Blitzer wie immer in der Arabella München App.
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1: So, ich sehe, wir fangen gleich an. Arabella München bei der Arbeit mit dem Andy Karg im Studio. Und jetzt Billy Joel und Uptown Girl für euch.

Arabella München bei der Arbeit mit Charlie Puth für euch um 3:45. Habt ihr schon mal was von Freibier auf der Wiesn gehört? Das ist kein Witz, das gibt's wirklich. Und zwar mittags in der Bräurosel, einfach beim O-Zapfen ganz vorn anstellen, zack, frisch gezapfte Maß für lau. Und es gibt noch mehr Schnapper auf der Wiesn. Beim Glöckle wird zum Beispiel bekommt ihr die Weißwurst bis um 12 Uhr mittags für schlappe 99 Cent. Und um 1 im Café Kaiserschmarrn kostenlose Hochzeitstorte für alle. Also, das Oktoberfest, das kann eben auch ganz, ganz anders. Den nächsten genialen Arabella München-Schnapper, den gibt's immer auf radioarabella.de und ab sofort jeden Donnerstag um 3:45 hier bei mir. Und jetzt mehr 80er, mehr 90er. Phil Collins ist dran und gleich mehr von ABBA. Schönen Nachmittag euch.

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12: Das Wetter für München und die Region noch schön sonnig und vor allen Dingen sehr warm am Wiener Platz, über 27 Grad. Genau 27 bei euch in Dietramszell im Landkreis Bad Tölz-Wolfratshausen und auch in Unterföhring. Aber es machen sich die ersten dünnen Wolkenfelder bemerkbar. Die Wolken werden dann kompakter am Abend und in der Nacht fällt dann der erste Regen bei 15 bis 13 Grad. Arabella München Wettertrend. Viele Wolken, ein paar leichte Regenschauer. Temperaturniveau geht ein bisschen zurück auf 18 bis 20 Grad. Morgen Wochenende Wiesn-Endspurt, jeweils morgens und am Vormittags hartnäckiger Nebel, aber am Samstag der etwas bessere Tag, Sonntag dann vereinzelte Schauer oder sogar Gewitter. Einstieg in die neue Woche, recht sonnig mit Werten von über 20 Grad. Soweit das Wetter, jetzt die Nachrichten um 5:30 mit Andi Weinhold.
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14: Arabella München um 5:30, immer gut informiert, jetzt das Update. Seit Mitternacht gilt der neue Tankrabatt und die Spritpreise sind direkt stark gefallen. An Tag 1 durchschnittlich um 14 Cent, so der ADAC. Heute Mittag um Punkt 12 ging es an den Zapfsäulen in München und der Region teilweise aber wieder ordentlich nach oben. Zum Beispiel von knapp unter 2 Euro auf fast 2,30 Euro. Ein handfester Streit im Schottenhammelzelt auf der Wiesn schlägt im Münchner Rathaus hohe Wellen. Nachdem FDP-Stadtrat Jörg Hoffmann dort eine Watschen kassiert hat, verlangen die jungen Liberalen Konsequenzen. Sie wollen Mandatsträger der Linkspartei komplett aus der Ratsboxe verbannen. Wer politische Debatten mit Schlägen beendet, hat am Tisch nichts verloren. Ein Fußballtrikot für 55.000 Euro. So viel hat ein Bieter bei einer Aktion geboten. Das Objekt der Begierde? Das getragene FC Bayern Wiesentrikot von Harry Kane. In dem Dress hat der Engländer unter anderem sein 100. Tor für die Münchner geschossen. Versteigert wurden auch Trikots anderer Bayern-Spieler wie Olise, Davis oder Musiala. Ein Großteil des Erlös geht an einen guten Zweck. Immer gut informiert, das war das Update für München und die Region und jetzt der zuverlässige Verkehrsservice mit Andi Karg.
12: Um 5:01, Servus auf die Straßen zu euch. Auf der A8 nach Salzburg zwischen Rosenheim West und Roddorf 5 Kilometer Stau, momentan 30 Minuten länger. 20 Minuten auf der A94 nach Passau zwischen Paarstetten und Lengdorf.

0: Westumfahrung nach Lindau, 20 Minuten auch dort, zwischen Neuherberg und Dreieckalach. Im Kreis Fürstenfeldbruck, die Eschenrieder Straße. Beide Seiten sind gesperrt worden nach dem Unfall zwischen Gröbenzell und dem Abzweiger nach München. Und dann haben wir noch A99 zwischen Dreieck Eschenried und Tunnel Allach. Ein Unfall, hier ist die linke Spur blockiert, auch hier etwas Zeitverlust. Gute Fahrt euch!
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0: Das sind die aktuellsten Blitzer jetzt in München und der Region. Geretsried am Isardamm gegenüber den Glascontainern bei Tempo 30. Obermenzing, Alte Allee, Ecke Rubensstraße Richtung FFB. Ottobrunn Richtung Höhenkirchen Siegertsbrunn und zwar bei der Schnellstraße mit Laser- und Sofortkasse. Und dann haben wir noch den Landkreis Erding dabei, St. Wolfgang bei der Pferdekoppel, beide Richtungen. Alle Blitzer findet ihr in der Arabella München App. Wenn ihr was seht, wir freuen uns auf eure Infos. 4433 4433.
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feiern nochmal dieses fantastische Wetter. 27 Grad momentan auf der Wiesn mit Toni Esposito hier auf Arabella München. Kalimba de Luna, 4:15. Mei, flauschig, süß, verdammt teuer, würde ich sagen. Der Bund der Steuerzahler, der hat ja heute wieder sein Schwarzbuch rausgebracht. Und da steht jedes Jahr für uns drin, wofür das Steuergeld verpulvert wird. Ganz oben mit dabei unsere geplanten Pandas für Hellerbrunn. 18 Millionen Euro Steuergeld allein fürs Gehege. Plus saftige Leihgebühr an China jedes Jahr. Was ist denn sonst noch dabei, was mir aufgefallen ist? Ein Kletterturm an der Isar in Bad Tölz, stolze 140.000 Euro. Und natürlich die zweite Stammstrecke. Das wollen wir auch nicht ganz außen vor lassen. Ursprünglich waren da mal rund 4 Milliarden Euro geplant. Mittlerweile rechnet die Bahn mit Gesamtkosten von 11 Milliarden. Ja, da wird's einmal kurz schwindlig. Durchatmen, weiter genießen mit Lips Inc. und Funky Town.

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9: Noch knapp 26 Grad am Sendlinger Tor, Feldkirchen-Westerham, Landkreis Rosenheim bei 25, Karlsfeld auch noch gute 25 Grad. Wir werden jetzt dann die ersten Wolkenfelder haben und auch in der kommenden Nacht die ersten Regenschauer bei 15 bis 13 Grad im Arabella München Wettertrend. Morgen natürlich nicht mehr ganz so warm, es sind leichtere Regenschauer unterwegs, 18 bis 20 Grad. Wochenende, da haben wir vormittags hartnäckigen Nebel, anschließend am Samstag einen Mix aus Sonne, Wolken und vereinzelte Schauern werden am Sonntag dabei sein. Zu Wochenbeginn, abseits der Nebelfelder, eigentlich recht sonnig. Und dann steigen die Werte an auf über 20 Grad. Soweit das Wetter, jetzt die 17 Uhr Nachrichten für euch.
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10: Es ist 17 Uhr, ich bin Dominik Schweiger. Seit Mitternacht gilt der neue Tankrabatt und die Spritpreise sind direkt gefallen. Laut ADAC war der Preis für Super E10 am Morgen im Schnitt gut 14 Cent niedriger als gestern. Diesel war gut 15 Cent günstiger. Bis Jahresende soll der Tankrabatt über eine Energiesteuersenkung die hohen Spritpreise abfedern. Ob der Rabatt aber komplett an die Verbraucher weitergegeben wird, ist offen. Ökonomen und Oppositionspolitiker kritisieren den Tankrabatt als wenig zielgerichtete Entlastung mit der Gießkanne. Klimaneutraler Strom ist auf dem Vormarsch. In den ersten drei Quartalen dieses Jahres deckten erneuerbare Energien über 60% des Stromverbrauchs ab, so viel wie noch nie. Das hat der Bundesverband der Energie- und Wasserwirtschaft mitgeteilt. Vor allem Wind- und Sonnenenergie ist für den Anstieg verantwortlich. Der Bund der Steuerzahler wirft Bund, Ländern und Kommunen vor, dass sie unser öffentliches Geld zum Fenster rauswerfen. In seinem neuen Schwarzbuch nennt der Verband 100 Fälle von sogenannter Steuergeldverschwendung. Wichtig ist aber auch, der Bund der Steuerzahler ist kein unabhängiges Kontrollorgan, sondern ein privater Lobbyverband mit wirtschaftsliberaler und unternehmensnaher Ausrichtung. Anständiger Schlaf dauert in der Regel 7 bis 9 Stunden. Die meisten Menschen in Bayern schlafen aber deutlich kürzer. 7 von 10 kommen nicht auf das medizinisch empfohlene Optimum, zeigt eine Befragung für die AOK Bayern. Ein knappes Drittel schläft demnach weniger als 6 Stunden. Männer und Frauen unterscheiden sich dabei kaum in ihrer Schlafdauer. Im dritten Anlauf soll er endlich her, der erste Sieg für Jürgen Klopp als Fußball-Bundestrainer. Um 20.45 Uhr empfängt Deutschland Serbien in der Nations League und steht schon unter Druck. Pia Wegner blickt voraus.
11: Ein 1:1 in den Niederlanden, ein 0:1 gegen Griechenland. Der Start unter Jürgen Klopp war mehr als holprig. Jetzt wechselt er den Kader erst einmal kräftig durch. 9 mögliche Debütanten sind im zweiten DFB-Aufgebot dabei. Hoffnung auf 3 Punkte macht der Gegner Serbien. Der hat in diesem Jahr erst einmal gewonnen und beide bisherigen Nations League-Spiele verloren.
9: Um 5:02, Servuszeug auf die Straßen. Staus und Behinderungen auf der A8 Richtung Salzburg. Eine halbe Stunde länger zwischen Rosenheim-West und Rohrdorf. A9 nach Nürnberg, auch da eine halbe Stunde zwischen Manching und Altmühltal. A94 nach Passau, 20 Minuten verliert ihr zwischen Paarstetten und Lengdorf. Rüber auf die West Richtung Lindau, da dauert es auch eine halbe Stunde länger zwischen Neuherberg und Dreieck-Allach. So, dann haben wir die Hackerbrücke, die ist jetzt gerade für den Verkehr gesperrt worden. Ganz viele, die da wieder auf die Wiesen pilgern. Viel Spaß und ich wünsche euch überall eine gute Fahrt heute Nachmittag. Aktuellste Blitzer in München und der Region. Bergsonstraße aus einem Anhänger raus. Beide Richtungen Tempo 30. Richie, vielen Dank. Dann haben wir Gerrit

0: am Isardamm gegenüber von den Glascontainern. Auch das ist Tempo 30. Und Obermenzing, Alte Allee, Ecke Rubensstraße Richtung FFB. Wenn ihr noch mehr habt, 4433 4433 und alle Blitzer wie immer für euch in der Arabella München App.
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0: Servus am Donnerstag, kurz nach 5. Toll, dass ihr da seid. Ihr seid bei uns genau richtig, wenn ihr mehr 80er und mehr 90er hören wollt. Das bringe ich euch in der nächsten halben Stunde mit, zum Beispiel U2. Und auch No Mercy. Und jetzt rein in die Stunde mit Kult aus den 80ern. Eine der größten Rockbands der USA. 1968 gegründet und vor 2 Jahren sind die erst in Musikrente gegangen mit dem letzten Live-Auftritt. Hier haben wir sie für euch. Hier kommen REO Speedwagon und Can't Fight This Feeling. Schönen Feierabend euch.

Donnerstag auf Arabella München mit mehr 80ern und mehr 90ern, Baujahr 89, Roxette, Listen to Your Heart. Und wenn einer mir 1989 erzählt hätte, hey, irgendwann wird mal ein Riesenbus ohne Fahrer am Steuer in München fahren, hätte ich gesagt, genau, hast du zu viel Enterprise geschaut, oder? Nee, aber es gibt's jetzt tatsächlich im Münchner Norden, auf der Linie 178 zwischen Petuelring und Freimanner Hölzel. Da testet die MVG jetzt den ersten autonomen Stadtbus. Gelenkt wird mit Kameras und Sensoren, aber es gibt Gott sei Dank nochmal Notfallfahrer an Bord. Am Anfang zumindest mal. Und ab November, da könnt ihr dabei sein. Ihr könnt euch quasi als Testmitfahrer anmelden. Das geht online bei der MVG. Also, München beamt sich in die Zukunft. Und jetzt sind U2 am Start. Ganz irdisch. 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

0: Wissen Sie, was eine unausgesprochene Wahrheit ist? Wenn man etwas nicht mehr sagen muss, weil es eh schon jeder weiß. Ja? Also zum Beispiel, wer hat die meisten Küchen an einem Standort? Die schönsten und die preiswertesten Küchen in der Stadt. Ja, sehen Sie, man muss gar nichts mehr sagen. Ne? Wir denken alle an den gleichen.
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0: 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Ja. Na, ich mein, dann spare ich mir die Zeit, ne?
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12: So, jetzt zum Feierabend noch schöne Temperaturen von knapp 25 Grad am Isartor. Penzberg ist bei 24, Landkreis Walheim-Schongau, Flughafen auch noch um die 24 Grad. Es bleibt jetzt noch angenehm und wir haben dann mehr Wolken. In der kommenden Nacht, da kommen dann die ersten Schauer rein, 15 bis 13 Grad dann die Werte. Im Arabella München Wettertrend, viele Wolken, leichte Regenschauer morgen, 18 bis 20 Grad. Wochenende, nach Nebelauflösung, Sonne, Wolken im Mix am Samstag, am Sonntag eher wieder ein paar Schauer und zum Wochenende Start. Temperaturen von über 20 Grad und sonnig. Soweit das Wetter. Jetzt die Nachrichten um 5:30 mit Andi Weinhold.
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14: Arabella München um 5:30 immer gut informiert. Jetzt das Update. Wo verpulvert München sein Geld? Der Bund der Steuerzahler hat heute sein aktuelles Schwarzbuch rausgebracht. Im Tierpark Hellerbrunn zum Beispiel verschlingt das neue Quartier für 2 Pandabären 18 Millionen Euro. Außerdem auf der Liste ein Piratenspielplatz in Bad Tölz für rund 140.000 Euro und natürlich ganz oben die zweite S-Bahn-Stammstrecke. Da klettern die Gesamtkosten auf 11 Milliarden Euro. Bleiben wir gleich in der Nähe des Tierparks. Da könnte nämlich bald eine neue 30er-Zone entstehen. Darüber diskutiert der Bezirksausschuss aktuell. Auf der einen Seite ist der Zoo eins der beliebtesten Ausflugsziele für Familien mit Kindern und damit auch eine wichtige Sicherheitszone, die es zu schützen gilt. Auf der anderen Seite wird die Thalkirchner Brücke demnächst gesperrt und umgebaut. Deshalb findet die CSU im Stadtrat den Vorschlag wenig sinnvoll. Die gelbe Tonne kommt nach München. Ab dem 1. Januar dann ja auch flächendeckend. Aber was darf eigentlich alles rein und wann wird sie abgeholt? Diese Fragen sollen sich die Münchnerinnen und Münchner künftig selbst beantworten können. Der Bezirksausschuss Berg am Laim möchte einen QR-Code auf der Tonne anbringen lassen, der dann auf eine Webseite führt und da werden alle Fragen in mehreren Sprachen beantwortet. Immer gut informiert, das war das Update für München und die Region und jetzt der zuverlässige Verkehrsservice mit Andi Karg.
15: Servus.
12: Autos auf die Straßen. 2:02 haben wir es auf der A8 nach Salzburg. Dauert es eine halbe Stunde länger zwischen Rosenheim West und Rohrdorf. Auf der A9 20 Minuten Richtung Nürnberg zwischen Manching und Denkendorf. Westumfahrung nach Lindau 25 Minuten zwischen Neuherberg und Dreieck-Allach. Hackerbrücke aktuell natürlich für den Verkehr gesperrt und ansonsten ein bisschen Stop and Go auf dem Ring. Gute Fahrt euch.
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1: Aktuellste Blitzer jetzt im Feierabend in München und der Region. Bergsonstraße aus einem Anhänger, beide Richtungen Tempo 30. Geretsried beim Isardamm, auch das Tempo 30. Hartl, Dankeschön nochmal. Und in Obermenzing, die alte Allee, Ecke Rubensstraße Richtung FFB. Alle Blitzer in der Arabella München App für euch. Wenn ihr was seht, 4433 4433. Danke.
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Euer Feierabend der Farabella München mit Right Said Fred. Hängt ein Mann im Baum. Das klingt wie ein Kneipenwitz, war heute früh aber bitterer Ernst in der Au. Was ist da passiert?

passiert. Da hat sich ein Typ in 5 Metern Höhe so in einem Baum verkeilt, dass der stundenlang in einer Astgabel festgesessen ist. Es ging nicht mehr vor, es ging nicht mehr zurück, sah aus wie eine riesen Christbaumkugel. Dann musste die Feuerwehr ran und ihn mit der Säge quasi abpflücken. Warum der da oben war und die ganze Aktion vielleicht was mit der Wiesn zu tun hatte? Keine Ahnung. Lass mal einfach mal so stehen, oder? Beziehungsweise hängen. Die Bangles jetzt.

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6: Temperaturen sind jetzt im Feierabend auf 23 Grad runter am Stachus. Kranzberg knappe 23, Landkreis Freising. Martinsried auch um die 23 Grad. Es zieht sich dann am Abend zu. Wir haben jetzt schon einen leichten Wolkenschleier über München und der Region. Und dann gibt es in der Nacht die ersten Regentropfen bei 15 bis 13 Grad. Im Arabella München Wettertrend. Morgen viele Wolken, leichte Regenschauer, die durchziehen. Am Nachmittag lockert es dann schon auf. 18 bis 20 Grad die Maxi-Werte. Wochenende ein bisschen Nebel am Vormittag, am Samstag Sonne-Wolken-Mix, am Sonntag kommen noch ein paar Schauer dazu. Einstieg in die neue Woche, Temperaturen um die 20 Grad mit Sonnenschein. Soweit das Wetter und jetzt die 18 Uhr Nachrichten für euch.
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7: Es ist 18 Uhr, ich bin Dominik Schweiger. Wer länger als 4 Jahre Kunde von Amazon Prime ist, für den gibt's gute Nachrichten. Es gilt erstmal wieder der alte Preis von 69 Euro statt der 90 Euro im Jahr. Der Bundesgerichtshof hat die Preiserhöhung vor 4 Jahren für unwirksam erklärt. Dafür hätten die Kunden nämlich ausdrücklich zustimmen müssen, hieß es. Für schon zu viel gezahltes Geld kann man sich einer Sammelklage der Verbraucherzentrale anschließen. Das Deutschland-Ticket wird ab nächstem Jahr wieder teurer. Es kostet dann 66,80 Euro. Die Deutsche Umwelthilfe kritisiert, mit einem Teil der Milliardenkosten für den heute gestarteten Tankrabatt hätte die Erhöhung verhindert werden können. Die Verbraucherzentrale warnt, dass sich immer mehr Menschen das Deutschland-Ticket nicht mehr leisten könnten. Stichwort Tankrabatt, der gilt ja seit heute wieder und das macht sich an den Tankstellen auch bemerkbar. Allerdings nicht so stark wie erhofft. Mehr von Thomas Beskin.
8: Die tägliche 12-Uhr-Erhöhung ließ Autofahrer kurz aufschrecken. Inzwischen haben sich die Preise wieder eingependelt. Super E10 bei 2,20 Euro und Diesel bei 2,34 Euro. Stand 14 Uhr. Viel ist damit vom Tankrabatt nicht geblieben. Im Vergleich zu gestern sind die Unterschiede minimal. Genau das hatten Kritiker vorhergesagt. Sie werfen der Bundesregierung nun vor, nichts aus der ersten Mineralölsteuersenkung im Sommer gelernt zu haben.
7: Und schon wieder soll auf dem Oktoberfest ein Mann einer Frau heimlich unter den Rock gefilmt haben. Begleiterin der 26-Jährigen bemerkten die Aufnahme und nahmen dem Verdächtigen das Handy ab. Die Polizei stellte das Gerät sicher und nahm den 36-Jährigen vorläufig fest. Gegen ihn wird wegen der Verletzung des Intimbereichs durch Bildaufnahmen ermittelt. Bereits in den vergangenen Tagen hat es auf der Wiesn einen ähnlichen Fall gegeben. Die katholische Kirche in Deutschland will sich stärker gegen den Zulauf zur AfD und gegen Antisemitismus stellen. Der Vorsitzende der Deutschen Bischofskonferenz Wilmer warnte vor einem politischen Paradigmenwechsel, sollte die AfD in Sachsen-Anhalt Regierungsverantwortung übernehmen. Zugleich bezeichnete er den wachsenden Antisemitismus von rechts und links als Angriff auf die Demokratie.
6: Um 6:02 ein Servus zu euch auf die Straßen. Auf der Ostumfahrung nach Salzburg gab es gerade einen Unfall mit mehreren Fahrzeugen. Ungesicherte Unfallstelle zwischen Aschheim-Ismaning und Kirchheim, bitte vorsichtig. Auf der A8 nach Salzburg verliert ihr eine halbe Stunde zwischen Rosenheim-West und Rohrdorf. Auf der Westumfahrung nach Lindau Viertelstunde zwischen Neuherberg und Dreieck-Allach. Im Kreis Bad Tölz, da haben wir zwischen Achmühl und Rhein in beiden Richtungen nur eine Spur abwechselnd frei nach einem Unfall. Und ansonsten ist die Hackerbrücke seit einiger Zeit für den Verkehr gesperrt. Stop and Go gibt's noch auf dem Ring. Überall für euch eine gute Fahrt ans Ziel. Aktuellste Blitzer jetzt in München und der Region. Bergsonstraße, ein Anhänger, beide Richtungen, Tempo 30. Geretsried am Isardamm, auch Vorsicht hier in der 30er-Zone. Und Obermenzing, alte Allee, Ecke Rubensstraße, Richtung Fürstenfeldbruck. Die Blitzer für euch wie immer in der kostenlosen Arabella München App. Und wenn ihr was seht, 4433 4433.
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3: Servus am Donnerstag. Toll, dass ihr da seid. Guten Abend um kurz nach 18 Uhr. Mensch, der Besucherandrang ist ungebremst. Alle wollen noch oft wissen, bevor das Wetter so ein bisschen umschlagt morgen. Euch begleiten jetzt mehr 80er und mehr 90er in den Feierabend, wo immer uns hört. Vielen Dank übrigens fürs Einschalten. Mit Mike Oldfield geht's rein und gleich Jus und Dur.
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0: Die U-Bahn Richtung Allianz Arena wird langsam voller, viele in Schwarz-Rot-Gold unterwegs. Viele stellen sich die Frage, kloppt es heute endlich mit dem ersten Sieg? Hier ist Arabella München für euch, gleich 17:45. Ja, es ist Spiel 3 mit unserem neuen Bundestrainer Jürgen Klopp. Nach dem Unentschieden gegen Holland und der Niederlage gegen Griechenland hoffen wir natürlich bei uns jetzt endlich auf einen Sieg gegen Serbien, nachdem die ersten Kritiker ja schon wieder Trainer und Mannschaft hinterfragen.
1: Dieser Sport funktioniert nur als Mannschaft, über die Mannschaft. Wir müssen die Mannschaft entwickeln. Wenn man ein Ballett zusammenstellt, und nicht, dass wir ein Ballett wären, aber wenn man eins zusammenstellt, nach 4 Tagen sollen die auftreten, dann rennen die sich über den Haufen. Das haben wir nicht getan, muss man klarzustellen, ne? Sondern wir waren noch nicht abgestimmt aufeinander. Dann guckt man sie ein halbes Jahr später an und sagt man, das ist ja wundervoll. Und das ist natürlich unsere Vorstellung in der Zukunft.
0: Schöner Vergleich. Ich mag den Kloppo. Gebt dem Mann Zeit. Anpfiff 20:45 live heute Abend im ZDF.

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7: Gleich 6:30.
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9: Das Wetter zum Feierabend für München und die Region, noch knapp 23 Grad an der Staatskanzlei. Maxlrein bei 22, Landkreis Rosenheim, Neufahrn knappe 23. Es geht dann ganz langsam runter auf 15 bis 13 Grad in der Nacht und es wird sich zuziehen. In der Nacht kommen dann die ersten Regenschauer. Morgen starten wir mit vielen Wolken und ein paar leichten Schauern. Die werden am Nachmittag sich verziehen, dann lockert es ein bisschen auf. Arabella München Wettertrend in Sachen Temperaturen 20 Grad. So geht es dann rein ins Wochenende und der Wiesn-Endspurt Samstag, der schönere Tag am Sonntag. Sonntag sind noch ein paar Schauer dabei und der Einstieg in die neue Woche wieder sonnig bei über 20 Grad. Soweit das Wetter, jetzt die Nachrichten um 6:30 mit Andi Weinhold.
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10: Arabella München um 6:30, immer gut informiert, jetzt das Update. Seit Mitternacht gilt der neue Tankrabatt und die Spritpreise sind direkt stark gefallen. An Tag 1 durchschnittlich um 14 Cent, so der ADAC. Heute Mittag um Punkt 12 ging es an den Zapfsäulen in München und der Region teilweise aber wieder ordentlich nach oben. Zum Beispiel von knapp unter 2 Euro auf fast 2,30 Euro. Ein handfester Streit im Schottenhammelzelt auf der Wiesn schlägt im Münchner Rathaus aktuell hohe Wellen. Nachdem FDP-Stadtrat Jörg Hoffmann dort eine Watschen kassiert hat, gibt es jetzt Konsequenzen. Oberbürgermeister Krause hat der linken Fraktion jetzt den Tisch für diesen Sonntag entzogen. Laut ihm habe jemand, der politische Debatten mit Schlägen beendet, nichts an dem Tisch verloren. Ein Fußballtrikot für 55.000 Euro. So viel hat ein Bieter bei einer Aktion geboten. Das Objekt der Begierde? Das getragene FC Bayern Wiesentrikot von Harry Kane. In dem Dress hat der Engländer unter anderem sein 100. Tor für die Münchner geschossen. Versteigert wurden auch Trikots anderer Bayern-Spieler wie Olise, Davis oder Musiala. Ein Großteil des Erlös geht an einen guten Zweck. Immer gut informiert, das war das Update für München und die Region und jetzt der zuverlässige Verkehrsservice mit Andi Karg.
9: Danke Andi und Servus zu euch auf die Straßen, gleich 2 Minuten nach 6:30. Wir haben Gefahrenmeldungen und starten erstmal auf der A8 Stuttgart Richtung München. Da liegt ein Kantholz in Höhe Dachau-Fürstenfeldbruck, bitte Vorsicht. Auf der A9 Richtung München kommt gerade rein ein Plastikteil zwischen Langenbruck und Rastplatz Rohrbach-Ottersried. Auf der A9 Nürnberg Richtung München weiter zwischen Allershausen und der Raststätte Fürholzen West ein Metallteil. Und dann haben wir noch einen Gegenstand, noch ein Plastikteil zwischen Pfaffenhof und Allershausen. A8 nach Salzburg, 21 Minuten aktuell der Zeitverlust zwischen Dreieck, Inntal und Rohrdorf. A94 nach Passau, 20 Minuten zwischen Paarstetten und Lengdorf. Im Kreis Bad Tölz zwischen Achmühl und Rhein in beiden Richtungen eine Sperre. Da laufen noch die Bergungsarbeiten nach einem Unfall. Dann haben wir die Hackerbrücke gesperrt in beide Richtungen, natürlich für den Verkehr. Und die A8 nach Salzburg zwischen Rosenheim West und Rosenheim, auch hier ist eine Spur gesperrt. Da laufen Bauarbeiten bis morgen früh um 7.30 Uhr, da wird nämlich der Asphalt erneuert. S1 kommt ebenfalls gerade rein, Oberschleißheim, hier wird an einem Signal repariert, da gibt es Verspätungen bei den Zügen. Ich wünsche euch überall eine gute Fahrt ans Ziel. Aktuellste Blitzer jetzt im Feierabend in München und der Region, die Bergsonstraße, ein Anhänger, beide Richtungen Tempo 30. Geretsried beim Isardamm, auch Vorsicht hier, Tempo 30 und Obermenzing, die alte Allee-Ecke, Rubenstraße Richtung FFB. Alle Blitzer in der Arabella München-App. Wenn's was seht, gerne her damit mit den Infos. Arabella München 4433 4433.
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0: Wir haben mehr 80er, mehr 90er. Das ist euer Feierabend der Arabella München mit den Eurythmics. Viertel vor sieben.
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0: Vive la Wiesn! Also egal ob Italien, Spanien, Australien oder auch Frankreich. Das Oktoberfest zieht alle Menschen aus der ganzen Welt nach München. Manche kommen nur wegen der Wiesn und bleiben dann vielleicht für immer. Wie zum Beispiel die Kenza aus Frankreich.
2: 24. September 2004 bin ich angekommen, um Bilder zu machen hier. Und ich bin nie wieder weg. Der Wiesn ist tatsächlich, kennt ihr Asterix und Obelix? Für mich, das ist diese Idee von alle zusammen feiern. Genauso wie man von Halle Heften oder Bande. Wir haben diese Feier, diese Zusammensein, ob es Wildschweinchen oder was anderes. Das ist diese Feier. Und das ist, was ich mag auf der Wiesn. Die Leute mögen sich ohne Grenze.
0: Très, très bien. Wie bei Asterix am Lagerfeuer. Mit oder ohne Wildschweinchen, sage ich nur. Also bis zum Sonntag feiert die ganze Welt noch bei uns und wir sind gerne mit dabei.
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0: Klaus Schweiger ist nachher dabei beim Fußball. Wird euch auf dem Laufenden halten. Deutschland, Serbien, Allianz Arena. Und ich wünsche euch einen wunderschönen Feierabend in München und der Region. Sag Servus, habe die Ehre. Bis morgen Nachmittag. Euer Andy Karg mit der Steve Miller Band jetzt.

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0: Es ist gleich 19 Uhr.
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4: Im Laufe des Abends werden die Wolken dichter. Wir haben 23 Grad aktuell am Marienplatz, 22 meldet Dachau, 20 bei euch in Isen im Landkreis Dachau. Im Landkreis Erding muss es heißen.
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4: Im Laufe des Abends werden die Wolken dichter. Wir haben 23 Grad aktuell am Marienplatz, 22 meldet Dachau, 20 bei euch in Isen im Landkreis Dachau. Im Landkreis Erding muss es heißen. Im Laufe des Abends und auch in der Nacht fällt dann Regen. Die Werte gehen runter 15 bis 13 Grad. Morgen starten wir auf jeden Fall mit vielen Wolken, ein paar leichten Regenfällen. Dieser Regen klingt dann am Nachmittag wieder ab und die Wolken lockern auf. So, kommt ein bisschen die Sonne dazu. Ich war nicht auf der Wiesn, das nur so nebenbei bemerkt. Die Höchstwerte erreichen 18 bis 20 Grad. Der Arabella München Wettertrend. Am Wochenende halten sich jeweils morgens und am Vormittag Nebel und Hochnebel. Anschließend folgt dann ein Mix aus Sonne und Wolken mit ein bisschen Sonne obendrauf. Und zum Wochenstart bleibt es abseits einiger Nebelfelder recht sonnig. Die Nachmittagswerte liegen bei etwa 20 Grad. Soweit das Wetter und jetzt die Arabella München Nachrichten.
5: Es ist 19 Uhr, ich bin Dominik Schweiger. Dass Amazon fürs Prime-Abonnement vor 4 Jahren den Preis deutlich erhöht hat, ist unwirksam. Das hat der Bundesgerichtshof entschieden. Die Kunden hätten dem ausdrücklich zustimmen müssen. Ronny Thorau mit den Infos, was das bedeutet.
6: Vor 4 Jahren hatte Amazon den Preis für sein Prime-Abonnement deutlich erhöht, bei jährlicher Abrechnung zum Beispiel von 69 auf 89,90 Euro. Allerdings bat Amazon nicht ausdrücklich um Zustimmung. Die Verbraucherzentrale NRW klagte, bekam in Vorinstanzen Recht und Amazon scheiterte nun mit seinem Einspruch am BGH. Für Altkunden gelten damit bis auf Weiteres wieder die alten Preise. Schon gezahlte Mehrgebühren können Verbraucher entweder individuell zurückfordern oder sich einer Sammelklage der Verbraucherzentrale NRW anschließen.
5: Das Kanzleramt hat den Entwurf von Finanzminister Klingbeil für eine Zuckersteuer gestoppt. Die Vorlage weiche von den Empfehlungen der Finanzkommission Gesundheit ab und sei nicht mehrheitsfähig, heißt es. Die Union lehnt eine Zuckersteuer grundsätzlich ab. Die SPD kritisiert die Blockade und verweist darauf, dass die Einnahmen ins Gesundheitssystem fließen sollten. Weniger Urlaub, mehr arbeiten, aber nicht mehr Geld. So lässt sich das Gedankenspiel von VW-Chef Blume ganz gut zusammenfassen. Auch er kritisiert, dass die Arbeitskosten in Deutschland zu hoch seien im Vergleich zu anderen europäischen Ländern. Volkswagen hatte zuvor mehrere Tarifverträge gekündigt und damit den Weg für Verhandlungen freigemacht. Die Gewerkschaft IG Metall kündigt Widerstand gegen Eingriffe in die 35-Stunden-Woche an. Bei den Schülerprotesten in Frankreich ist es erneut zu Gewalt gekommen. In Marseille brannten mehrere Busse und ein Feuerwehrauto. In Paris lieferten sich Demonstrierende Auseinandersetzungen mit der Polizei. Schüler zündeten Feuerwerkskörper, die Beamten setzten Tränengas ein. Landesweit richten sich die Proteste gegen überfüllte Klassen, Lehrermangel und weitere Probleme an den Schulen. Bayern zieht immer noch mehr Menschen aus anderen Bundesländern an, als dorthin wegziehen. Letztes Jahr lag das Plus bei gut 8.400 Menschen, rund 12% weniger als 2024. Vor allem Menschen unter 30 zieht's in den Freistaat. Viele davon kommen aus Baden-Württemberg und Hessen. Trotzdem schrumpft Bayerns Bevölkerung insgesamt.
4: So, 19 Uhr gleich, 3 Minuten, der zuverlässige Verkehrsservice für München und die Region. Ein bisschen was ist noch los. Wir starten jetzt erstmal mit den Gefahrenmeldungen. A9 München-Nürnberg zwischen Pfaffenhofen, Rastedt in der Holledau, Gegenstände auf der Fahrbahn, ein Plastikteil. A8 Stuttgart-München zwischen Dachau-Fürstenfeldbruck und Dreieck München-Eschenried, eine ungesicherte Unfallstelle. Die A9 Nürnberg-München zwischen Allershausen und Fürholzen-West, ein Metallteil, Standspur blockiert. A8 Salzburg-München, Einfahrt Hofoldinger Forst. Eine Ölspur, bitte aufpassen. A8 München Richtung Salzburg zwischen Dreieck-Inntal-Rohrdorf, 3 Kilometer Stau, Zeitverlust 20 Minuten. A94 München Richtung Passau zwischen Paarstetten und Lengdorf, 3 Kilometer Stau, Zeitverlust eine Viertelstunde. A99 West Richtung Nürnberg zwischen Dreieck München Südwest und Dreieck Allach, 5 Kilometer Stocken, Zeitverlust 10 Minuten.

0: A99 die Eschenrieder Spange und zwar zwischen dem Dreieck Eschenried und Dreieck Allach 3 Kilometer Stauzeitverlust, eine Viertelstunde. Dann Kreis Tölz-Wolfratshausen zwischen Achmühl und Rhein in beiden Richtungen wegen Bergungsarbeiten bis auf weiteres gesperrt. Dann haben wir die A99 Süd-West Richtung Nord, Tunnel Allach, Blockabfertigung, da braucht ihr auf jeden Fall Geduld. Dann haben wir Schwanthaler Straße zwischen der Hermann-Link-Straße und Bayerstraße in beiden Richtungen. Da läuft gerade eine kleine Demo, da bitte äußerste Vorsicht und hier viele Personen auf der Fahrbahn zusätzlich noch zur Wiesn. Und die Hackerbrücke ist momentan auch dicht in beiden Richtungen, wegen der Wiesn eben auch ein extremer Besucherandrang. Und jetzt habe ich gerade noch eine Meldung reinbekommen in den die betrifft den öffentlichen Nahverkehr. Die S1 Oberschleißheim Reparatur an einem Signal aktuell. Da kommt es aktuell zu Verspätungen von einer Viertelstunde, vereinzelt Höhe- und Teilausfälle. Reisende von und nach dem Flughafen bitte die S8 benutzen. Der Grund hierfür, wie gesagt, eine Reparatur an einem Signal. Die aktuellsten Blitzer in München und der Region. Das springt heute hier ständig hin und her mit aktuellen Meldungen. Stadtgebiet Bergsonstraße aus einem Anhänger beidseitig bei Tempo 30. Das war's soweit. Für mehr Blitzer München 4433 4433 wieder per Telefon oder auch gerne per WhatsApp.
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0: So, es geht in den Donnerstagabend. Beste Voraussetzungen mal wieder fürs Oktoberfest. Da strömen die Leute gerade wieder raus. Ohne Ende, so als wenn es, glaube ich, ein Freibier geben würde. Wir wünschen viel Spaß auf dem größten Volksfest der Welt. Ja, so langsam aber sicher geht schon mal in die Zielgerade wieder. Sonntag ist der Spuk vorbei. Mehr 80er, mehr 90er, Cool and the Gang startet in diese Stunde. Celebration, Ace of Base ist mit dabei und der King of Pop, Mr. Michael Jackson. Also, packen wir's.

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4: Und hier ist das Wetter für München und die ganze Region. Im Laufe des Abends werden die hohen Wolken etwas dichter. Wir haben knapp 21 Grad hier in München am Siegestor. 19 meldet der Willi in Uttingen, 19 bei euch in Gilching im Landkreis Starnberg. Später am Abend in der Nacht fällt dann schon mal Regen. Die Werte gehen runter 15 bis 13 Grad. Morgen starten wir erstmal mit vielen Wolken, ein paar leichten Regenfällen. Ansonsten dieser Regen gelingt bis zum Nachmittag wieder ab. Die Wolken lockern auf, so kommt ein bisschen die Sonne dazu. Höchstwerte Nummer 18 bis 20 Grad. Die Arabella München Wettertrend. Am Wochenende halten sich dann jeweils morgens und vormittags Nebel und Hochnebel. Anschließend folgt ein Mix aus Sonne, Wolken mit ein bisschen Sonne und zum Wochenstart bleibt es dann abseits einiger Nebelfelder recht sonnig. Nachmittagswerte liegen bei etwa 20 Grad. Um 19 Uhr gleich 32, der zuverlässige Verkehrsservice für München und die Region. Erstmal eine Gefahrenmeldung betreffend die Einfahrt A9 Richtung Nürnberg, Hohe Pfaffenhofen an der Ilm. Eine Verkehrspylone auf der Beschleunigungsspur, bitte äußerste Vorsicht. Die A9 München-Nürnberg, Höhe Langenbruck, nochmal ein defekter LKW, linke Spur blockiert, Gegenstände auf der Fahrbahn, Reifenteile, auch Personen sind unterwegs, bitte aufpassen. A9 München-Nürnberg zwischen Pfaffenhofen, Raststätte in der Holledau, Gegenstände auf der Fahrbahn, ein Plastikteil. Die A9 Nürnberg-München zwischen Allershausen, Raststätte, Vierholzen, West, ein Metallteil, Standspur blockiert. Dann weiter die A8 Salzburg Richtung München, Einfahrt Hofoltinger Forst, eine Ölspur, bitte aufpassen. A8 München Richtung Salzburg zwischen Dreieck Interlo und Rohrdorf, 3 Kilometer Stau, Zeitverlust 17 Minuten. A99 West Richtung Nürnberg zwischen Germering Nord und Dreieck Allach, 4 Kilometer Stau, Zeitverlust eine Viertelstunde. A99 die Eschenrieder Spange und zwar zwischen dem Dreieck Eschenrieder und Dreieck Allach, 2 Kilometer Stau, Zeitverlust 18 Minuten. Die A99 Südwest Richtung Nordtunnel Allach, Blockabfertigung ungefähr noch eine Viertelstunde. Ansonsten München-Schwanthaler Straße bis Martin-Greif-Straße zwischen Hermann-Link-Straße, Bayer-Straße ist viel los. Alle wollen es zur Wiesen, gesperrt für den Durchgangsverkehr. Auch die Münchner Hackerbrücke ist in beiden Richtungen bis auf Weiteres diesbezüglich gesperrt. Jetzt sind noch zwei Meldungen aufgeploppt. Einmal die A96 Ammerseestraße bis Sendling zwischen Leim und Sendling. Standspur blockiert durch einen Unfall und A99 Südwest Richtung Nord.

0: Tunnel Allach ist der Tunnel gesperrt und zwar die Höhenkontrolle wurde auch hier ausgelöst. Die aktuellsten Blitzer in München und der Region. Eine Meldung liegt vor: Stadtgebiet Bergsonstraße aus einem Anhänger beidseitig bei Tempo 30. Und das war's dann aber auch schon. Für mehr Blitzer München 4433 4433, entweder per Telefon oder auch gerne per WhatsApp.
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Arabella München und Wax, Bridge to Your Heart. Die hatten in den 80ern einen einzigen Hit, nämlich den hier. Aber zuvor hatten sie anderen Namen und dann viele Hits. In den 60ern hieß diese Band erstmal Hot Legs. Da gab es den Song Neanderthal Man. Später waren das 10cc. Und daraus resultiert Flash in the Pan und unter anderem auch AC/DC, man wird es nicht glauben, dahinter stecken nämlich die Gebrüder Young. So mittlerweile 1946, mehr 80er, mehr 90er, gibt es natürlich gleich OMD, Calvin Harris und Eleanor Miles. Und für mich jetzt eine Tasse Kaffee, gehört ja fast zum Start in den Tag dazu und bei mir auch in den Abend. Damit es den Kaffee aber nicht immer nur unter der Büroküche oder to go gibt, haben wir mal die schönsten Cafés in München rausgesucht und davon haben wir bei uns in München ja zum Glück echt viele. Am schönsten ich persönlich, ja, das Maria im Glockenbachviertel, war ich neulich erst wieder, mit bayerischem und orientalischem Flair, quasi ein kleiner Urlaub für die Sinne, aber auch das Café Bla in der Au oder das Café Fräulein in der Innenstadt sind wirklich tolle Orte zum Seele baumeln lassen und natürlich auch genießen. Hier komme ich gleich wieder Lust auf einen heißen Cappuccino und einen Zwetschgendaffel. Und da werden euch richtig schön Kaffeefräulein. Ja, da freue ich mich wieder. Die nächsten Tage treffen wir uns vielleicht dort. Ja, auch um diese Uhrzeit habe ich Lust auf Kaffee. Einfach mal ausprobieren. Mehr 80er, mehr 90er. Jetzt OMD am Start. If You Leave dazu. Calvin Harris, Fallon Williams. Somit einem Song, wie heißt er, aus dem Jahr 1999.

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4: Ja, im Laufe des Abends werden die Wolkenfelder etwas dichter. Wir haben knapp 21 Grad hier in München am Anhalterplatz. 17 meldet unser Wettermelder in Bad Tölz, 17 bei euch in Au in der Hallertau im Landkreis Freising. Später am Abend in der Nacht fällt dann schon mal Regen. Die Werte gehen dann runter 15 bis 13 Grad. Morgen, da starten wir erstmal mit vielen Wolken, ein paar leichten Regenfällen in den Tag. Dieser Regen klingt dann bis zum Nachmittag schon wieder ab. Die Wolken, die lockern auf und es kommt ein bisschen die Sonne dazu. Die Höchstwerte 18 bis 20 Grad. Der Arabella München Wettertrend. Am Wochenende halten sich dann jeweils morgens und am Vormittag Nebel und Hochnebel. Anschließend folgt dann ein Mix aus Sonne und Wolken mit ein bisschen Sonne obendrauf. Zum Wochenbeginn bleibt es dann abseits einiger Nebelfelder recht sonnig und die Nachmittagswerte liegen dann bei etwa 20 Grad. Soweit das Wetter und jetzt die Arabella München Nachrichten.
5: Es ist 20 Uhr, ich bin Dominik Schweiger. Viele Menschen aus Ostdeutschland bewerten die Wiedervereinigung für sich persönlich positiv. Im ARD-Deutschland-Trend sagen 44%, sie hätten dadurch eher Vorteile erfahren. Für jeden Vierten im Osten hatte die Wiedervereinigung keinen größeren Einfluss auf das eigene Leben. Im Westen sagen das 44% der Befragten. Tag 1 mit dem neuen Tankrabatt neigt sich dem Ende zu und der Sprit ist tatsächlich etwas günstiger. Im Schnitt um 10 Cent pro Liter. Thomas Bleskin weiß, worauf Autofahrer jetzt achten können.
6: Für Autofahrer lohnt sich trotz Tankrabatt der Blick auf die Uhr. Kurz vor Mittag kostet der E10 bundesweit im Schnitt nämlich 2,05 Euro und Diesel knapp 2,20 Euro. An einigen Tankstellen lag E10 sogar zeitweise unter 2 Euro. Dann kam der übliche Preissprung um 12 Uhr. ADAC und ACE raten zur Nutzung von Vergleichs-Apps oder einfach Google Maps. Auch dort werden die Spritpreise angezeigt.
5: Der Bundesgerichtshof hat die Preiserhöhung bei Amazon Prime für unwirksam erklärt. Der Konzern hatte das Abo 2022 verteuert, ohne die Kunden ausdrücklich um Zustimmung zu bitten. Laut BGH waren die entsprechenden Vertragsklauseln nicht transparent genug. Betroffene Bestandskunden sollen deshalb vorübergehend wieder den alten Preis zahlen, sprich 69 Euro im Jahr. Zu viel gezahltes Geld der letzten Jahre kann beispielsweise mit einer Sammelklage der Verbraucherzentrale zurückgeholt werden. 4 Raumfahrer sind auf dem Weg zur internationalen Raumstation ISS. Die Raumkapsel Crew Dragon des Unternehmens SpaceX startet im US-Bundesstaat Florida. An Bord sind 2 US-Amerikaner, ein Kanadier und ein russischer Kosmonaut. Sie sollen auf der Raumstation die derzeitige Besatzung ablösen. Die deutsche Fußballnationalmannschaft hofft heute Abend auf den ersten Sieg unter Bundestrainer Jürgen Klopp. Gleich um 20.45 Uhr empfängt das DFB-Team Serbien in der Nations League. Nach einem Unentschieden gegen die Niederlande und einer Niederlage gegen Griechenland steht Deutschland bereits unter Druck. Klopp hat den Kader kräftig verändert und 9 mögliche Debütanten nominiert.
4: 20:03, der zuverlässige Verkehrsservice für München und die Region. Da haben wir erstmal eine Gefahrenmeldung. Einfahrt A9 Richtung Nürnberg, Höhe Pfaffenhofen an der Ilm. Verkehrspylone auf der Beschleunigungsspur, bitte aufpassen. Die weiteren Meldungen nach Salzburg, München, Einfahrt Hofeldinger Forst, eine Ölspur. A8 München Richtung Salzburg zwischen Dreieck Inntal, Rohrdorf, 3 Kilometer Stau, Zeitverlust 11 Minuten. A99 die Eschenrieder Spange und zwar zwischen dem Dreieck Eschenried und Allach, 3 Kilometer Stau, Zeitverlust eine halbe Stunde. Dann die A99 Südwest Richtung Nordtunnel Allach, Blockabfertigung. Bis 21.40 Uhr gibt es hier diese Behinderung, also braucht jede Menge Geduld. Da München-Schwanthaler Straße, Martin-Greif-Straße, da ist viel los. Also die Straße ist gesperrt zwischen der Hermann-Link-Straße und der Bayer-Straße in beiden Richtungen eben für die Wiesenbesucher. Genauso die Hackerbrücke in beiden Richtungen gesperrt. Jetzt ist noch einiges dazugekommen. Die A96 Ammersee-Straße zwischen Leim und Sendling, Starnspur blockiert durch einen Unfall. A99 Südwest Richtung Nordtunnel Allach ist auch gesperrt, da wurde auch die Höhenkontrolle ausgelöst und die A99 Südwest, der Tunnel Aubing, Blockabfertigung bis 23 Uhr, jetzt mittlerweile schon auf der A99 Südwest Richtung Nord. Die aktuellsten Blitzer in München und der Region, momentan haben wir hier keine Meldungen für Blitzer und Staus, München 4433 4433, entweder per Telefon oder auch gerne per WhatsApp.
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Ja, und verdammt viel los in München. Es ist Wiesn Apache Konzert heute im Olympiapark. Dann haben wir Fußball heute bei uns in München, Freudmanning auch noch in der Allianz Arena, Deutschland gegen Serbien. Anpfiff 20.45 Uhr wird übrigens live im ZDF übertragen. Wir sind mit dabei, spielen einfach gute Musik, mehr 80er, mehr 90er obendrauf jetzt von Rod Stewart, von Madonna und Sir Elton John.

0: Arabella München, mehr 80er, mehr 90er. Selton John, The Word in Spanish, 16 Minuten nach 8, heute Abend Fußball. Ja, noch knapp 30 Minuten, dann ist Anpfiff in der Allianz Arena, Spiel 3 quasi von unserem neuen Bundeskloppo als DFB-Coach. In der Nations League geht es gegen Serbien. Arabella München-Reporter Andi Weinhold ist dabei. Kloppt es denn heute Abend endlich mal mit einem Sieg oder wie schaut's allgemein aus?
1: Die Allianz Arena leuchtet schwarz, rot, gold und die Leute strömen hier immer noch rein, sind super drauf. Ich habe mit ein paar schon gesprochen. Ja, viele davon, die waren gerade eben noch auf der Wiesn, haben sich die ein oder andere Maske geholt und jetzt freuen sie sich aufs Spiel, genauso wie ich. Aber ich habe auch mit ein paar über das Ergebnis gesprochen. Von Unentschieden, über eine Niederlage, über einen hohen Sieg war alles mit dabei. Ich bin sehr gespannt. Schauen wir uns jetzt mal an, was es wird.
0: So schaut's nämlich aus. Bleibt uns eh nichts anderes übrig. Also, Dankeschön, Andi Weinhold. Ansonsten, ja, bleiben wir mit am Ball und spielen Eros Ramazzotti.

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7: So, 20.30 Uhr, 8:30, das Wetter für München und die ganze Region. Am Abend werden die hohen Wolkenfelder etwas dichter. Wir haben um die 20 Grad aktuell am Rom. Am Platz 17 meldet unser Wettermelder, der Horst in Deißenhofen. Und 16 bei euch in Poing, im Landkreis Ebersberg. Im Lauf des Abends, in der Nacht fällt weiter Regen. Und dann gehen die Werte auch weiter runter, 15 bis 13 Grad. Morgen starten wir wieder mit vielen Wolken und ein paar leichten Regenfällen. Der Regen geht dann am Nachmittag und verzieht sich in Richtung Alpen. Die Wolken lockern etwas auf. So kommt ein bisschen die Sonne dazu. Die Höchstwerte 18 bis 20 Grad. Der Arabella München Wettertrend. Am Wochenende halten sich dann jeweils morgens und auch am Vormittag Nebel und Hochnebel. Anschließend folgt dann eher ein Mix aus Sonne, Wolken und ein bisschen Sonne. Und auch zum Wochenstart abseits einiger Nebelfelder wieder recht sonnig. Nachmittagswerte um die 20 Grad. Um 20:31 der zuverlässige Verkehrsservice für München und die Region. Jetzt schauen wir mal ganz genau hin. Aha, da hat sich jetzt doch einiges aufgelöst. Das ist sehr gut. Die haben wir schon gedacht, da steht er jetzt wirklich mega lang im Stau. Aber nein, dem ist nicht so. Fangen wir mal an. Einfahrt A9 Richtung Nürnberg, Höhe Pfaffenhofen an der Ilm, die Verkehrspylone auf der Beschleunigungsspur. Dann haben wir München-Schwanthaler Straße bis Martin-Greif-Straße, Sonnenstraße zwischen Hermann-Links-Straße und Bayer-Straße. Viel los. Alle wollen es zur Wiesn oder von der Wiesn wieder heim. Deswegen ist die Straße dicht. Genauso auch die Hackerbrücke in beiden Richtungen wegen der Wiesn-Geschwindigkeit. Sperrt bis auf Weiteres. Und öffentlicher Nahverkehr S1 Oberschleißheim, Reparaturen einem Signal. Da kommt es zu Verspätungen von einer Viertelstunde, vereinzelt auch Hör- und Teilausfälle. Alternativ Reisende von oder bis zum Flughafen am besten die S8 nutzen. Der Grund hierfür eine Reparatur aktuell noch an einem Signal. Und das kann noch ein bisschen andauern. Die aktuellsten Blitzer in München und der Region, da haben wir aktuell keine Meldungen für Blitzer und Staus. München 4433 4433 Telefon oder auch gerne per WhatsApp.
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Der große Paul Young, Every Time You Go Away. Es ist 20.45 Uhr, mehr 80er, mehr 90er an diesem Donnerstagabend auf Arabella München. Irgendwie habe ich jetzt schon wieder Hunger, es ist unglaublich. Ich habe eigentlich zurzeit wahnsinnig verhungert. Dermaßen denke ich ans Essen. Mandarinen, Kürbissuppe, ganz heimlich vielleicht schon mal den ersten Lebkuchen, am besten alles miteinander. Ich bin heute Nacht um 4 aufgewacht, weil ich so einen Hunger gehabt habe. Wer steht in der Küche vorm Kühlschrank? Meine Freundin. Meine Lebensabschnittsgefährdung, und macht sie ein Salamibrot, hat's mir gleich auch eins mitgemacht. Das ist nett. Der Herbst bringt ja immer so viele Versuchungen mit sich, und ganz ehrlich, ich habe dann auch mehr Hunger im Herbst. Also, das bilden wir uns übrigens nicht ein, weil ich habe gleich mal nachgelesen, ob ich wieder irgendwas habe. Also na, einen größeren Hunger habe ich zu dieser Jahreszeit, ist es ganz normal. Der Höhlenmensch quasi in uns will sich auf den Winter oder weniger Nahrung vorbereiten. Früher gab es in den kalten Tagen so gut wie überhaupt nichts zu futtern. Da waren da so ein paar Speckpölsterchen echt super. Wir können also quasi nichts dafür. Das sind unsere Gene. So schaut's nämlich aus. Es ist Whitney Houston. Und Moment in Time. Mehr 80er, mehr 90er. Ja, es ist ganz klar, dass der da nahe kommt. Es ist eigentlich ganz normal. George Michael erwartet euch gleich.

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1: So, zum Abend hin. Die Wolken werden langsam dichter. Das heißt, im Laufe des Abends und auch in der Nacht fällt Regen. Die Werte knappe 19 Grad hier in München am Bayernplatz. 16 meldet Feldkirchen, 16 bei euch auch in Ludwigsfeld. Die Werte gehen in der Nacht weiter runter, 15 bis 13 Grad sind möglich. Morgen starten wir erst mit vielen Wolken und ein paar leichten Regenfällen in den Tag. Dieser Regen klingt dann am Nachmittag wieder ab. Die Wolken lockern auf. So kommt ein bisschen die Sonne dazu. Höchstwerte erreichen 18 bis 20 Grad. Der Arabella München Wettertrend. Am Wochenende halten sich dann jeweils morgens und am Vormittag Nebel- und Hochnebelfelder. Anschließend folgt dann auch ein Mix aus Sonne und Wolken mit ein bisschen Sonne zu Wochenbeginn. Bleibt es abseits einiger Nebelfelder aber recht sonnig. Die Nachmittagswerte, die liegen dann bei etwa 20 Grad. Soweit das Wetter und jetzt die Arabella München Nachrichten.
2: Es ist 21 Uhr, ich bin Dominik Schweiger. Der neue Tankrabatt spaltet die Bevölkerung nahezu genau in zwei Lager. Im ARD Deutschland-Trend halten 47% die Steuersenkung auf Benzin und Diesel für richtig, 46% lehnen sie dagegen ab. Deutlicher fällt das Urteil zur Energiepolitik insgesamt aus. Für drei Viertel der Befragten tut die Bundesregierung nicht genug gegen die hohen Preise. Das Deutschlandticket wird ab nächstem Jahr wieder teurer. Es kostet dann 66,80 Euro. Die Deutsche Umwelthilfe kritisiert, mit einem Teil der Milliardenkosten für den heute gestarteten Tankrabatt hätte die Erhöhung verhindert werden können. Die Verbraucherzentrale warnt, dass sich immer mehr Menschen das Deutschlandticket nicht mehr leisten könnten. Dass Amazon fürs Prime-Abonnement vor 4 Jahren den Preis deutlich erhöht hat, ist unwirksam. Das hat der Bundesgerichtshof entschieden. Die Kunden hätten dem ausdrücklich zustimmen müssen. Ronny Thorau mit den Infos, was das bedeutet.
3: Vor 4 Jahren hatte Amazon den Preis für sein Prime-Abonnement deutlich erhöht, bei jährlicher Abrechnung zum Beispiel von 69 auf 89,90 Euro. Allerdings bat Amazon nicht ausdrücklich um Zustimmung. Die Verbraucherzentrale NRW klagte, bekam in Vorinstanzen Recht und Amazon scheiterte nun mit seinem Einspruch am BGH. Für Altkunden gelten damit bis auf Weiteres wieder die alten Preise. Schon gezahlte Mehrgebühren können Verbraucher entweder individuell zurückfordern oder sich einer Sammelklage der Verbraucherzentrale NRW anschließen.
2: Die Abstimmung über eine Lockerung des europäischen Verbrenneraus verzögert sich. Laut dem Magazin Spiegel wurde die für Montag geplante Abstimmung im Verkehrsausschuss des EU-Parlaments verschoben, möglicherweise um 2 Wochen. Grund sind demnach schwierige Verhandlungen um einen Kompromiss der Parteien aus der politischen Mitte. Die konservative EVP will das bislang für 2035 geplante Verbrenneraus stärker lockern. Und schon wieder soll auf dem Oktoberfest ein Mann einer Frau heimlich unter den Rock gefilmt haben. Begleiterin der 26-Jährigen bemerkten die Aufnahme und nahmen dem Verdächtigen das Handy ab. Die Polizei stellte das Gerät sicher und nahm den 36-Jährigen vorläufig fest. Gegen ihn wird wegen der Verletzung des Intimbereichs durch Bildaufnahmen ermittelt. Bereits in den vergangenen Tagen hat es auf der Wiesn einen ähnlichen Fall gegeben.
1: 21:03, der zuverlässige Verkehrsservice für München und die Region. Da haben wir jetzt erstmal die Gefahrenmeldungen aus 96 Lindau München, Hüinning am Ammersee, defekter LKW. A99 Nord Richtung Südwest, Tunnel Aubing, eine ungesicherte Unfallstelle. Da gab es einen Unfall mit einem LKW, deswegen ist der Tunnel auch gesperrt. Da München-Schwanthaler Straße zwischen Hermann-Link-Straße und der Bayerstraße wegen der Wiesen in beiden Richtungen bis auf Weiteres gesperrt, genauso wie die Hackerbrücke, die ist momentan auch noch dicht. Und noch eine Meldung von den Gleisen: S1 Oberschleißheim, Reparaturen einem Signal. Da kommt es nach wie vor zu Verspätungen von einer Viertelstunde, vereinzelt auch Hör- oder Teilausfälle. Alternativ am besten vom Flughafen bitte die S8 nutzen. Und der Grund hierfür: eine Reparatur an einem Signal. Die aktuellsten Blitzer in München und der Region, da haben wir momentan keine Meldungen für Blitzer und Staus. München 4433 4433 Telefon oder auch gerne per WhatsApp.
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1: Ja, schauen wir erstmal in die Allianz Arena. Heute Nations League, Deutschland gegen Serbien. 17 Minuten gespielt, steht immer noch 0:0. Da bleiben wir natürlich mit einem Auge dran. Ansonsten geht es ja in den neuen Monat. Heute 1. Oktober, wenn sich der Sommer dann verabschiedet hat. Die Tage dann quasi kürzer werden, naht ja die alljährliche Umstellung auf die Normalzeit, also quasi auf die Winterzeit. Da müssen die Uhren in der Nacht jetzt vom Samstag, 24. Oktober, auf Sonntag, 25. Oktober umstellen. Stellen pünktlich um 3 Uhr werden dann die Zeiger um 1 Stunde auf 2 Uhr zurückgedreht. Also zurückdrehen ist das Zauberwort, der Lohn der nächtlichen Zeit.

3:30 quasi eine geschenkte Stunde Schlaf. Ist ganz wichtig, finde ich, beim Anfang in der Früh wieder Sendung habe. Also das nur mal zum Vormerken. Mehr 80er, mehr 90er jetzt von Kylie Minogue und Jason Donovan, Prince und Shakespeare Sisters.

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Arabella München, mehr 80er, mehr 90er, Shakespeare Sisters und Stay. Und ich würde mir ein paar Tore wünschen, aber null, gar nichts. 30 Minuten gespielt, Deutschland gegen Serbien 0:0. Da bleiben wir selbstverständlich dran. Es ist 17 Minuten nach 9 bei knappe 19 Grad hier in München. Und ein kleiner Hinweis, weil ich vergesse immer irgendwie alles. Am besten morgen früh gleich einkaufen gehen oder allerspätestens am Nachmittag, weil am Samstag ist Feiertag. Das nur so nebenbei bemerkt.

0: Genesis, Little Diamond, 1984, Fox, The Fox, mehr 80er, mehr 90er gleich, Matika, Michael Jackson und Zuckerro und der Blick zum Wetter um 21.30 Uhr, halb 10. Bis zum Abend werden die Wolken immer dichter. Das heißt, wir haben knappe 18 Grad hier in München am Schallplatz, 16 Meldeberg-Kirchen und 16 bei euch in Marktschwarm, Landkreis Ebersberg. Später am Abend in der Nacht fällt auch Regen. Werte gehen weiter runter, 15 bis 13 Grad. Morgen starten wir auch nochmal mit vielen Wolken und ein paar leichten Regenfällen. Ansonsten geht der Regen dann am Nachmittag ja eigentlich in Sonnenschein und ein paar lockeren Wolken über. Die Höchstwerte erreichen 18 bis 20 Grad. Der Arabella München Wettertrend. Am Wochenende halten sich jeweils morgens und am Vormittag Nebel und Hochnebel. Anschließend ein Mix aus Sonne und Wolken mit ein bisschen Sonne garniert. Zum Wochenbeginn wird es abseits einiger Nebelfelder wieder recht sonnig. Nachmittagswerte um die 20 Grad. Eine Minute nach halb 10, der zuverlässige Verkehrsservice für München und die Region. Da haben wir die A99 Nord Richtung Südwesttunnel Aubing. Ein Unfall mit einem LKW, da ist der Tunnel gesperrt. Da haben wir auf jeden Fall etwa 10 Minuten Zeitverlust bisher, aber das wird mit Sicherheit mehr. München-Schwanthaler Straße zwischen Hermann-Link-Straße, Bayer-Straße, viel los. Da laufen sie nämlich alle von der Wiesn wieder heim oder wollen noch vielleicht die letzte Maß reinkippen. Auf jeden Fall für den Durchgangsverkehr ist die Strecke gesperrt, genauso auch wie bei der Hackerbrücke in beiden Richtungen. Da sind die Leute beim Ein- und Abwandern. Ansonsten, da muss geht eine gute und auch sichere Fahrt. Die aktuellsten Blitzer in München und der Region haben wir momentan keine Meldungen für Blitz und Staus. München 4433 4433. Telefon gerne, aber auch per WhatsApp.
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Isabella München, Zucchero, mehr 80er, mehr 90er, my love. 21.44 Uhr, habe heute Nachmittag bei meinem Kollegen Andy Karg gehört, ein Riesenbus ganz ohne Fahrer am Steuer ist derzeit unterwegs. Jetzt habe ich mal recherchiert, er hat recht. Es gibt tatsächlich, und zwar im Münchner Norden, auf der Linie 178 zwischen Petrolring und Freimanner Hölzel, da testet die MVG den ersten autonomen Stadtbus. Gelenkt wird dieser mit Kameras und Sensoren. Es ist allerdings der Notfallfahrer mit an Bord. Ab November könnt ihr sogar, wenn ihr das wollt und wenn ihr euch traut, als Testmitfahrer dabei sein. Ist bestimmt interessant. Anmelden geht online bei der MVG. München beamt sich quasi in die Zukunft, also könnt ihr es gerne mal ausprobieren. Ich bin Klaus Schweiger, wünsche jetzt noch einen entspannten Donnerstagabend. Morgen hören wir uns hier wieder.

0: 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Und nun weiterhin gute Unterhaltung mit Arabella München. Mehr 80er, mehr 90er. Das Wetter für München und die ganze Region.
1: Vom Westen her ziehen da in den nächsten Stunden und auch in der kommenden Nacht einige Regenwolken durch. Die Temperaturen gehen runter auf 15 bis 7 Grad. Morgen geht's mit vielen Wolken und Regenwolken durch den Freitag. Das schöne spätsommerliche Wetter, kann man sagen, macht eine kleine Pause, außer im Südosten Bayerns. Die Temperaturen zum Start ins Wochenende 16 bis 22 Grad. Am Samstag wieder mehr Sonne als Wolken.
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0: Es ist 22 Uhr, ich bin Christian Lang. Tag 1 mit dem neuen Tankrabatt neigt sich dem Ende entgegen und der Sprit ist tatsächlich etwas günstiger, im Schnitt um 10 Cent pro Liter. Thomas Pleskin berichtet.
1: Für Autofahrer lohnt sich trotz Tankrabatt der Blick auf die Uhr. Kurz vor Mittag kostet der E10 bundesweit im Schnitt nämlich 2,05 Euro und Diesel knapp 2,20 Euro. An einigen Tankstellen lag E10 sogar zeitweise unter 2 Euro. Dann kam der übliche Preissprung um 12 Uhr. ADAC und ACE raten zur Nutzung von Vergleichs-Apps oder einfach Google Maps. Auch dort werden die Spritpreise angezeigt.
0: Viele Menschen sehen den Sozialstaat als Stärke Deutschlands, trauen der Bundesregierung aber nicht zu, ihn zu sichern. Im ARD-Deutschland-Trend glaubt das nicht mal jeder Fünfte. Die Wiedervereinigung bewerten Ostdeutsche persönlich überwiegend positiv. Fast die Hälfte sieht Vorteile. Im Westen sagt dagegen mehr als die Hälfte, sie habe das eigene Land kaum beeinflusst. Die Preiserhöhung für Amazon Prime vor 4 Jahren ist unwirksam. Das hat der Bundesgerichtshof entschieden. Amazon hat den Jahrespreis um 20 Euro angehoben, ohne die Kunden ausdrücklich um Zustimmung zu bitten. Für betroffene Altkunden gelten deswegen vorerst wieder die früheren Preise. Bereits gezahlte Mehrkosten können sie selbst zurückfordern oder sich einer Sammelklage der Verbraucherzentrale NRW anschließen. Die geplante Zuckersteuer sorgt für neuen Streit in der Bundesregierung. Das Kanzleramt hat einen Entwurf von Finanzminister Klingbeil gestoppt. Aus Regierungskreisen heißt es, die Vorlage sei nicht mehrheitsfähig. Die Union lehnt die Steuer grundsätzlich ab, die SPD kritisiert die Blockade. Die geplanten Einnahmen sollten ins Gesundheitssystem fließen. 4 Raumfahrer sind zur internationalen Raumstation ISS aufgebrochen. Die 2 US-Amerikaner, ein Kanadier und ein Russe starteten mit einer Crew Dragon-Kapsel des Raumfahrtunternehmens SpaceX in Florida. Auf der ISS sollen sie die derzeitige Besatzung ablösen. Es ist jetzt 9:15 Uhr.
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0: Die A6 Richtung Nürnberg zwischen Ansbach und Lichtenau, da ist ein LKW-Unfall passiert. 2 Fahrstreifen sind aber dennoch frei. Rückstau hat sich aufgebaut, der ist 3 Kilometer lang. A6 Richtung Pilsen im Kreuz Altdorf in der Überleitung zur A3 nach Passau, da ist ein Unfall passiert. A7 Würzburg-Fulda zwischen Gramm-Scharzer Wald und Dreieck-Schweinfurt-Wenneck, Pferde an und auf der Autobahn. A7 Würzburg-Fulda, die Pferde an und auf der Autobahn zwischen Gramm-Scharzer Wald und dem Dreieck-Schweinfurt-Wenneck. Und A99 Richtung München Südwest im Tunnel Aubing ist ein LKW-Unfall passiert, linke Fahrspur ist dicht.
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0: das Wetter für München und die ganze Region.
1: Vom Westen her ziehen da in den nächsten Stunden und auch in der kommenden Nacht einige Regenwolken durch. Die Temperaturen gehen runter auf 15 bis 7 Grad. Morgen geht's mit vielen Wolken und Regenwolken durch den Freitag. Das schöne spätsommerliche Wetter, kann man sagen, macht eine kleine Pause, außer im Südosten Bayerns. Die Temperaturen zum Start ins Wochenende 16 bis 22 Grad. Am Samstag wieder mehr Sonne als Wolken.
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1: Ich bin Christian Lang. Tag 1 mit dem neuen Tankrabatt neigt sich dem Ende entgegen und der Sprit ist tatsächlich etwas günstiger, im Schnitt um 10 Cent pro Liter. Thomas Pleskin berichtet.
2: Für Autofahrer lohnt sich trotz Tankrabatt der Blick auf die Uhr. Kurz vor Mittag kostet der E10 bundesweit im Schnitt nämlich 2,05 Euro und Diesel knapp 2,20 Euro. An einigen Tankstellen lag E10 sogar zeitweise unter 2 Euro. Dann kam der übliche Preissprung um 12 Uhr. ADAC und ACE raten zur Nutzung von Vergleichs-Apps oder einfach Google Maps. Auch dort werden die Spritpreise angezeigt.
1: Viele Menschen sehen den

0: Sozialstaat als Stärke Deutschlands trauen der Bundesregierung aber nicht zu, ihn zu sichern. Im ARD-Deutschland-Trend glaubt das nicht mal jeder Fünfte. Die Wiedervereinigung bewerten Ostdeutsche persönlich überwiegend positiv. Fast die Hälfte sieht Vorteile. Im Westen sagt dagegen mehr als die Hälfte, sie habe das eigene Land kaum beeinflusst.
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1: Vom Westen her ziehen da in den nächsten Stunden und auch in der kommenden Nacht einige Regenwolken durch. Die Temperaturen gehen runter auf 15 bis 7 Grad. Morgen geht's mit vielen Wolken und Regenwolken durch den Freitag. Das schöne spätsommerliche Wetter, kann man sagen, macht eine kleine Pause, außer im Südosten Bayerns. Die Temperaturen zum Start ins Wochenende 16 bis 22 Grad. Am Samstag wieder mehr Sonne als Wolken.
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1: Es ist 23 Uhr, ich bin Christian Lang. Der erste Tag mit neuem Tankrabatt und der drückt die Literpreise von E10 und Diesel um rund 10 Cent im Vergleich zum Mittwoch. Thomas Bleskin berichtet.
2: Für Autofahrer lohnt sich trotz Tankrabatt der Blick auf die Uhr. Kurz vor Mittag kostete E10 bundesweit im Schnitt nämlich 2,05 Euro und Diesel knapp 2,20 Euro. An einigen Tankstellen lag E10 sogar zeitweise unter 2 Euro. Dann kam der übliche Preissprung um 12 Uhr. ADAC und ACE raten zur Nutzung von Vergleichs-Apps oder einfach Google Maps. Auch dort werden die Spritpreise angezeigt.
1: Die Bundeswehr bekommt ein eigenes Drohnenregiment für den Kampf gegen unbemannte Systeme. Bis zu 600 Soldatinnen und Soldaten sollen

0: Reichweiten bis 500 Kilometer abdecken. Das hat Verteidigungsminister Pistorius auf dem Truppenübungsplatz Bergen in Niedersachsen angekündigt. Das erste Drohnenregiment soll bis 2027 stehen. Eine Zuckersteuer auf süße Getränke soll es vorerst doch nicht geben. Das Kanzleramt hat den Entwurf von Finanzminister Klingbeil gestoppt. Über einige Details herrscht wohl Uneinigkeit, heißt es aus Regierungskreisen. Grundsätzlich war sich die schwarz-rote Koalition vorher einig über eine Zuckersteuer. Die Hersteller sollen dadurch einen Anreiz bekommen, Getränke mit weniger Zucker zu produzieren. Strom aus Wind und Sonne wird in Deutschland immer wichtiger. In den ersten drei Quartalen dieses Jahres deckten erneuerbare Energien über 60% des Stromverbrauchs. So viel wie noch nie. Das hat der Bundesverband der Energie- und Wasserwirtschaft mitgeteilt. Das sind 4 Prozentpunkte mehr als im Vorjahreszeitraum. Ein Passant hat ein 3-jähriges Kind aus dem Main in Würzburg gerettet. Das Mädchen war in der Innenstadt gestolpert, durch ein Geländer gerutscht und dann 2 bis 3 Meter tief in den Fluss gefallen. Der 31-Jährige beobachtete den Unfall, sprang ins Wasser hinterher und konnte das Mädchen aus dem Main retten. Es ist jetzt 11:15.
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0: Die A3 Richtung Passau zwischen Parsberg und Berratshausen, da steht ein unbeleuchtetes Fahrzeug auf der Standspur. Ein LKW-Unfall auf der A6 Richtung Nürnberg zwischen Ansbach und Lichtenau, der LKW-Unfall. A6 Richtung Pilsen im Kreuz Altdorf in der Überleitung zur A3 nach Passau, da gibt es Bergungsarbeiten nach einem Unfall. Und A96 Richtung München zwischen Landsberg am Lech West und Landsberg am Lech Nord, eine Unfallaufnahme, rechte Fahrspur ist da aktuell gesperrt.
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0: Wetter für München und die ganze Region.
1: Vom Westen her ziehen da in den nächsten Stunden und auch in der kommenden Nacht einige Regenwolken durch. Die Temperaturen gehen runter auf 15 bis 7 Grad. Morgen geht's mit vielen Wolken und Regenwolken durch den Freitag. Das schöne spätsommerliche Wetter, kann man sagen, macht eine kleine Pause, außer im Südosten Bayerns. Die Temperaturen zum Start ins Wochenende 16 bis 22 Grad. Am Samstag wieder mehr Sonne als Wolken.
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1: Ich bin Christian Lang. Der erste Tag mit neuem Tankrabatt und der drückt die Literpreise von E10 und Diesel um rund 10 Cent im Vergleich zum Mittwoch. Thomas Bleskin berichtet.
2: Für Autofahrer lohnt sich trotz Tankrabatt der Blick auf die Uhr. Kurz vor Mittag kostet der E10 bundesweit im Schnitt nämlich 2,05 Euro und Diesel knapp 2,20 Euro. An einigen Tankstellen lag E10 sogar zeitweise unter 2 Euro. Dann kam der übliche Preissprung um 12 Uhr. ADAC und ACE raten zur Nutzung von Vergleichs-Apps oder

0: einfach Google Maps. Auch dort werden die Spritpreise angezeigt.
1: Ein Passant hat ein dreijähriges Kind aus dem Main in Würzburg gerettet. Das Mädchen war in der Innenstadt gestolpert, durch ein Geländer gerutscht und dann 2 bis 3 Meter tief in den Fluss gefallen. Der 31-Jährige beobachtete den Unfall, sprang ins Wasser hinterher und konnte das Mädchen aus dem Main retten.
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0: das Wetter für München und die ganze Region.
1: Einige Wolken, vor allem Regenwolken, ziehen da vom Westen her rein in dieser Nacht zu uns nach Bayern. Die Temperaturen liegen zwischen 15 und 9 Grad. Heute bleibt es den ganzen Tag bewölkt, zum Teil verregnet. Im Südosten Bayerns ist noch Sonne mit dabei. Die Höchstwerte schaffen es am Freitagnachmittag auf 18 bis 24 Grad. Am Samstag wird es noch freundlicher mit viel Sonne.
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1: Es ist 0 Uhr, ich bin Christian Lang. Erleichterung bei den deutschen Fußballfans. Im dritten Spiel unter Jürgen Klopp hat die Nationalmannschaft in der Nations League den ersten Sieg eingefahren. In München schlug die DFB-Elf Serbien mit 2:0. Die Tore haben Tom Bischoff und Florian Wirtz geschossen. Jürgen Klopp über den komplett umgekrempelten Kader nach dem Spiel im ZDF.
2: Also das ist einfach, die Jungs haben das einfach insgesamt sehr gut gemacht. Wenn du kompakt verteidigst, dann kannst du

0: Fußballer auf den Platz bringen. Wenn du das nicht tust, dann brauchst du nur Renner. Und der Mix aus Fußball und Einstellung war heute top. Ich habe den Jungs gesagt, das muss unsere Benchmark, das muss unsere Baseline sein. Das ist das, was wir wollen. Ob wir das jetzt direkt immer hinkriegen, dann lassen wir mal dahingestellt. Ja. Aber das Spiel haben wir gespielt.
1: Am Sonntag geht es für die DFB-Elf in der Nations League schon weiter. Dann muss man auswärts gegen Griechenland ran. Die Bundeswehr stellt ein eigenes Drohnenregiment für den Kampf gegen unbemannte Systeme auf. Bis zu 600 Soldatinnen und Soldaten sollen Einsätze in einem Radius von rund 500 Kilometern übernehmen. Verteidigungsminister Pistorius hat das auf dem Truppenübungsplatz Bergen in Niedersachsen angekündigt. Bis 2027 soll das Drohnenregiment einsatzbereit sein. Die Preiserhöhung für Amazon Prime vor 4 Jahren ist unwirksam. Das hat der Bundesgerichtshof entschieden. Amazon hat den Jahrespreis um 20 Euro angehoben, ohne die Kunden ausdrücklich um Zustimmung zu bitten. Für betroffene Altkunden gelten deswegen vorerst wieder die früheren Preise. Bereits gezahlte Mehrkosten können sie selbst zurückfordern oder sich einer Sammelklage der Verbraucherzentrale NRW anschließen. Die geplante Zuckersteuer sorgt für neuen Streit in der Bundesregierung. Das Kanzleramt hat einen Entwurf von Finanzminister Klingbeil gestoppt. Aus Regierungskreisen heißt es, die Vorlage sei nicht mehrheitsfähig. Die Union lehnt die Steuer grundsätzlich ab, die SPD kritisiert die Blockade. Die geplanten Einnahmen sollten ins Gesundheitssystem fließen. 4 Raumfahrer sind zur internationalen Raumstation ISS aufgebrochen. Die 2 US-Amerikaner, ein Kanadier und ein Russe starteten mit einer Crew Dragon-Kapsel des Raumfahrtunternehmens SpaceX in Florida. Auf der ISS sollen sie die derzeitige Besatzung ablösen. Es ist jetzt 12:15.
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1: Die A6 Richtung Nürnberg, der Lkw-Unfall zwischen Ansbach und Lichtenau, 2 Fahrstreifen sind aber dennoch frei. A8 Richtung Stuttgart zwischen Dreieck München, Eschenried und Sulzemoos, 5 Kilometer stockender Verkehr. Und eine Unfallaufnahme auf der A96 Richtung München zwischen Landsberg am Lech West und Landsberg am Lech Nord.
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0: Wetter für München und die ganze Region.
1: Einige Wolken, vor allem Regenwolken, ziehen da vom Westen her rein in dieser Nacht zu uns nach Bayern. Die Temperaturen liegen zwischen 15 und 9 Grad. Heute bleibt es den ganzen Tag bewölkt, zum Teil verregnet. Im Südosten Bayerns ist noch Sonne mit dabei. Die Höchstwerte schaffen es am Freitagnachmittag auf 18 bis 24 Grad. Am Samstag wird es noch freundlicher mit viel Sonne.
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1: Ich bin Christian Lang. Erleichterung bei den deutschen Fußballfans. Im dritten Spiel unter Jürgen Klopp hat die Nationalmannschaft in der Nations League den ersten Sieg eingefahren. In München schlug die DFB-Elf Serbien mit 2:0. Die Tore haben Tom Bischoff und Florian Wirtz geschossen. Jürgen Klopp über den komplett umgekrempelten Kader nach dem Spiel im ZDF.
2: Also das ist einfach, die Jungs haben das, die haben das einfach insgesamt sehr gut gemacht. Wenn du kompakt verteidigst, dann kannst du Fußballer auf den Platz bringen. Wenn du das nicht tust, dann brauchst du nur Renner. Und der Mix aus Fußball und Einstellung war heute top. Ich habe den Jungs gesagt, das muss unsere Benchmark, das muss unsere Baseline sein. Das ist das, was wir wollen. Ob wir das jetzt direkt immer hinkriegen, dann lassen wir mal dahingestellt. Ja. Aber das Spiel haben wir gespielt.
1: Am Sonntag geht es für die DFB-Elf in der Nations League schon weiter. Dann muss man auswärts gegen Griechenland ran. Die Bundeswehr stellt ein eigenes Drohnenregiment für den Kampf gegen unbemannte Systeme auf. Bis zu 600 Soldatinnen und Soldaten sollen Einsätze in einem Radius von rund 500 Kilometern übernehmen. Verteidigungsminister Pistorius

0: hat das auf dem Truppenübungsplatz Bergen in Niedersachsen angekündigt. Bis 2027 soll das Drohnenregiment einsatzbereit sein.
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1: Einige Wolken, vor allem Regenwolken, ziehen da vom Westen her rein in dieser Nacht zu uns nach Bayern. Die Temperaturen liegen zwischen 15 und 9 Grad. Heute bleibt es den ganzen Tag bewölkt, zum Teil verregnet. Im Südosten Bayerns ist noch Sonne mit dabei. Die Höchstwerte schaffen es am Freitagnachmittag auf 18 bis 24 Grad. Am Samstag wird es noch freundlicher mit viel Sonne.
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1: Es ist 1 Uhr, ich bin Christian Lang. Erleichterung bei den deutschen Fußballfans. Im dritten Spiel unter Jürgen Klopp hat die Nationalelf in der Nations League den ersten Sieg eingefahren. In München schlug die DFB-Elf Serbien mit 2:0 durch Tore von Tom Bischoff und Florian Wirtz. Klopp war nach dem Spiel im ZDF komplett zufrieden.
2: Ich habe Jungs vor dem Spiel gesagt, ich habe in meinem Leben ein paar Spiele gecoacht, ich habe noch nie ein Spiel gesehen, wenn Gegenpressing durch die Decke geht, das dann schlecht war. Uns Gegenpressing ist heute durch die Decke gegangen, das muss man einfach sagen, wir wollen jetzt nicht durchtrennen und so weiter, aber wir haben eine sehr gute Anfangsphase gehabt, wir werden ja mehr Tore schießen können, zu Beginn gleich aus Ballgewinn heraus. Also gegen den Ball war es herausragend und mit Ball haben wir einfach wundervollen Fußball gespielt. Die Jungs sind dran geblieben. Wenn man das macht und Spaß daran findet, dann kann das so aussehen, bin echt happy.
1: Die Bundeswehr bekommt ein eigenes Drohnenregiment für den Kampf gegen unbemannte Systeme. Bis zu 600 Soldatinnen und Soldaten sollen Reichweiten bis 500 Kilometer abdecken. Das hat Verteidigungsminister Pistorius auf dem Truppenübungsplatz Bergen in Niedersachsen angekündigt. Das erste Drohnenregiment soll bis 2027 stehen. Die wichtige Bahnstrecke zwischen Hannover und Berlin wird ab heute Morgen 5 Uhr für fast 14 Monate komplett gesperrt. Die Bahn erneuert Gleise, Weichen, Oberleitungen und modernisiert etwa 2 Dutzend Bahnhöfe. Fernzüge werden über Braunschweig und Magdeburg umgeleitet und brauchen zwischen Hannover und Berlin etwa 80 Minuten länger. Strom aus Wind und Sonne wird in Deutschland immer wichtiger. In den ersten 3 Quartalen dieses Jahres deckten erneuerbare Energien über 60% des Stromverbrauchs. So viel wie noch nie. Das hat der Bundesverband der Energie- und Wasserwirtschaft mitgeteilt. Das sind

0: 4 Prozentpunkte mehr als im Vorjahreszeitraum. Mit einem Taylor Swift-Scherz hat die Polizei im US-Bundesstaat North Carolina für Wirbel gesorgt. Auf X haben die Beamten gepostet, alle, die heute festgenommen werden, müssen die neuen Songs von Taylor Swift in Dauerschleife hören. Nach tausenden empörten Reaktionen der Fans im Netz hat sich die Polizei für den Wirbel entschuldigt. Bitte hört weiter die neuen Songs von Taylor, hieß es. Damit hat man wohl nicht gerechnet. Es ist jetzt 1:15.
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0: Schauen wir auf die A8 Richtung Stuttgart. Die ist momentan zwischen Adelsried und Zusmershausen komplett gesperrt. Da brennt ein Laster. Rückstau hat sich da ordentlich aufgebaut. Ein Unfall auf der A9 Richtung Nürnberg zwischen München-Fröttmanning Süd und Kreuz München-Nord. Der Unfall, da ist Öl auf der Straße. Auch da kommt es zu Behinderungen. Und A96 Richtung München zwischen Landsberg am Lech West und Landsberg am Lech Nord. Eine Unfallaufnahme, rechte Fahrspur ist gesperrt.
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0: Wetter für München und die ganze Region.
1: Einige Wolken, vor allem Regenwolken, ziehen da vom Westen her rein in dieser Nacht zu uns nach Bayern. Die Temperaturen liegen zwischen 15 und 9 Grad. Heute bleibt es den ganzen Tag bewölkt, zum Teil verregnet. Im Südosten Bayerns ist noch Sonne mit dabei. Die Höchstwerte schaffen es am Freitagnachmittag auf 18 bis 24 Grad. Am Samstag wird es noch freundlicher mit viel Sonne.
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1: Ich bin Christian Lang. Erleichterung bei den deutschen Fußballfans. Im dritten Spiel unter Jürgen Klopp hat die Nationalelf in der Nations League den ersten Sieg eingefahren. In München schlug die DFB-Elf Serbien mit 2:0 durch Tore von Tom Bischoff und Florian Wirtz. Klopp war nach dem Spiel im ZDF komplett zufrieden.
2: Ich habe Jungs vor dem Spiel gesagt, ich habe in meinem Leben ein paar Spiele gecoacht, ich habe noch nie ein Spiel gesehen, wenn Gegenpressing durch die Decke geht, das dann schlecht war. Uns Gegenpressing ist heute durch die Decke gegangen. Das muss man einfach sagen, wir wollen jetzt nicht durchtrennen und so weiter. Wir haben eine sehr gute Anfangsphase gehabt, wenn wir mehr Tore schießen können. Zu Beginn gleich aus Ballgewinn heraus. Also gegen den Ball war es herausragend und mit Ball haben wir einfach wundervollen Fußball gespielt. Die Jungs sind dran geblieben. Dann, wenn man das macht und Spaß daran findet, dann kann das so aussehen. Bin echt happy.
1: Die Bundeswehr bekommt ein eigenes Drohnenregiment für den Kampf gegen unbemannte Systeme. Bis zu 600 Soldatinnen und Soldaten sollen Reichweiten bis 500 Kilometer abdecken. Das hat Verteidigungsminister Pistorius auf dem Truppenübungsplatz Bergen in Niedersachsen angekündigt. Das erste Drohnenregiment soll bis 2027 stehen.
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0: Das Wetter für München und die ganze Region.
1: Einige Wolken, vor allem Regenwolken, ziehen da vom Westen her rein in dieser Nacht zu uns nach Bayern. Die Temperaturen liegen zwischen 15 und 9 Grad. Heute bleibt es den ganzen Tag bewölkt, zum Teil verregnet. Im Südosten Bayerns ist noch Sonne mit dabei. Die Höchstwerte schaffen es am Freitagnachmittag auf 18 bis 24 Grad. Am Samstag wird es noch freundlicher mit viel Sonne.
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1: Es ist 2 Uhr, ich bin Christian Lang. Erleichterung bei den deutschen Fußballfans. Im dritten Spiel unter Jürgen Klopp hat die Nationalmannschaft in der Nations League den ersten Sieg eingefahren. In München schlug die DFB-Elf Serbien mit 2:0. Die Tore haben Tom Bischoff und Florian Wirtz geschossen. Jürgen Klopp über den komplett umgekrempelten Kader nach dem Spiel im ZDF.
2: Also das ist einfach, die Jungs haben das, die haben das einfach insgesamt sehr gut gemacht. Wenn du kompakt verteidigst, dann kannst du Fußballer auf den Platz bringen. Wenn du das nicht tust, dann brauchst du nur Renner. Und der Mix aus Fußball und Einstellung war heute top. Ich habe den Jungs gesagt, das muss unsere Benchmark, das muss unsere Baseline sein. Das ist das, was wir wollen. Ob wir das jetzt direkt immer hinkriegen, dann lassen wir mal dahingestellt. Ja. Aber das Spiel haben wir gespielt.
1: Am Sonntag geht es für die DFB-Elf in der Nations League schon weiter. Dann muss man auswärts gegen Griechenland ran. Die Bundeswehr stellt ein eigenes Drohnenregiment für den Kampf gegen unbemannte Systeme auf. Bis zu 600 Soldatinnen und Soldaten sollen Einsätze in einem Radius von rund 500 Kilometern übernehmen. Verteidigungsminister Pistorius hat das auf dem Truppenübungsplatz Bergen in Niedersachsen angekündigt. Bis 2027 soll das Drohnenregiment einsatzbereit sein. Die Preiserhöhung für Amazon Prime vor 4 Jahren ist unwirksam. Der Bundesgerichtshof entschied, Amazon durfte den Jahrespreis nicht einfach um 20 Euro erhöhen, ohne die ausdrückliche Zustimmung der Kunden. Für betroffene Altkunden gelten zunächst wieder die alten Preise. Die zu viel gezahlten Beiträge können zurückgefordert werden oder man kann sich der Sammelklage der Verbraucherzentrale NRW anschließen. Der Deutsche Bundestag ist jetzt auch auf TikTok. Im ersten Video geht es um Redezeit, Ton im Plenarsaal und eine Mikrofon.